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1: Bei Papst Leo dem 14. ist Lungenkrebs festgestellt worden. Der Dachverband für Soziales und der Raiffeisenverband wollen Kräfte bündeln. Das Wetter meist sonnig bei 17 bis 22 Grad. Papst Leo XIV. Leidet an Lungenkrebs. Gestern wurde der 71-Jährige in der Gemelli-Klinik in Rom operiert. Der entfernte Knoten sei bösartig gewesen, teilten die Ärzte des Papstes mit. Der Eingriff sei planmäßig verlaufen. Der untere Lappen der rechten Lunge sei entfernt worden. Alle Termine bis zum 20. Oktober wurden abgesagt. In der saudi-arabischen Hauptstadt Riad sind 4 Menschen durch Trümmerteile abgefangener Raketen verletzt worden. Es handelt sich um 2 Frauen, einen Mann und ein Kind. Die Raketen seien von der Houthi-Miliz im Jemen abgefeuert worden, berichtete die staatliche Nachrichtenagentur. Die Houthi sind Verbündete des Iran. Indes veröffentlichte die Ratingagentur Moody's eine Schätzung zu den finanziellen Auswirkungen des Krieges. Bisher habe er jede Familie in den USA etwa $2000 gekostet. Der Ministerrat hat eine Reform der Straßenverkehrsordnung genehmigt. Die Neuerungen sehen unter anderem härtere Sanktionen für besonders gefährliches Verhalten vor. Wer ohne Versicherungsschutz unterwegs ist, soll darüber hinaus den Führerschein verlieren. Alle Neuerungen müssen dem Parlament vorgelegt werden. Der Dachverband für Soziales und Gesundheit und der Raiffeisenverband wollen ihre Kräfte besser bündeln. Ziel sei es, die Interessen der Mitglieder beider Verbände wirksamer zu vertreten. Hierfür wurde ein Einvernehmensprotokoll unterzeichnet. Der Geschäftsführer des Dachverbandes, Günther Sommier, hob hervor, dass so aus einer punktuellen Zusammenarbeit ein regelmäßiger Austausch entstehe, der dazu diene, die Kräfte zu bündeln und zu stärken. Das Fahrsicherheitszentrum in Pfatten muss Autolenker immer öfter wegen neuer Fahrzeugtechnologien schulen. Das Wissen über die richtige Nutzung von Pkw-Fahrassistenten sei noch wenig verbreitet, sagte der Fahrtrainer im Safety Park Georg Huber zu Rai Südtirol. Viele Fahrer wüssten gar nicht, welche Systeme in ihrem Auto verbaut sind. Für das Fahrsicherheitszentrum in Pfatten entsteht dadurch ein neuer Aufgabenbereich. Der langjährige Leiter des Südtiroler Landesarchivs, Josef Nössing, ist 83-jährig nach Krankheit in Bozen verstorben. Der aus Kastelroth stammende Historiker stand 21 Jahre lang, von 1986 bis 2007, an der Spitze des Landesarchivs. Diese baute er wesentlich mit auf. Nössing war auch viele Jahre als Obmann der Südtiroler Sektion des Tiroler Geschichtsvereins und selbst als Geschichtsforscher tätig. Das Wetter. Es wird überwiegend sonnig mit ein paar Schleierwolken. Etwas dichtere Wolken halten sich anfangs noch an den Grenzen zu Nord- und Osttirol. Nach kühlen Frühtemperaturen steigen die Temperaturen auf Höchstwerte von 17 bis 22 Grad. Auch morgen Donnerstag scheint verbreitet die Sonne. Am Himmel zeigen sich nur dünne Schleierwolken. Mit neuerlichem Sonnenschein und ein paar hohen Wolkenfeldern geht es auch am Freitag weiter. 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Redaktion Gudrun Esser.
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3: Mittwoch, der 14. Oktober. Einen wunderschönen guten Morgen. Ich hoffe, Sie haben gut geschlafen und sind bereit auf einen neuen Tag. Und wir im Frühstücksradio begleiten Sie auf diesem Weg mit vielen Themen heute. Es geht unter anderem um Alfred Nobel und die Preise, die in seinem Namen jedes Jahr gestiftet werden. Es geht um Schule und das, was Schule mehr können muss heute, weil die Anforderungen einfach gestiegen sind. Es geht um Gesundheit, wie wir so lang wie möglich gesund bleiben können. Und wir reden heute nach 8 mit Martha Stocker von der Silvius Maniago Stiftung über einen Debattierwettbewerb für junge Menschen, für den man sich noch anmelden kann. Und wir fragen uns, wie wichtig ist es, als junger Mensch zu lernen, wie man diskutiert, wie man argumentiert und wie man auch seine Themen gut präsentieren kann. Das und viel Musik natürlich begleiten Sie hier im Frühstücksradio. Und das Team, das Sie heute begleitet, sind einmal Sven Miracolo an der Senderegie, Dieter Scotz in den Nachrichten.
4: Guten Morgen.
3: Guten Morgen. Und Gudrun Esser und Elisabeth Barteli arbeiten in der Nachrichtenredaktion für Sie. Einen guten Start uns allen.

Paul Young und Zucchero mit Senza una Donna, ein Titel aus dem Jahr 1991. Und vorher hatten wir Musik von Michael Jackson. Einen schönen guten Morgen. 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Es ist gleich 17:45. Und wir sind auch beim Wetter. Die nächsten 2-3 Tage bis Samstag gibt es in Südtirol angenehmes Herbstwetter. Heute gibt es im Großteil des Landes sonniges Wetter mit ein paar Schleierwolken. Etwas dichtere Wolken halten sich anfangs noch an der Grenze zu Nord- und Osttirol. Nach einstelligen Frühwerden steigen die Temperaturen heute am Nachmittag auf 17 bis 22 Grad. Jetzt in der Früh ist es wärmer als gestern, keine Minusgrade im Land zu sehen, in den Tälern herunten. Zum Beispiel Sexen hatte gestern noch Minusgrade, heute plus 4 Grad, Pretau plus 9, Bruneck plus 8, Sterzing plus 7 Grad, dann St. Martin in Passaia 8 und in St. Walburg in Ulten auch 7 Grad. Morgen Donnerstag, da scheint verbreitet die Sonne, am Himmel zeigen sich nur dünne Schleierwolken. Mit Sonnenschein und ein paar hohen Wolkenfeldern geht es dann auch am Freitag weiter. Also für alle, die diese Tage nutzen können im Freien, vor allem am Nachmittag, wünschen wir an dieser Stelle eine gute Zeit und nochmal einen guten Morgen.

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0: Tim Benskow mit einem seiner ersten großen Erfolge aus dem Jahr 2011, wenn Worte meine Sprache werden. Sie stehen mit dem Frühstücksradio Frei Südtirol auf. Schön, dass Sie uns zuhören. Es ist 6:45. Schule ist ein Dauerbrenner, nicht nur wegen der strittigen Verhandlungen zwischen Gewerkschaften und Land, die derzeit laufen, sondern weil sich im Klassenzimmer die Probleme unserer Gesellschaft bündeln. Wie sehr das Lehrpersonen belastet, zeigt eine aktuelle Befragung aus der Schweiz. Über 10.000 Lehr- und Fachpersonen sind zur inklusiven Schule befragt worden. Die Meinungen sind gespalten, die eine Hälfte steht dem Modell positiv gegenüber, die andere kritisch. Mehr als 80% sagen, die Arbeitsbelastung ist gestiegen. Ist die Situation bei uns in Südtirol ähnlich? Dazu Margit Demetz, Grundschullehrerin und Mitglied der Arbeitsgruppe Bildungsdialog Südtirol.
1: Ich schätze die Situation ähnlich ein. Also in den Klassen, in denen ich gearbeitet habe, aber auch in Klassen, also mit anderen Lehrern, wenn man die Diagnosen, die Auffälligkeiten steigen spürbar an in den letzten 10 Jahren. Und dann haben wir auf der einen Seite Lernschwächen, mit denen können wir alle noch ganz gut umgehen. Problematisch wird es bei Verhaltensauffälligkeiten und auch die steigen immer mehr an. Also wenn man mit Verhaltensauffälligkeiten, da spreche ich jetzt davon, dass wenn ein oder zwei Kinder in der Klasse sind, die andauernd sprechen, andauernd laut sind, also den Unterricht eigentlich verhindern, dann wird es schwierig.
0: Unterrichten allein reicht längst nicht mehr. Schulen müssen auch Sprachförderung, soziale Betreuung und den Umgang mit psychischen Belastungen bewältigen. Dafür braucht es Fachleute aus unterschiedlichen Bereichen, sagt Heidrun Demo, Professorin für inklusive Pädagogik und Didaktik an der Uni Bozen.
2: Wir brauchen einfach Rahmenbedingungen, die Inklusion möglich machen. Und ich denke, das sind für mich zwei Stichpunkte. Punkte einfach sehr zentral. Multiprofessionalität, das heißt Kindergärtnerinnen und Lehrpersonen nicht alleine lassen, wirklich die Idee entwickeln, dass die Schule und die Kindergärtner schon der zentrale Punkt eines Netzwerkes sein können, aber es braucht neue Rollen, neue Berufsbilder, die dazu beitragen, auch dieses Netzwerk aufzubauen. Es kann nicht alles bei den Kindergärtnerinnen und Lehrpersonen liegen.
0: Und während die Anforderungen wachsen, geraten auch die schulischen Leistungen unter Druck. Seit 2018 haben die deutschsprachigen Schulen Südtirols bei PISA im Lesen 24 Punkte und in Mathematik 43 Punkte verloren. Besonders alarmierend, 20 Punkte entsprechen in etwa einem ganzen Schuljahr. Und besonders begabte Kinder bleiben auf der Strecke, weil Lehrpersonen ihre Aufmerksamkeit zunehmend jenen widmen müssen, die Schwierigkeiten haben.
1: Einen Punkt, an dem Bildungsdialog gerade in den Bezirksrunden ganz stark herausgekommen ist, die gefühlte Überforderung der Lehrpersonen, die dann sagen, hey, und ich habe jetzt nicht mehr Zeit, auf ein besonders begabtes Kind zu schauen. Oder mir fehlt die Zeit, die Energie und vielleicht dann auch auf die Kraft, jetzt noch dahin zu schauen. Und da ist schon sehr stark der Ruf nach Unterstützung, ganz einfach.
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1: Bei Papst Leo XIV. Ist Lungenkrebs festgestellt worden. Laut Fahrsicherheitszentrum nutzen viele Autofahrer Fahrassistenten nicht richtig. Das Wetter meist sonnig bei 17 bis 22 Grad. Papst Leo XIV. Leidet an Lungenkrebs. Gestern wurde der 71-Jährige in der Gemelli-Klinik in Rom operiert. Der entfernte Knoten sei bösartig gewesen, teilten die Ärzte des Papstes mit. Der Eingriff sei planmäßig verlaufen. Der untere Lappen der rechten Lunge sei entfernt worden. Alle Termine bis zum 20. Oktober wurden abgesagt. In der saudi-arabischen Hauptstadt Riad sind 4 Menschen durch Trümmerteile abgefangener Raketen verletzt worden. Es handelt sich um 2 Frauen, einen Mann und ein Kind. Die Raketen seien von der Houthi-Miliz im Jemen abgefeuert worden, berichtete die staatliche Nachrichtenagentur. Die Houthi sind Verbündete des Iran. Indes veröffentlichte die Ratingagentur Moody's eine Schätzung zu den finanziellen Auswirkungen des Krieges. Bisher habe er jeder Familie in den USA etwa $2.000 gekostet. Der Ministerrat hat eine Reform der Straßenverkehrsordnung genehmigt. Die Neuerungen sehen unter anderem härtere Sanktionen für besonders gefährliches Verhalten vor. Wer ohne Versicherungsschutz unterwegs ist, soll darüber hinaus den Führerschein verlieren. Alle Neuerungen müssen dem Parlament vorgelegt werden. Das Fahrsicherheitszentrum in Pfatten muss Autolenker immer öfter wegen neuer Fahrzeugtechnologien schulen. Das Wissen über die richtige Nutzung von Pkw-Fahrassistenten sei noch wenig verbreitet, sagte der Fahrtrainer im Safety Park Georg Huber zu RAI Südtirol. Viele Fahrer wüssten gar nicht, welche Systeme in ihrem Auto verbaut sind. Für das Fahrsicherheitszentrum in Pfatten entsteht dadurch ein neuer Aufgabenbereich. Der Dachverband für Soziales und Gesundheit und der Raiffeisenverband wollen ihre Kräfte besser bündeln. Ziel sei es, die Interessen der Mitglieder beider Verbände wirksamer zu vertreten. Hierfür wurde ein Einvernehmensprotokoll unterzeichnet. Der Geschäftsführer des Dachverbandes, Günther Somja, hob hervor, dass so aus einer punktuellen Zusammenarbeit ein regelmäßiger Austausch entstehe, der dazu diene, die Kräfte zu bündeln und zu stärken. Das Angebot der Verbände könne so von Mitgliedern beider Seiten genutzt werden, sagte der Generaldirektor des Raiffeisenverbandes, Christian Tanner. Der langjährige Leiter des Südtiroler Landesarchivs, Josef Nössing, ist 83-jährig nach Krankheit im Bozen verstorben. Der aus Kastelruth stammende Historiker stand 21 Jahre lang von 1986 bis 2007 an der Spitze des Landesarchivs. Diese baute er wesentlich mit auf. Nössing war auch viele Jahre als Obmann der Südtiroler Sektion des Tiroler Geschichtsvereins und selbst als Geschichtsforscher tätig. Das Wetter. Es wird überwiegend sonnig mit ein paar Schleierwolken. Etwas dichtere Wolken halten sich anfangs noch an den Grenzen zu Nord- und Osttirol. Nach kühlen Frühtemperaturen steigen die Temperaturen auf Höchstwerte von 17 bis 22 Grad. Auch morgen Donnerstag scheint verbreitet die Sonne. Am Himmel zeigen sich nur dünne Schleierwolken. Mit neuerlichem Sonnenschein und ein paar hohen Wolkenfeldern geht es auch am Freitag weiter. Von RAI Südtirol hörten Sie Nachrichten. Redaktion Gudrun Esser.
2: Schönen guten Morgen, Sie hören RAI Südtirol. Hier ist der Verkehrsfunk. Im Moment Probleme bereitet die Autobahn. Auf der Brenner Autobahn ist bis Dienstag, 20. Oktober in Richtung Süden zwischen Sterzing und Brixen Industriezone Gegenverkehrsbereich wegen Arbeiten. Und immer auf der Brennerautobahn in Richtung Süden ist die Einfahrt Brennerbad noch bis Freitag, 16. Oktober gesperrt. Und immer auf der Brennerautobahn in Richtung Norden zwischen Sterzing und dem Brenner gilt das Nachtfahrverbot für LKWs bis 5 Uhr wegen Sanierungsarbeiten an der Lueckbrücke. Und deshalb gibt es auch LKW-Stau jetzt auch schon in der Früh in Richtung Norden, in Richtung Brenner. Und auch untertags ist dieses Gebiet derzeit sehr anfällig für Staus und Verzögerungen. Wir wünschen eine gute und eine sichere Fahrt.

0: Musik aus den 1980er Jahren, Nick Kershaw mit Wouldn't It Be Good. Sie hören Reis Südtirol, es ist 20 Minuten vor 7 an diesem Mittwochmorgen. Einmal voll tanken, das geht nun schon seit Monaten richtig ins Geld. Zwar sind die Preise in den vergangenen Tagen durch Preisdeckel einiger Mineralölkonzerne etwas gesunken, doch die vergangenen Wochen haben bei vielen Autofahrern tiefe Spuren im Geldbeutel hinterlassen. Warum tanken so teuer ist, hat mehrere Gründe. Der hohe Rohölpreis ist nur einer davon. Finanzwissenschaftler Alex Weißensteiner von der Freien Uni Bozen schlüsselt den Preis für uns genau auf.
1: Wenn wir von einem Preis von 2,20 Euro ausgehen bei Benzin, etwas mehr wie die Hälfte, leicht mehr, ist der Preis von Rohöl. Es ist der Preis für die Raffinerie und es sind dann die Vertriebskosten und die Margen der Erdölgesellschaften. Fast die Hälfte sind dann die Steuern auf den Treibstoff, die sogenannten Akzisen. Die machen derzeit 67 Cent aus. Und die Mehrwertsteuer auf den gesamten Betrag, das sind nochmals 40 Cent. Das heißt, von 2,20 Euro sind 1,07 Euro, also 1,07 Euro sind Steuern und Gebühren.
0: 49% also gehen über Akzise und Mehrwertsteuer an den Staat. Genau dort hat dieser zuletzt angesetzt und die Akzise teilweise gesenkt. Kurzfristig konnte das uns Autofahrer entlasten. Auf Dauer lässt sich das eigentliche Problem damit aber nicht lösen. Weil Europa langfristig weniger fossile Kraftstoffe verbrauchen will, wurden Raffinerien geschlossen. Gleichzeitig fallen durch den Ukraine-Krieg russische Raffinerien aus und der Iran-Krieg belastet wichtige Lieferwege. So wird fertiger Treibstoff knapper und teurer bis hin zur Tankstelle. Eine schwierige Zeit auch für Tankstellenpächter Daniel Taber.
2: Das Problem ist, dass man gerade jetzt in diesem Moment eben selbst als freie Tankstelle ja schon zu einem sehr hohen Preis einkaufen muss und manchmal das Produkt ja gar nicht so leicht bekommt. Und deswegen nimmt man oft höhere Einkaufspreise in Kauf, um einfach das Produkt dem Kunden bieten zu können. Und manchmal ist da der Verdienst dann eben gleich null oder sogar weniger als der Einkaufspreis. Aber dies muss man dann natürlich im Laufe des Jahres wieder irgendwann aufholen. Ne?
0: Wo Herr und Frau Autofahrer derzeit einsparen können, sind Preisvergleiche und ein verbrauchsarmer Fahrstil und wenn möglich die Öffis nutzen. Mehr zu diesem Thema erfahren Sie heute Abend im Fernsehmagazin Pluspunkt, gleich im Anschluss an die Tagesschau. Da gibt es übrigens auch Tipps für Rentnerinnen und Rentner, die noch weiter arbeiten möchten.

0: Everything, Michael Bublé hier. An diesem Mittwochmorgen heute schreiben wir den 14. Oktober, die Zeit 6.46 Uhr. Die Medizin ist vor allem dann gefragt, wenn etwas nicht mehr funktioniert, wenn der Körper streikt, Schmerzen auftreten, eine Krankheit ausbricht. Aber was wäre, wenn die Medizin schon viel früher ansetzen würde, wenn sie nicht nur Krankheiten bekämpfen, sondern Gesundheit erhalten könnte? Für diesen Perspektivenwechsel plädiert die renommierte Medizinerin Britta Siegmund von der Berliner Charité.
1: Wir haben uns über viele Jahrzehnte immer auf die Krankheit fokussiert und dabei so ein bisschen vergessen, dass eine Krankheit ja auch einen Vorlauf hat, entstehen muss. Und das ist, glaube ich, der Blick, den wir jetzt gerade entdecken und der wahrscheinlich sehr viel größer ist, größerer Bereich ist als das, was dann passiert, wenn die Krankheit erstmal da ist, nämlich die Prozesse, die davor sind. Also was verändert sich, wo versagen unsere Mechanismen, die körpereigenen Mechanismen, uns gesund zu erhalten und warum entsteht dann eigentlich Erkrankung? Und ich glaube, die Aufgabe wird sein, diese gesund erhaltenen Mechanismen besser zu verstehen und die im besten Fall auch therapeutisch nutzen zu können.
0: Aber was sind diese gesundheitserhaltenden Mechanismen? Was sorgt dafür, dass bei gleichen Grundvoraussetzungen einige Menschen an Rheuma erkranken und andere nicht? Britta Siegmund denkt, dass auch die Lebenszufriedenheit eine Rolle spielt.
1: Und ich glaube, wir wissen viele Dinge, die heute schon dazu beitragen, dass man gesünder bleibt. Also indem man sich eher frischer ernährt, keine prozessierte Nahrung, indem man sich bewegt, nicht gut schläft und so weiter, weniger Alkohol. Aber das hat noch nichts mit der Präzision zu tun, auf die wir eigentlich auch hinaus wollen. Ich glaube, wichtig ist, und das darf man nicht vergessen, ist, ein großer Teil, dass wir gesund bleiben, ist auch, dass wir glücklich sind. Und das wird häufig vergessen. Darüber kann ja jeder so ein bisschen nachdenken. Was müssen wir machen, damit wir glücklich sind?
0: Ja, was macht uns glücklich? Die Forschung liefert einige Antworten. Menschen, auf die wir uns verlassen können, machen glücklich. Aufgaben, die unserem Leben Sinn geben. Und das Gefühl, gebraucht zu werden und selbst etwas bewirken zu können. Und eine zuversichtliche Grundhaltung hilft auch. Britta Siegmund war vorige Woche bei der Jubiläumsfeier des Eurac-Instituts für Biomedizin zu Gast. Judith Bertagnoli hat sie bei dieser Gelegenheit interviewt. Das Gespräch, das ganze Gespräch hören Sie heute im Treffpunkt ab 11:30 Uhr.

0: Take That mit Patience. Schönen guten Morgen an diesem Mittwoch. Dieser heutige Tag wird meist sonnig und ein angenehmer Herbsttag werden. Es ist jetzt 7:08.
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0: Heidi Hintner hat viele Jahre lang unterrichtet und eine Oberschule in Bozen geleitet. Sie ist eine politisch denkende Schreiberin, in vielfältigen feministischen Kontexten unterwegs und auch Aktivistin. In dieser Woche beschäftigt sie sich hier in ihren Gedanken um das Stärken von jungen Menschen, um das sogenannte Empowerment.
2: Nicht Defizite, sondern Potenziale stehen im Mittelpunkt. Empowerment verändert den Blick auf Jugendliche grundlegend. Wer Unterstützung braucht, ist nicht automatisch hilfsbedürftig oder abhängig und bedarf nicht pädagogischer Fürsorglichkeit. Es ist mir wichtig, Jugendliche als kompetente Menschen in Entwicklung wahrzunehmen, die ihre Lebens- und Lernbedingungen selbst gestalten können. Pädagogik bedeutet dann nicht, für sie zu entscheiden, sondern ihnen etwas zuzutrauen und ihnen Raum für selbstbestimmtes Lernen zu geben, sie dabei zu beobachten und eventuell zu unterstützen. Das Vertrauen in die Fähigkeiten und Ressourcen junger Menschen ist ein zentraler Bestandteil des Menschenbildes, das einer empowerment-orientierten Haltung zugrunde liegt. Der Blick richtet sich auf die Stärken, auf die Fähigkeit, selbstständig zu lernen, sich weiterzuentwickeln und persönlich zu wachsen. Dazu gehört auch die Akzeptanz des Eigensinns, also die Anerkennung von Autonomie, Selbstbestimmung und Selbstverantwortung. Ein zweiter Grundsatz hat mit den gesellschaftlichen Strukturen sozialer Ungleichheit zu tun. Das heißt, die sozial ungleiche Verteilung von materiellen Lebensgütern, zum Beispiel Niveau und Sicherheit des verfügbaren Einkommens und Vermögens, und immateriellen Lebensgütern wie Bildung, Gesundheit, soziale Sicherung. Wichtig vor allem auch in Zeiten eines konservativen Rollbacks. Der dritte normative Grundpfeiler ist die politische Partizipation. Mitmachen, mitgestalten, sich einmischen. Daraus folgt auch ein neues Verständnis der professionellen Identität als Lehrerin, als Coach oder Tutorin. Am wichtigsten finde ich die Abkehr von Paternalismus. Ich weiß, was gut für dich ist. Und auch von der fürsorglichen Kontrolle. Ich weiß, wie ich dir helfen kann. Eine solche Haltung verlangt allerdings ein hohes Maß an Professionalität, Selbstreflexion und die Bereitschaft, die eigene pädagogische Rolle immer wieder auch kritisch zu hinterfragen.

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3: Bei Papst Leo XIV. Ist Lungenkrebs festgestellt worden. Laut Fahrsicherheitszentrum nutzen viele Autofahrer Fahrassistenten nicht richtig. Das Wetter sonnig bei 17 bis 22 Grad. Papst Leo XIV. Leidet an Lungenkrebs. Gestern wurde der 71-Jährige in der Gemelli-Klinik in Rom operiert. Der entfernte Knoten sei bösartig gewesen, teilten die Ärzte des Papstes mit. Elisabeth Patteli.
4: Die Operation hat etwa 1,5 Stunden gedauert. Der Eingriff sei gelungen, Komplikationen seien nicht aufgetreten, teilten die Ärzte des Papstes mit. Der untere Lappen der rechten Lunge sei entfernt worden. Und die anschließende Untersuchung habe bestätigt, was die Ärzte vermutet hatten. Der Knoten, der bei einer Routinekontrolle festgestellt worden war, war bösartig. Welche Therapie Papst Leo XIV. Nun machen muss, ist bisher nicht bekannt. Bis zum 20. Oktober jedenfalls wurden alle Termine abgesagt. In dieser Woche wird sich der Papst in der Gemelli-Klinik erholen. Im November steht für den Papst eine fast zweiwöchige Reise nach Uruguay, Argentinien und Peru auf dem Programm. Eigentlich. Denn ob er sie tatsächlich antreten wird, ist nicht klar.
3: Der Ministerrat hat eine Reform der Straßenverkehrsordnung genehmigt. Die Neuerungen sehen unter anderem härtere Sanktionen für besonders gefährliches Verhalten vor. Wer ohne Versicherungsschutz unterwegs ist, soll darüber hinaus den Führerschein verlieren. Alle Neuerungen müssen dem Parlament vorgelegt werden. Die Grundzüge des Haushaltsgesetzes wurden im Ministerrat dagegen nicht vorgestellt. Grund dafür sei eine technische Panne gewesen, hieß es aus Regierungskreisen. Den Bericht zur Haushaltsplanung hat die Regierung dagegen beschlossen. Dieser muss spätestens morgen der EU-Kommission und der Eurogruppe vorgelegt werden. In der saudi-arabischen Hauptstadt Riad sind 4 Menschen durch Trümmerteile abgefangener Raketen verletzt worden. Es handelt sich um 2 Frauen, einen Mann und ein Kind. Die Raketen seien von der Houthi-Miliz im Jemen abgefeuert worden, berichtete die staatliche Nachrichtenagentur. Die Houthi sind Verbündete des Iran. Indes veröffentlichte die Ratingagentur Moody's seine Schätzung zu den finanziellen Auswirkungen des Krieges. Bisher habe er jede Familie in den USA etwa $2,000 gekostet. Der Landtag setzt heute seine Debatte fort. Mehrheit und Opposition werden diverse Beschlussanträge vorlegen. Der Beschlussantrag des Team K zur Förderung des Mehrgenerationenwohnens wurde abgelehnt. Die Debatte über einen weiteren Antrag des Team K zu einem Bettenstopp für Urlaub auf dem Bauernhof wird heute fortgesetzt. Morgen beginnt die Debatte zum Haushalt. Gudrun Esser.
5: Zentrales Thema diese Woche: der Haushaltsvoranschlag 2026 bis 2028 und die darin vorgesehenen Änderungen. Der Haushalt wird erneut ein Volumen von über 9 Milliarden Euro umfassen. Die SVP schlägt unter anderem eine steuerliche Entlastung bei Auszahlungen aus Zusatzrentenfonds vor. Andreas Leiter-Reber von der Freien Fraktion fordert in einem Beschlussantrag eine eigene Energietarifzone für Südtirol. Grundlage hierfür bildet die staatliche vorgesehene Neueinteilung von Tarifzonen. Die Vita-Abgeordnete Renate Holzeisen zielt auf die Offenlegung und den Vergleich des Gesundheitszustandes von geimpften versus ungeimpften Kindern. Ein Beschlussantrag für Südtirol mit Wiedmann sieht vor, mehr Bäume auf Südtirols Krankenhausparkplätzen zu pflanzen.
3: Sozialpolitiker begrüßen die Absicht der Landesregierung, den kommenden Haushalt sozial auszurichten. Die Vorsitzende der sozialen Mitte in der SVP, Gabriele Murandell, sagte in der Diskussionssendung Pro und Contra auf Freie Südtirol, dass vor allem Familien und Mindestrentner stärker unterstützt werden sollen. Maria Rieder vom Team K kritisierte die Ankündigungspolitik der Landesregierung. Die mehrfach angekündigte Erhöhung der Mindestrenten sei bis heute nicht vollständig umgesetzt worden. Der Bozner Architekt Rodolfo Zancan schlägt für das eingestürzte Gerichtsgebäude einen Architekturwettbewerb vor. Es gelte nun eine maßgeschneiderte Lösung für die geschichtlichen, funktionalen und architektonischen Anforderungen zu finden. Verena Niederkofler.
6: Laut dem Architekten Rodolfo Zancan gibt es viele Möglichkeiten. Ein prominentes Beispiel sei der Umbau des Reichstags in Berlin. Die historische Bausubstanz wurde mit einer Glaskuppel ergänzt, als Sinnbild für Transparenz. Wie man mit dem Gerichtsgebäude umgeht, hänge in erster Linie vom Zustand der Bausubstanz ab. Zancan?
7: Und das werden uns die Ingenieure sagen. Zweitens kann man schauen, wie man das ergänzt. Soll es wie damals wieder aufgebaut werden oder als Integration und Denkmalpflege will man immer die Zeichen der Zeiten sehen. Man muss immer deutlich sehen, was neu ist und was alt ist.
6: Es hänge auch davon ab, wie gesellschaftlich mit dem Thema umgegangen wird. Der Architekt Rodolfo Zancan sieht durchaus Möglichkeiten, ein architektonisches Beispiel für die Zukunft zu schaffen.
3: Im Landtag liegt ein Beschlussantrag der Südtiroler Freiheit auf, wonach das Gerichtsgebäude abgerissen und ein neues errichtet werden soll. Unter Autolenkern in Südtirol ist das Wissen über die richtige Nutzung von Pkw-Fahrassistenten noch wenig verbreitet. Viele Fahrer wüssten gar nicht, welche Systeme in ihrem Auto verbaut sind, sagte der Fahrtrainer im Safety-Park Kio Kuber zu Rai Südtirol. Das Fahrsicherheitszentrum in Pfatten sehe mittlerweile seine Aufgabe auch darin, Fahrer mit der Technik moderner Pkw vertraut zu machen. Huber?
8: Weil eigentlich zu wenig Information für die Systeme ist und ganz, ganz viele Fahrer erst bei uns am Gelände draufkommen, was sie für Systeme überhaupt an Bord haben. Also das ist das Häufigste. Ah, das wusste ich gar nicht, dass sie das an Bord haben. Ah, was ist das eigentlich? Und das ist natürlich interessant.
3: Das Misstrauen gegenüber Systemen wie Spurhalteassistent oder Notbremseassistent sei unbegründet, betont Huber. Die Ausstattung von Pkw mit Fahrassistenten ist in der EU seit 2024 für Autobauer Pflicht. Das Versuchszentrum Leimburg testet neueste Technologien als künftige Stütze der Landwirtschaft. Ziel sei es, die Pflanzenpflege und Schutzmaßnahmen verlässlich und vollautomatisch zu optimieren, erklärt der Leiter des Instituts für Obst- und Weinbau am Versuchszentrum Leimburg, Walter Guerra.
9: Das heißt, ich behandle, bewässere, dünge eine Anlage nicht mehr als Ganzes, sondern ich betrachte den einzelnen Baum, das einzelne Individuum. Und dafür brauchen wir Bilderkennungssysteme, die uns zeigen, welcher Baum in welchem Zustand ist. Allerdings steckt die Technologie eben im Obst- und Weinbau noch in den Kinderschuhen. Und genau hier setzen wir an. Wir möchten diese neuen Technologien am Versuchszentrum Leimburg unter realen Bedingungen validieren, demonstrieren, eventuell auch mitentwickeln.
3: Die wichtigste Voraussetzung für eine erfolgreiche Landwirtschaft bleibe aber das Wissen der Landwirte, unterstreicht Guerra vom Versuchszentrum Laimburg. In der Fußball-Champions League haben Inter Mailand und Napoli Niederlagen hinnehmen müssen. Inter verlor daheim gegen Brügge mit 3:4, Napoli unterlag Villarreal mit 1:3. Der FC Bayern München erreichte gegen den norwegischen Verein Viking Stavanger auswärts sein 3:3. Heute spielt Como auswärts gegen Feyenoord Rotterdam, Roma trifft daheim auf Real Madrid. Von Rai Südtirol hörten Sie Nachrichten. Redaktion Elisabeth Parteli und Gudrun Esser.
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10: Einen schönen guten Morgen beim Wetter. Und das bleibt auch weiterhin auf Kurs, nämlich auf jenen des goldenen Oktobers. Jeden Tag gibt es viel Sonnenschein, kühle Nächte und warme Nachmittage. Aber nicht immer ganz ungetrübt, heute halten sich anfangs noch ein paar Wolken, werden dann von Süden her bald weniger, zu guter Letzt setzt sich auch im Arntal die Sonne durch. Morgen am Donnerstag und auch übermorgen am Freitag zieht eine Warmfront auf mit ein paar Schleierwolken, vor allem auf den Bergen wird es ein paar Grad milder. Am Samstag weiterhin sonnig, am Sonntag dann bewölkt und vielleicht auch ein wenig Regen. Zum Abschluss der Blick auf die Temperaturen von 7 Uhr. In Auer 10 Grad, in Brixen 9. Einheitliche 8 Grad hat es in Bozen, Meran, Schlanders, Sterzing, am Reschen, in Bruneck und auch am Brenner. In Doblach 5 Grad, auf der Blose in 2500 Metern 3 Grad und schwacher Südwind. Innsbruck 11, Lien 7 und Trient meldet uns 10 Grad. Das waren die aktuellen Aussichten mit Dieter Peterlin.
11: Guten Morgen, wünscht Barbara Widot aus der Landesverkehrsmeldezentrale. Sie haben freie Fahrt auf Südtirol Straßen. Störungsmeldungen liegen uns keine vor. Gute Fahrt!
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5: Und an der Sendetechnik begleitet mich heute Sven Miracolo. Schönen guten Morgen an diesem Mittwoch, 14. Oktober. Nobelpreis-Nominierungen sind jedes Jahr ein großes Thema. Der Preis wird seit 125 Jahren vergeben. Der Erfinder des Preises, der Industrielle Alfred Nobel, verfügte in seinem Testament, dass die Zinsen seiner Stiftung als Preis denen zugeteilt werden, die im verflossenen Jahr der Menschheit den größten Nutzen geleistet haben. Der Nobelpreis für Wirtschaft wird seit 1968 von der schwedischen Zentralbank gestiftet. In diesem Jahr erhielten unter anderem der US-amerikanische Volkswirt Michael Wood und der Wirtschaftswissenschaftler Robert Hall. Welchen Nutzen bringen ihre Wirtschaftsmodelle uns Menschen? Das fragen wir gleich den Professor für Volkswirtschaft Markus Weitzel.

0: Fairground Attraction mit Perfect. Schönen guten Morgen, Sie hören Reis Südtirol, die Zeit 6:45. Nach dem Willen von Alfred Nobel erhalten jedes Jahr Wissenschaftler Geld, die im verflossenen Jahr der Menschheit den größten Nutzen geleistet haben. Gilt das auch für den Wirtschaftsnobelpreis, der seit 58 Jahren von der schwedischen Zentralbank gestiftet wird? In diesem Jahr erhielten der US-amerikanische Volkswirt Michael Wood und der Wirtschaftswissenschaftler Robert Hall diesen Preis. Die Begründung lautet, ihre Modelle ermöglichen es, durch gut abgestimmte steuer- und geldpolitische Maßnahmen die Höhen und Tiefen der Wirtschaft zu glätten. Welchen unmittelbaren Nutzen hat das für uns, für die Menschheit? Das fragt Gudrun Esser jetzt, den Professor für Volkswirtschaft und Statistik an der Leopold-Franzens-Universität Innsbruck, Markus Walzel.
1: Guten Morgen, Herr Walzel.
2: Schönen guten Morgen.
1: Herr Walzel, das Konzept des Nobelpreises, wir haben es eben in der Anmoderation gehört, ist mit der Vorstellung verbunden, dass die Forschung der Menschheit eine Verbesserung bringt. Was verbessert denn die Forschung der Wirtschaftswissenschaftler Robert E. Hall und Michael Woodford?
2: Sie haben eigentlich den Menschen tatsächlich in den Mittelpunkt der Forschung zu gesamtwirtschaftlichen Entwicklungen gestellt. Und das ist, glaube ich, schon ein ganz erheblicher Dienst. Also vor Woodford und Hall hat man irgendwie an so eine Art Naturgesetze geglaubt oder zumindest auf Erfahrungswerte gesetzt und immer gesagt hat, ja, dann wenn die Nachfrage gering ist, dann wird die entsprechende Nachfrage klein sein. Es wird dann auch entsprechend wenig Beschäftigung geben. Und die Preise werden entsprechend hoch sein und umgekehrt. Das heißt, man hat da bestimmte Erfahrungswerte genommen und hat mit denen klein sein, es wird dann auch entsprechend wenig Beschäftigung geben und die Preise werden entsprechend hoch sein und umgekehrt. Das heißt, man hat da bestimmte Erfahrungswerte genommen und hat mit denen Wirtschaftspolitik betrieben.

0: individuellen Entscheidungen der Konsumentinnen und Konsumenten, derjenigen, die über Investitionen nachgedacht haben, aussehen, dann konnte man das relativ gut verstehen, was damals passiert ist, und konnte sich dann eben in der Folge auch besser daran orientieren. Und das ist im Wesentlichen der Verdienst von Woodford & Hall, dass sie diese individuellen Entscheidungen in den Mittelpunkt gerückt haben.
1: Also Sie haben damit ein Wirtschaftssystem abgelöst, wenigstens die Impulse dafür gesetzt. Ein Wirtschaftssystem, was auf den Studien von John Maynard Keynes beruht. Was aber genau, um das besser zu verstehen, bringt uns das persönlich? Natürlich bringt es der Wirtschaft was, weil sie erkannt hat, dass wir, oder die Wissenschaft erkannt hat, dass wir ganz anders reagieren als nur über dieses einfache Tool Angebot und Nachfrage und die Steuerung dessen, sondern wir brauchen Langzeitperspektiven, wenn ich das richtig verstanden habe. Aber was bringt es uns denn, uns Menschen?
0: Ja, diese Erkenntnisse sind, glaube ich, schon verantwortlich oder zumindest mitverantwortlich dafür, dass wir jetzt relativ lange Zeit ein eher ruhiges Zinsklima gehabt haben. Das heißt, dass wir uns ein bisschen darauf verlassen konnten, dass wenn wir heute eine Anschaffung tätigen, die auch mit Krediten finanzieren, uns die entsprechenden Zinsen nicht um die Ohren fliegen, beziehungsweise wenn wir es eh zu fixen Zinsen abgeschlossen haben, die Banken keine zu großen Risiken gesehen haben und dementsprechend uns auch niedrige Zinsen anbieten konnten. Ich glaube, das ist schon etwas, was auch dem einen oder anderen Privathaushalt in den letzten Jahren genutzt hat. Und das Zweite ist, dass wir nicht unterschätzen sollten, dass ein gutes Investitionsklima etwas ist, von dem wir alle auch etwas haben, einfach deswegen, weil Unternehmen eben dann mehr investieren können, entsprechend auch Arbeitsplätze schaffen können. Das ist schon etwas, was in den letzten Jahren im Schnitt besser funktioniert hat als in Zeiten, in denen tatsächlich diese wissenschaftlichen Erkenntnisse noch nicht vorgelegen haben.
1: Heißt das, dass die Nullzinspolitik bzw. die Negativzinspolitik der Europäischen Zentralbank infolge der Finanzkrise schon auf diesen neuen Wirtschaftsmodellen von Hall und Woodford basiert?
0: Dass man nach der Finanzkrise versucht hat, wirklich ein sehr gutes Investitionsumfeld zu schaffen, weil einfach dadurch, dass es Kreditklemmen gegeben hat, es da wirklich erheblich ins Stottern geraten ist. Das war, glaube ich, eine sehr gute Maßnahme. Was man dabei ein bisschen vergessen hat, ist, dass natürlich, wenn ich die Zinsen derartig drücke, ich den Menschen es sehr, sehr stark erschwere, Vermögen aufzubauen. Das hat dann eine Zeit lang noch dadurch funktioniert, dass alle versucht haben, Immobilienvermögen zu erwerben, aber da sind entsprechend die Preise dann auch so sehr angezogen, dass das auch immer schwieriger geworden ist. Das ist etwas, wo sicherlich staatliche Maßnahmen hätten auch früher und stärker flankieren können. Wir machen uns heute immer noch Gedanken darüber, wie wir Wohnen leistbar machen können. Das wäre aber eigentlich letztendlich eine Diskussion gewesen, die wir auch schon direkt nach der Finanzkrise 2008 hätten intensiver führen müssen. Und das hätte, glaube ich, dazu geführt, dass diese an sich richtige Entscheidung, vorsichtig zu sein mit den Zinsen, die Investitionen zu stimulieren, nicht ganz so negativ auch in der Bevölkerung aufgeschlagen wäre.
1: Einige Teile der Bevölkerung haben sogar darunter gelitten, denn das, was auf dem Konto war, Sparzinsen wurden ja gesenkt, was auf dem Konto war, hat an Wert verloren. Das heißt, da haben einige durch die Finger geschaut und die Schere ist seitdem auch nicht weiter zusammengegangen, sondern weiter auseinander. Eine andere Sache, die ich gerne ansprechen würde, wenn es jetzt hier um langfristige Planung von Finanz und Steuer geht. Das heißt also die Weichenstellung von auch den großen Zentralbanken und den einzelnen politisch Verantwortlichen. Wie können wir uns dann erklären, wenn doch die Langfristigkeit irgendwie das große neue Thema ist, wie dann immer wieder so Hauruck-Reaktionen zustande kommen infolge der Krisen? Also wir nehmen den Angriffskrieg Russlands auf die Ukraine, die gestiegenen Energiepreise infolge, das, was wir jetzt im Nahen Osten erleben. Das ist ja ein täglicher Zickzackkurs, den wir alle beobachten können. Das hat nichts mit Langfristigkeit zu tun.
0: Das hat gar nichts mit Langfristigkeit zu tun, völlig recht. Ich glaube, dass da zwei Dinge zu trennen sind. Das eine ist, dass die Zentralbanken natürlich nach wie vor versuchen, diese halbwegs sicheren Horizonte herzustellen, diese langfristigen Perspektive im Auge zu haben. Ich habe aber den Eindruck, dass die politischen Entscheider sich zunehmend darin schwer tun, nicht relativ hektisch auf solche Entwicklungen zu reagieren, weil, glaube ich, ein bisschen sich die Überzeugung durchgesetzt hat, dass Wirtschaftspolitik sehr stark dazu da ist, uns zu beschützen gegenüber all dem, was da passiert. In dem Augenblick,

0: die Preise an den Tankstellen steigen. Das tun sie, wenn ich den ganzen persischen Golf lahmlege durch eine Blockade der Straße von Hormuz. Dann gibt es sofort den Ruf danach, hier eben entsprechend Preise zu deckeln, hier entsprechend diejenigen zu unterstützen, die besonders viel Treibstoff benötigen. Da reagiert die Politik mittlerweile sehr, sehr sensibel drauf, weil es natürlich auch etwas ist, was sie dringend benötigt in den jeweiligen Wahlkämpfen, die sie hat. Die Zeithorizonte in der Politik sind halt eben 4 Jahre oder wie lange die jeweiligen Legislaturperioden sind und eben nicht diese Zeithorizonte der langen Frist, über die es in der Geldpolitik eben geht. Und ich glaube, das ist ein Zwiespalt, in dem wir im Moment sehr, sehr stark stecken.
1: Das heißt, diejenigen, die mit den Finanzen unmittelbar zu tun haben, haben aus der Forschung von Hall und Woodford gelernt, die Politik aber wenig?
0: Die Politik
1: oder kann die Politik nicht anders?
0: Am besten fragen Sie morgen früh einen Politiker, wie er das so sieht, aber oder sie das so sieht. Aber jedenfalls, ich glaube, die Politik könnte schon ein bisschen anders, indem sie sich diese Erkenntnisse noch stärker zu eigen macht. Diese Perspektiven sind, glaube ich, erheblich und ganz, ganz wichtig. Ein Teil der politischen Frustration, die wir beobachten, wenn ich mit meinen Studierenden zum Beispiel spreche, gibt es da auch mittlerweile durchaus eine gewisse Verzweiflung, die auch zu einer stärkeren politischen Polarisierung führt, einfach deswegen, weil Perspektiven fehlen. Und diese Perspektiven wirklich jenseits auch der aktuellen Generation, das sind Perspektiven, die, glaube ich, die Politik stärker auch in ihre, wie so schön heißt, Narrative einarbeiten müsste. Es kann nicht darum gehen, ausschließlich die Tankpreise morgen zu beeinflussen. Es muss auch darum gehen, eben entsprechende langfristige Perspektiven zu schaffen. Und ich glaube, da könnte die Politik mehr tun.
1: Sie haben eben schon die gestiegenen Treibstoffpreise angesprochen. Der italienische Staat will kommendes Jahr sogar die Autosteuer für Fahrzeuge unter 110 PS streichen. Das sind also so Automodelle wie Fiat Panda oder der Fiat Cinquecento. Ist das langfristig genug, Anfang nächsten Jahres?
0: Ja, man muss sich darüber im Klaren sein, dass das Maßnahmen sind, die die Preise nicht langfristig beeinflussen werden. Ganz im Gegenteil, die eher dazu führen, dass das Preisniveau langfristig steigt, weil man eben auch die Erfahrung macht, dass in dem Augenblick, wo Preise höher sind, es entsprechende staatliche Unterstützung gibt. Wenn ich immer versuche, den Konsumenten hier in dieser Form zu entlasten, indem ich tatsächlich die Steuern senke, dann werden auf lange Frist die entsprechenden Preise nicht sinken, weil die entsprechenden Sektoren dann viel zu profitabel geworden sind für die Unternehmen.
1: Jetzt sehen wir ja jeden Tag, wie die Börsen schwanken, alleine wenn US-Präsident Donald Trump mit einer nächsten Hauruck-Aktion irgendetwas ankündigt, wird alles wieder durcheinander gewirbelt. Dann haben wir eine andere Sache geopolitisch, dass sich andere Staaten wie China, Russland, Südafrika, Brasilien und so weiter zusammentun und da ganz andere Modelle andenken. Inwiefern können denn diese Modelle der beiden Nobelpreisträger Robert E. Hall und Michael Woodford gegen diese neuen Stärken, diese neuen Kräfte andrücken, wirken oder bestehen?
0: Die Modelle können relativ gut zum Beispiel erklären, was in China im Moment passiert, dass es hier eben staatlicherseits ein sehr starkes Engagement gibt, dass hier versucht wird, bestimmte Branchen sehr stark auch zu pushen und sehr stark zu stimulieren und dass so lange, wie tatsächlich der Export so reibungslos läuft, auch sicherlich ein erfolgversprechendes Modell ist. China hat sicherlich das Problem, dass es relativ wenig Acht gibt auf die Binnennachfrage, auf die Nachfrage im eigenen Land. Das heißt, die sind sehr stark davon abhängig, mit uns auch wirklich Handelsbeziehungen aufrechtzuerhalten. Deswegen ist, glaube ich, der aktuelle Diskussionsprozess darüber, unter welchen Bedingungen man eigentlich mit China in Handelsbeziehungen bleiben will, ein sehr, sehr guter. Es ist fraglos, dass wir China da auch benötigen, nicht zuletzt auch, weil die USA uns als Handelspartner etwas abhanden zu kommen droht. Aber es ist auf der anderen Seite auch so, dass uns klar sein muss, dass auch China für seine sehr stark exportorientierten Märkte unsere Zusammenarbeit oder zumindest die globale Zusammenarbeit benötigt. Und das ist etwas, was schon auch in den Modellen von Woodford und Hall einen Niederschlag finden kann, weil es da eben um die entsprechenden individuellen Konsumentscheidungen nicht nur im Exportmarkt, sondern auch im Heimatmarkt gehen kann.
1: Lehren Sie an der Uni Innsbruck diese Modelle von Hall und Woodford, Herr Walzel?
0: Ja, im Moment natürlich ganz besonders. Also im Moment erzähle ich in jeder Vorlesung ein kleines bisschen und ich versuche es auch ein bisschen einzubauen. Nein, diese neukeynesianischen Modelle sind im Moment die Modelle, mit denen die Zentralbanken arbeiten, die wir auch in der Lehre entsprechend verwenden. Es geht bei uns in der Forschung insbesondere auch darum, sie zum Beispiel ein bisschen anzupassen an verhaltensökonomische Gegebenheiten, dass wir versuchen zu erklären, wie Erwartungen eigentlich gebildet werden. Bei Woodford and Hall passiert das relativ einfach und sehr, sehr rational. Wir wissen aber bei uns in der Forschung, dass das nicht ganz so rational abläuft mit den Erwartungen, dass da Ängste und Verlustängste insbesondere eine große Rolle spielen können. Und das ist eine Art und Weise, wie diese Modelle sowohl in Forschung als auch in Lehre ihren Niederschlag finden.
1: Vielen Dank für die Einordnung und Ihnen schöne Grüße nach Innsbruck.
0: Ja, ganz herzlichen Dank. Viele Grüße zurück.
2: Das war Gudrun Esser im Gespräch mit Markus Walzel. Informationen über die heuer nominierten Nobelpreisträger und dieses Gespräch finden Sie unter bz.3news.it.

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1: Volkswissenschaftler sieht in den Erkenntnissen der Nobelpreisträger Gewinne für die gesamte Gesellschaft. Bei Papst Leo XIV. Ist Lungenkrebs festgestellt worden. Das Wetter sonnig bei 17 bis 22 Grad. Der Professor für Volkswirtschaft Markus Walzel sieht unter anderem die Erkenntnisse der aktuellen Wirtschaftsnobelpreisträger verantwortlich für das recht ruhige Zinsklima der vergangenen Jahrzehnte. Wenn wir heute einen Kredit aufnehmen, seien die Zinsen einigermaßen absehbar. Das komme auch Privaten zugute, sagte Walzel im Morgengespräch von Rai Südtirol. Zudem profitierten auch Arbeitnehmer von einem guten Investitionsklima, zumal Unternehmen Arbeitsplätze schaffen. Papst Leo XIV. Leidet an Lungenkrebs. Gestern wurde der 71-Jährige in der Gemelli-Klinik in Rom operiert. Der entfernte Knoten sei bösartig gewesen, teilten die Ärzte des Papstes mit. Der Eingriff sei planmäßig verlaufen. Der untere Lappen der rechten Lunge sei entfernt worden. Alle Termine bis zum 20. Oktober wurden abgesagt. Der Ministerrat hat eine Reform der Straßenverkehrsordnung genehmigt. Die Neuerungen sehen unter anderem härtere Sanktionen für besonders gefährliches Verhalten vor. Wer ohne Versicherungsschutz unterwegs ist, soll darüber hinaus den Führerschein verlieren. Alle geplanten Neuerungen müssen dem Parlament vorgelegt werden. Das Fahrsicherheitszentrum in Pfatten muss Autolenker immer öfter wegen neuer Fahrzeugtechnologien schulen. Das Wissen über die richtige Nutzung von Pkw-Fahrassistenten sei noch wenig verbreitet, sagte der Fahrtrainer im Safety Park Georg Huber zu Rai Südtirol. Viele Fahrer wüssten gar nicht, welche Systeme in ihrem Auto verbaut sind. Für das Fahrsicherheitszentrum in Pfatten entstehe dadurch ein neuer Aufgabenbereich. Das Versuchszentrum Leimburg testet neueste Technologien als künftige Stütze der Landwirtschaft. Erprobt werde, welche technischen Mittel geeignet sind, um die Bewirtschaftung von Obstanlagen und Weinbergen zu optimieren, erklärte der Leiter des Instituts für Obst- und Weinbau am Versuchszentrum Leimburg, Walter Guerra. Das Projekt LIDO steht für Digitalisierung im Obstgarten und widmet sich aktuellen Herausforderungen im Obst- und Weinbau. In der Fußball-Champions League haben Inter Mailand und Napoli Niederlagen hinnehmen müssen. Inter verlor daheim gegen Brügge mit 3:4. Napoli unterlag Villarreal mit 1:3. Der FC Bayern München erreichte gegen den norwegischen Verein Viking Stavanger auswärts ein 3:3. Heute spielt Como auswärts gegen Feyenoord Rotterdam. Roma trifft daheim auf Real Madrid. Das Wetter. Es wird überwiegend sonnig mit ein paar Schleierwolken. Etwas dichtere Wolken halten sich anfangs noch an den Grenzen zu Nord- und Osttirol. Nach kühlen Frühtemperaturen steigen die Temperaturen auf Höchstwerte von 17 bis 22 Grad. Auch morgen Donnerstag scheint verbreitet die Sonne. Am Himmel zeigen sich nur dünne Schleierwolken. 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Redaktion Gudrun Esser.
2: Guten Morgen wünscht Barbara Widot aus der Landesverkehrsmeldezentrale. Sie haben freie Fahrt auf Südtirol Straßen. Störungsmeldungen liegen uns keine vor. Gute Fahrt!

0: Aus dem fernen Jahr 1967, Scott McKenzie mit San Francisco. 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Vorgestern hat die deutsche Arbeits- und Sozialministerin und SPD-Vorsitzende Bärbel Bass ihren Rücktritt erklärt. Die Entscheidung kam für viele überraschend. Begründet hat die Spitzenpolitikerin ihren Schritt mit dem Tod ihrer Stieftochter, aber auch mit politischen Angriffen. Und deshalb wirft dieser Rücktritt auch Fragen auf. Wie hart ist das Politikgeschäft und ist es für Frauen noch härter? Für die ARD berichtet Anne-Kathrin Mellmann aus Berlin.
1: Das harte, gnadenlose Politikgeschäft. Für Frauen ist es noch ein Stück härter. Das sagt SPD-Bundesentwicklungsministerin Rim Alabali Radovan mit Blick auf Bärbel Bas.
2: Ich habe Bärbel Bas als Kabinettskollegin erlebt, die immer Haltung gezeigt hat, auch wenn es richtig unbequem wurde. Und genau solche Frauen brauchen wir.
1: Viele Frauen strömen am Tag nach dem Bas-Rücktritt in den SPD-Fraktionssaal im Bundestag. Der Frauenanteil von mehr als 40% ist nach Linken und Grünen der dritthöchste. Die SPD-Abgeordnete Siemtje Möller sagt anerkennend, Bärbel Bas sei in ihrer Funktion als Bundesarbeitsministerin und Parteivorsitzende oft allein unter Männern gewesen.
3: Ich mag mir gar nicht vorstellen, wie das ist, wenn man als einzige Frau im Koalitionsausschuss gefühlt von allen Seiten angegangen wird und sich da dann noch durchsetzen zu müssen und mit diesem Bereich dann ja nochmal besonders im Fokus gerade auch der Unionsseite zu stehen, wird sicherlich eine herausfordernde Drucksituation für sie erzeugt haben.
1: Möller ist unter anderem für Verteidigungspolitik zuständig. Sie erlebt, dass ihr als Frau Kompetenz abgesprochen und sie auf ihr Äußeres reduziert wird. Bei männlichen Fachkollegen sei das anders. Claudia Moll sitzt seit 9 Jahren für die SPD im Bundestag. Auf die Frage, ob mit weiblichen Politikerinnen anders umgegangen werde, antwortet sie:
4: Wenn Sie mich das vor 10 Jahren gefragt hätte, hätte ich gesagt nein. Mittlerweile ja. Ich wollte es früher nicht glauben, es ist tatsächlich so.
1: Ihre Kollegin Annika Klose, Sprecherin für Arbeit und Soziales, sieht besonders Politikerinnen aus dem linken Spektrum unter Druck.
5: Das ist etwas, was wir in der Vergangenheit jetzt bei der SPD sehen von unseren Spitzenpersonen. Andrea Nahles oder Saskia Esken, mit denen auch nicht mit Samthand schon umgegangen wurde. Ricarda Lang zum Beispiel kann da sicherlich auch ein Lied von singen, dass eben diese Standards, die da angelegt werden, glaube ich, schon nochmal andere sind, aber vor allem auch jedes Wort auf die Goldwaage gelegt wird. Grundsätzlich ist es schon mal so, dass Frauen, die überhaupt eine starke Meinung vertreten, erstmal grundsätzlich stärker polarisieren als Männer. Dass das bei Männern irgendwie offenbar was triggert, wenn eine Frau plötzlich was traut, sich was zu sagen.
1: Als feministische Partei setze sich die SPD für eine geschlechtergerechte Verteilung von Macht ein, sagt Carmen Wegge. Die Abgeordnete ist Bundesvorsitzende der SPD-Frauen und sieht Rückschritte.
6: Auf jeden Fall findet gerade ein Rollback statt. Nicht nur was die Frauenrechte anbelangt oder wie über Frauen geredet wird, sondern insgesamt in der Gesellschaft, wie wir miteinander umgehen. Und es liegt daran, dass natürlich die extreme Rechte, allen voran die AfD, den Spaltpilz in die Gesellschaft treibt.
1: Welche Folgen das für Frauen in der Politik haben könnte, beschäftigt auch Annika Klose.
5: Wenn man sich anschaut, wie eine linke Führungsperson nach der anderen, gerade Frauen, eben dann auch ins Wanken gerät und fällt, natürlich macht das Sorge. Und man fragt sich schon, wie würde es mir in dieser Position gehen?
1: Der Rückzug von Bärbel Bas wirft auch die Fragen auf, wie Politikerinnen an die Spitze kommen und was sie dort erwartet.
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0: Ein schöner Herbsttag wartet auf uns an diesem Mittwoch, 14. Oktober. Schön, dass Sie uns zuhören. 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Es ist 7.44 Uhr mittlerweile. Und bei mir Platz genommen hat jetzt Stefan Nicolini. Guten Morgen.
1: Guten Morgen.
0: Es geht jetzt um den Pressespiegel, was in den Zeitungen steht. Das Thema heute wird wohl der Papst sein, der sich nicht nur einer Lungenoperation unterziehen musste, sondern jetzt auch eine Diagnose hat, die die ganze Welt weiß.
1: Ja, genau. Vor allem auffällt, dieser Papst hat kein Problem, die Dinge beim Namen zu nennen. Schon in seinem Gebet am Sonntag hat er seinen Gesundheitszustand öffentlich gemacht. So erfahren wir heute aus den Zeitungen. 3 Stunden dauerte die Operation. Ein Teil des rechten Lungenlappens wurde dem Papst entfernt. Es handelt sich um ein Karzinom. Die Stampa lobt die behandelnden Ärzte. Er wird wohl in seiner Arbeit beschränkt sein. Flugreisen sollte er keine unternehmen in dieser Zeit. Der Corriere della Sera beschreibt alle möglichen Therapien, die jetzt folgen könnten. Die Repubblica wird philosophisch. Sie erkennt im Gesundheitszustand der letzten Päpste, beginnend bei Johannes Paul II., auch den Spiegel einer sehr fragilen, zerbrechlichen Kirche. Die Republik hat auch eine Doktorin befragt, wie mit den Gewebeproben des Papstes verfahren wird. Diese werden im Labor analysiert und dann an das behandelte Team zurückgebracht. Es bleibe nichts im Labor, um Diebstähle zu vermeiden und auch Reliquienverehrung. Ja, das ist das Thema heute.
0: Stefan, wir bleiben in Rom und schauen uns an, was die Regierung Meloni im Haushaltsgesetz 2027 plant, das derzeit debattiert wird.
1: Ja, Italiens Haushalt 2027 lässt der Regierung nur wenig Spielraum für neue Entlastungen. Der vorgelegte Finanzplan zeigt, dass zusätzliche Maßnahmen im kommenden Jahr grundsätzlich durch Einsparungen oder höhere Einnahmen gedeckt werden müssten. Zugleich verhandelt die Koalition über Änderungen bei der Einkommenssteuer, das schreibt die Stampa heute. Dort erfahren wir auch, dass Verkehrsminister Salvini erneut die Straßenverkehrsordnung verändert. Ja, vielleicht sind Sie heute bereits mit dem Auto unterwegs. Gestern wurde das durch den Ministerrat geboxt. Die erst 2024 wurde diese Straßenverkehrsordnung erst erneuert. Einige neue Regelungen werden da bekannt gegeben. Es gibt leichtere Strafen. Auf 3-spurigen Autobahnen wird die Höchstgeschwindigkeit 150 sein können, also 150 Stundenkilometer. LKWs darf man bis 70 fahren. Den Führerschein muss man bei einer Verkehrskontrolle nicht mitführen. Aber eine Neuerung, die, so schreibt die Stampa, ist für Fußgänger ganz schlecht. Fußgänger müssen sich vor dem Überqueren der Straße versichern, dass die Autofahrer sie gesehen haben und sonst den Autofahrern die Vorfahrt lassen. Also diese Verordnung könnte ab 1. Jänner 2028 in Kraft treten. Bis zu 8.000 Euro für den Umstieg aufs E-Auto. Wir kommen zur Titelgeschichte der Dolomiten. Das Land erhöht die Förderung für reine Elektroautos. Wer ein altes Fahrzeug verschrottet und ein neues E-Auto kauft, kann künftig samt Händlerrabatt bis zu 8.000 Euro erhalten. Die Höhe hängt vom Einkommen und der Euroklasse des Altfahrzeugs ab. Die Ansuchen sollen ab Jänner eben 27 möglich sein. Wir bleiben bei der Dolomiten und kommen zum Gefängnis. Und dort gibt es eine Neuerung. Es gibt eine neue Ombudsfrau. Gefängnisinsassen existieren eher am Rande der Gesellschaft und werden häufig vergessen, schreibt die Dolomiten. Doch nun gibt es eben eine Person, die für die ihre Belange da ist und vor allem eines tut, zuhören. Und die Frau heißt eben Alessandra Orlandi. Die wurde gestern eingeführt. Die Häftlinge haben unterschiedliche Anliegen, doch ein ganz großes ist, dass sie gehört und gesehen werden möchten. Dafür will ich die Gesellschaft sensibilisieren. So wird sie heute in der Dolomiten zitiert. 29 Jahre nach jenem Raubüberfall, bei dem der Carabinieri Candeloro Zamperini ums Leben kam, ist Florian Ecker wieder auf freien Fuß. Das erfahren wir auch aus der Dolomiten heute. Der Südtiroler, bekannt als der Rambo von Laurein, wurde vor einigen Wochen aus der Haft entlassen. Der heute 56-jährige Florian Ecker habe nicht vor, nach Südtirol zurückzukehren. Er wird weiterhin auf Sardinien leben, wo er heute als Landwirt arbeitet. Wir wechseln nun zur Neuen Südtiroler Tageszeitung und bleiben bei der Justiz. Auch hier geht es um die Staatsanwaltschaft. Sie hat Ermittlungen zum tödlichen Badeunfall des 4-jährigen Moritz Gerstling-Graun abgeschlossen und will nun wegen fahrlässiger Tötung Anklage erheben. Und zwar gegen die Mutter und die Tante. Bald nach dem Tod des Vierjährigen wurde bekannt, dass es zu einem fatalen Missverständnis zwischen Mutter und Tante gekommen sein könnte. Die Mutter begab sich mit ihrem zweiten Kind, der Schwester, zum großen Becken und ging davon aus, dass die Tante den Vierjährigen beaufsichtigt. Und die Tante ihrerseits ging davon aus, dass die Mutter ein Auge auf Moritz geworfen habe. Die Strafverfahren gegen die anderen beiden Tatverdächtigen erfahren wir aus der Neuen Südtiroler Tageszeitung. Den Bademeister und die Sicherheitsbeauftragte sind im Laufe der Ermittlungen der Staatsanwaltschaft eingestellt worden.
0: Stefan, wir blicken ins Trentino. Dort wurde nun ein großflächiger Kryptobetrug aufgedeckt. Was hat es damit auf sich?
1: Ja, darüber berichtet der Adige heute ausführlich, aber auch der Corriere del Alto Adige, denn es sei wohl auch ein Südtiroler Bauunternehmer da involviert. Die Ermittler der Guardia di Finanza haben 5 Personen unter Hausarrest gestellt und rund 900.000 Euro beschlagnahmt. Die Betrüger haben wohl Bitcoin produziert und reales Geld ihrer Kunden auf ausländische Konten transferiert, schreibt der Adige. Also ein klassischer Betrugsfall. Ich weiß nicht warum, aber heute ist die Berichterstattung aus den Gerichtssälen zahlenmäßig nicht zu übersehen. Auch in der Frankfurter Allgemeinen Zeitung geht es darum. Und damit kommen wir zur Ukraine, zum Ukraine-Krieg. Ukrainische Kinder feiern ihn als Helden. In Hamburg wird er von diesem Mittwoch an wegen Kriegsverbrechen angeklagt. Serhii K., also der Name wird nicht voll ausgeschrieben, soll die Nord Stream Sabotagegruppe angeführt haben. K. soll eine Gruppe von Ukrainern eben angeführt haben, die im September 2022 in einer spektakulären Aktion von einer Segeljacht aus die Nord Stream Pipelines auf den Boden der Ostsee sprengten. Auch in seinem Fall gilt die Unschuldsvermutung, aber, so die FAZ, es deutet viel darauf hin, dass er die Tat begangen hat. Und am Ende des heutigen Pressespiegels blicken wir in die Bild-Zeitung auf der letzten Seite. Bild des Tages. Man sieht hier 2 Hände, die aus Trümmern herausragen. Ja, und das ist ein sehr bedrückendes Bild, denn es sind Mutter und Tochter. Als die russische Bombe in ihr Wohnhaus in Saporischschja einschlug, blieb Mutter Natalia nur noch eine Geste. Sie ergriff die Hand ihrer Tochter. Beide sind bei diesem Bombenangriff gestorben. Also die Zivilisten sind immer die größten Verlierer eines Krieges.
0: Da sagst du was Wahres. Danke, Stefan Nicolini, für diesen Überblick, was Sie heute in den Zeitungen lesen können. Über Tourismus, steigende Lebenshaltungskosten, die schwierige Wohnungssuche. In Südtirol gibt es reichlich Diskussionsstoff. Auch junge Menschen haben dazu ihre Meinung und wollen gehört werden. Was sie derzeit besonders beschäftigt und wie es um ihre Mitsprache bestellt ist. Und über einen Debattierwettbewerb für Jugendliche spreche ich heute um 7:45.

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1: Wie sicher fühlen wir uns eigentlich im Alltag, wenn wir abends allein unterwegs sind, auf Reisen oder daheim in den eigenen vier Wänden?
2: Ich fühle mich eigentlich relativ sicher, aber was ich als Herrn habe, weiß ich oft nicht, ob ich mich nicht zu sicher fühle.
3: Die Kinder, wo ich nicht auf den Augen baue, lange in der Stadt lassen, aber ich selber habe jetzt kein Problem.
4: Man hat ein bisschen mehr Angst, hat man schon, weil man fühlt sich nicht mehr ganz so sicher.
1: Was jeder von uns tun kann, um sich selbst und Familienangehörige besser zu schützen, darum geht es in der Bibliothek in Kaltern. Der Südtiroler Sicherheitsexperte und Gründer von STS Security, Marco Buraschi, stellt seinen Ratgeber »Keine leichte Beute« vor. Darin gibt er praktische Tipps, wie man gefährliche Situationen frühzeitig erkennt, sich im Ernstfall richtig verhält und Kinder und Jugendliche besser schützt. Auch um den sinnvollen Einsatz von Pfefferspray und den Schutz vor Einbrechern geht es. Die Buchvorstellung findet im Rahmen der Veranstaltungen zum Tag der Bibliotheken statt, heute 19.30 Uhr in Kaltern. Theater wird heute auch wieder gespielt, zum Beispiel in Wolkenstein. Dort steht Dinner für Spinner auf dem Programm. Eine Komödie rund um einen reichen Verleger, der regelmäßig besonders schräge Zeitgenossen zum Abendessen einlädt, um sich über sie lustig zu machen. Doch dann macht ihm ein Hexenschuss einen Strich durch die Rechnung. Und ausgerechnet sein vermeintlich einfältiger Gast stürzt ihn mit seiner gut gemeinten Hilfsbereitschaft von einer Katastrophe in die nächste. Die Heimatbühne Wolkenstein spielt die Komödie heute um 20.30 Uhr im Kulturhaus. Am Freitag und Sonntag gibt es weitere Aufführungen. Und in der Bozener Karambolage heißt es, na, wenigstens betrachten wir denselben Mond. In dem Stück erklärt eine junge Frau ihren Eltern, dass sie in den Krieg ziehen will, um an der Seite der Ukraine zu kämpfen. Ein Familienstreit entbrennt, bei dem Generationen und Weltanschauungen aufeinanderprallen, erklärt Regisseur Thorsten Schilling.
5: Es geht um die unterschiedliche Sichtweise oder Sozialisierung von Osten und Westen in Deutschland, was ja jetzt wieder ein großes Thema ist, gerade auch politisch natürlich. Es geht um den Generationskonflikt, also die Vorwürfe, die auch gegenseitig sind. Und dann geht es natürlich um ein Problem, was uns ja alle beschäftigt. Also wie geht man damit um, wenn man eigentlich damit aufgewachsen ist, Friedensgedanken zu haben, also einen Krieg verabscheut? Also wo ist sozusagen eine militärische Auseinandersetzung gerechtfertigt, um Demokratie und Frieden zu verteidigen.
1: Na, wenigstens betrachten wir denselben Mond. Von heute an bis Samstag täglich um 20 Uhr. Karambolage Bozen.
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6: Laut Experten fehlen der internationalen Politik verstärkt Entscheidungen mit Weitblick. Bei Papst Leo XIV. Ist Lungenkrebs festgestellt worden. Das Wetter sonnig bei 17 bis 22 Grad. Laut dem Professor für Volkswirtschaft Markus Walzel trifft die Politik Entscheidungen teilweise ohne den nötigen Weitblick. Er habe den Eindruck, die internationale Politik nutze Wirtschaftspolitik verstärkt als Schutzinstrument für die eigene Bevölkerung. Dabei müsse insbesondere Wirtschaftspolitik langfristig ausgerichtet werden, sagte Walzel im Morgengespräch auf Rai Südtirol mit Blick auf den Nahen Osten.
7: In dem Augenblick, wo die Preise an den Tankstellen steigen. Das tun sie, wenn ich den ganzen persischen Golf lahmlege durch eine Blockade der Straße von Hormuz. Dann gibt es sofort den Ruf danach, hier eben entsprechend Preise zu deckeln, hier entsprechend diejenigen zu unterstützen, die besonders viel Treibstoff benötigen. Da reagiert die Politik mittlerweile sehr, sehr sensibel drauf, weil es natürlich auch etwas ist, was sie dringend benötigt in den jeweiligen Wahlkämpfen, die sie hat. Die Zeithorizonte in der Politik sind halt eben 4 Jahre oder wie lange die jeweiligen Legislaturperioden sind und eben nicht diese Zeithorizonte der langen Frist, über die es in der Geldpolitik eben geht. Und ich glaube, das ist ein Zwiespalt, in dem wir im Moment sehr, sehr stark stecken.
6: Wirtschaftsprofessor Walzel sagt, diese Perspektivlosigkeit löse zudem auch bei vielen Bürgern Frust aus. Markus Walzel ist Dekan der Fakultät für Volkswirtschaft und Statistik an der Universität Innsbruck. Papst Leo XIV. Leidet an Lungenkrebs. Gestern wurde der 71-Jährige in der Gemelli-Klinik in Rom operiert. Der entfernte Knoten sei bösartig gewesen, teilten die Ärzte des Papstes mit. Elisabeth Patteli.
8: Die Operation hat etwa 1,5 Stunden gedauert. Der Eingriff sei gelungen, Komplikationen seien nicht aufgetreten, teilten die Ärzte des Papstes mit. Der untere Lappen der rechten Lunge sei entfernt worden. Und die anschließende Untersuchung habe bestätigt, was die Ärzte vermutet hatten. Der Knoten, der bei einer Routinekontrolle festgestellt worden war, war bösartig. Welche Therapie Papst Leo XIV. Nun machen muss, ist bisher nicht bekannt. Bis zum 20. Oktober jedenfalls wurden alle Termine abgesagt. In dieser Woche wird sich der Papst in der Gemelli-Klinik erholen. Im November steht für den Papst eine fast 2-wöchige Reise nach Uruguay, Argentinien und Peru auf dem Programm. Eigentlich. Denn ob er sie tatsächlich antreten wird, ist nicht klar.
6: Der Ministerrat hat eine Reform der Straßenverkehrsordnung genehmigt. Die Neuerungen sehen unter anderem härtere Sanktionen für besonders gefährliches Verhalten vor. Wer ohne Versicherungsschutz unterwegs ist, soll darüber hinaus den Führerschein verlieren. Alle geplanten Neuerungen müssen dem Parlament vorgelegt werden. Die Grundzüge des Haushaltsgesetzes wurden im Ministerrat dagegen nicht vorgestellt. Grund dafür sei eine technische Panne gewesen, hieß es aus Regierungskreisen. Den Bericht zur Haushaltsplanung hat die Regierung dagegen beschlossen. Dieser muss spätestens morgen der EU-Kommission und der Eurogruppe vorgelegt werden. Der Landtag setzt heute seine Debatte fort. Mehrheit und Opposition werden diverse Beschlussanträge vorlegen. Der Beschlussantrag des Team K zur Förderung des Mehrgenerationenwohnens wurde abgelehnt. Die Debatte über einen weiteren Antrag des Team K zu einem Bettenstopp für Urlaub auf dem Bauernhof wird heute fortgesetzt. Morgen beginnt die Debatte zum Haushalt. Gudrun Esser.
9: Zentrales Thema diese Woche, der Haushaltsvoranschlag 2026 bis 2028 und die darin vorgesehenen Änderungen. Der Haushalt wird erneut ein Volumen von über 9 Milliarden Euro umfassen. Die SVP schlägt unter anderem eine steuerliche Entlastung bei Auszahlungen aus Zusatzrentenfonds vor. Andreas Leiter-Reber von der Freien Fraktion fordert in einem Beschlussantrag eine eigene Energietarifzone für Südtirol. Grundlage hierfür bildet die staatliche vorgesehene Neueinteilung von Tarifzonen. Die Vita-Abgeordnete Renate Holzeisen zielt auf die Offenlegung und den Vergleich des Gesundheitszustandes von geimpften versus ungeimpften Kindern. Ein Beschlussantrag für Südtirol mit Wiedmann sieht vor, mehr Bäume auf Südtirols Krankenhausparkplätzen zu pflanzen.
6: Der Bozner Architekt Rodolfo Zancan schlägt für das eingestürzte Gerichtsgebäude einen Architekturwettbewerb vor. Es gelte nun eine maßgeschneiderte Lösung für die geschichtlichen, funktionalen und auch architektonischen Anforderungen zu finden, sagte er zu RAI Südtirol. Prominentes Beispiel für eine Ergänzung sei der Umbau des Reichstags in Berlin. Dort sei die historische Bausubstanz mit einer Glaskuppel ergänzt worden. Sie sei ein Sinnbild für Transparenz. Im Landtag liegt ein Beschlussantrag der Südtiroler Freiheit auf, wonach das Gerichtsgebäude abgerissen und ein neues errichtet werden soll. Das Fahrsicherheitszentrum in Pfatten muss Autolenker immer öfter wegen neuer Fahrzeugtechnologien schulen. Das Wissen über die richtige Nutzung von Pkw-Fahrassistenten sei noch wenig verbreitet, sagte der Fahrtrainer im Safety Park Gio Kuber zu RAI Südtirol. Viele Fahrer wüssten gar nicht, welche Systeme in ihrem Auto verbaut sind. Für das Fahrsicherheitszentrum in Pfatten entsteht dadurch ein neuer Aufgabenbereich. Der langjährige Leiter des Südtiroler Landesarchivs, Josef Nössing, ist 83-jährig nach Krankheit in Bozen verstorben. Der aus Kastelruth stammende Historiker stand 21 Jahre lang, von 1986 bis 2007, an der Spitze des Landesarchivs. Diese baute er wesentlich mit auf. Nössing war auch viele Jahre als Obmann der Südtiroler Sektion des Tiroler Geschichtsvereins und selbst als Geschichtsforscher tätig. Das Wetter. Es wird überwiegend sonnig mit ein paar Schleierwolken. Etwas dichtere Wolken halten sich anfangs noch an den Grenzen zu Nord- und Osttirol. Nach kühlen Frühtemperaturen steigen die Temperaturen auf Höchstwerte von 17 bis 22 Grad. Auch morgen Donnerstag scheint verbreitet die Sonne. Am Himmel zeigen sich nur dünne Schleierwolken. 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Redaktion Gudrun Esser.
10: Guten Morgen. Aus der Landesverkehrsmeldezentrale begrüßt Sie Barbara Widot. Auf der Brenner Autobahn in Richtung Norden zwischen Klausen und Brixen und in Richtung Süden zwischen Sterzing und Brixen LKW-Stau wegen Arbeiten. Kommen Sie gut ans Ziel.
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9: Und gemeinsam mit Sven Miracolo begleite ich Sie gerne hinein in diesen Mittwoch, 14. Oktober. Es ist 8 nach 8. Wie schaut es eigentlich bei Ihnen zu Hause aus? Wird da beim gemeinsamen Essen diskutiert über das, was gerade in Südtirol passiert, über gesellschaftliche Entwicklungen oder auch über Themen, die vor allem junge Menschen beschäftigen? Gelegenheit zum Meinungsaustausch gibt es ja viele, zu Hause am Küchentisch, unterwegs, bei der Arbeit oder auch im Freundeskreis. Und dabei treffen durchaus unterschiedliche Ansichten aufeinander und das ist auch gut so. Ich spreche gleich hier in wenigen Minuten mit Martha Stocker von der Silvius Maniago Stiftung, welche einen Debattierwettbewerb für Jugendliche organisiert, gemeinsam mit dem Südtiroler Jugendring und zu dem man sich auch noch anmelden kann.

0: Bruce Springsteen mit Streets of Philadelphia. Einen schönen guten Morgen noch einmal hier im Frühstücksradio Frei Südtirol. Es ist Mittwoch, der 14. Oktober. Eine eigene Meinung haben, sie vertreten, andere Standpunkte anhören und auch mal Widerspruch aushalten. All das gehört zu einer lebendigen Diskussionskultur. Und die ist gerade für junge Menschen wichtig, die ihren Platz in der Gesellschaft suchen und diese auch mitgestalten möchten. Ein Debattierwettbewerb soll junge Menschen dazu animieren. Und organisiert hat diesen Jugendwettbewerb, diesen Rede- oder Diskussionswettbewerb, der Südtiroler Jugendring und die Silvius Maniago Stiftung, die Präsidentin dieser Stiftung ist jetzt bei mir im Studio. Das ist Martha Stocker. Guten Morgen.
1: Schönen guten Morgen.
0: Frau Stocker, Sie haben jahrzehntelang als Lehrerin und Politikerin gearbeitet. Heute stehen Sie eben der Silvius Maniago Stiftung vor. Bei welcher Gelegenheit kommen Sie heute noch mit jungen Menschen ins Gespräch?
1: Eigentlich ständig. Aber wenn man so will, also etwas organisiert, natürlich auch mit einer jungen Gruppe, die wir bei der Silvius Maniago Stiftung haben. Ich habe sie als JK-Gruppe betitelt, also junge Kreative. Und natürlich bin ich nach wie vor in Schulen unterwegs und insofern natürlich auch dort in Kontakt mit Jugendlichen und auch mit Menschen mit Behinderung, also die jung geblieben sind und die jung sind, mit denen ich und insofern natürlich auch dort in Kontakt mit Jugendlichen und auch mit Menschen mit Behinderung, also die jung geblieben sind und die jung sind, mit denen ich ständig in Kontakt

0: Ich glaube, das ist nicht so wahnsinnig unterschiedlich. Natürlich sind die Themen anders, natürlich ist die Umwelt anders, natürlich sind die Herausforderungen anders. Aber es kommt immer auf die Thematik darauf an, inwieweit Jugendliche ansprechbar sind, eben auch für gesellschaftspolitische Auseinandersetzungen.
1: Genau. Welchen Eindruck haben Sie da? Wie gesellschaftspolitisch interessiert sind junge Menschen, weil wir vorhin gesagt haben, die schwierige Wohnungssuche, Lebenshaltungskosten?
0: Ja, es sind natürlich alltägliche Themen, aber es sind auch große Themen, die Jugendliche interessieren. Ich glaube, dass die natürlich neuen Herausforderungen, die von der Umwelt herkommen, von den Umwälzungen, die dort feststellbar sind, natürlich auch also beeinflusst durch neue Medien, die natürlich auch zu Diskussionen anregen, auf der anderen Seite natürlich auch als total interessant empfunden werden, weil sie natürlich neue Möglichkeiten eröffnen. Und hier sind wir immer wieder die Lernenden. Und ich denke, das sind im Grunde die gesellschaftspolitischen Themen, die jugendpolitischen Themen sind natürlich angepasst immer an die gesellschaftlichen Veränderungen und in dem Sinne natürlich die heutigen Herausforderungen im Mittelpunkt.
1: Sie haben es gerade vorhin gesagt, wir sind die Lernenden, die älteren Menschen sind sozusagen die Lernenden. Wenn Jung und Alt miteinander diskutieren, treffen ja sehr unterschiedliche Lebenserfahrungen und auch Vorstellungen aufeinander. Wie erleben Sie da den Umgang mit den Jungen?
0: Ich denke, das Wichtige ist, dass man sich jeweils in der eigenen Erfahrung, in dem, was sozusagen einen bewegt, dass man sich gegenseitig respektiert, dass man zuhört. Und dann kann, glaube ich, also wirklich jede Generation voneinander lernen. Aber das ist die Grundvoraussetzung, dass man zuhört, dass man eingeht, dass man versucht zu verstehen und vielleicht manchmal eben auch den Widerspruch sichtbar macht. Auch Widerspruch sichtbar zu machen, ist etwas, was entscheidend ist. Und wo man eigentlich im Grunde oft am meisten lernen kann. Wichtig ist nur, dass man sich gegenseitig in den eigenen Erfahrungen auch respektiert.
1: Das ist oft auch sehr schwer auszuhalten, das andere, das Widersprüchliche. Diese Idee zum ersten Südtiroler Jugenddebattierwettbewerb, Sternstunden der Demokratie nennt er sich, entstand, das habe ich in der Pressemitteilung auch gelesen, bei Gesprächen mit jungen Menschen über Silvius Magnago und sein Ringen um das Autonomiepaket. Was hat Sie denn bei diesen Gesprächen dazu bewogen, einen Debattierwettbewerb da ins Leben zu rufen für junge Menschen?
0: Ja, es war ganz interessant. Ich habe diesen jungen Menschen sehr viel Material auch zur Verfügung gestellt, also wo man Silvius Magnago gehört hat, wo man verstanden hat, wie damals vor allem eben auch die Paketdiskussion abgelaufen ist. Und dann entstand plötzlich sozusagen dieses Aha-Erlebnis. Die haben ja unglaublich debattiert, die haben ja so lange debattiert, die haben sich ja intensivst mit etwas auseinandergesetzt. Und das war ja von 64, kann man sagen, bis 69 eine ganz intensive Auseinandersetzung, eine fachlich sehr fundierte Auseinandersetzung auch. Natürlich auch also mit Emotionen verbunden, das ist völlig klar. Und dann zum Schluss, das hat die jungen Menschen besonders beeindruckt, dass der Magnago denn gesagt hat, den Ortsausschüssen der Südtiroler Volkspartei damals, wenn ihr auf der Landesversammlung abstimmt, dann müsst ihr euch vorher mit dieser Thematik auch alle ordentlich auseinandersetzen. Deshalb ist nur sozusagen eine Abstimmung gültig, wenn ihr in eurer Versammlung einen Gegner und einen Befürworter habt. Und erst dann dürft ihr abstimmen, weil es wichtig ist, dass ihr alle Argumente kennt. Und das hat die jungen Menschen total beeindruckt und deshalb entstand die Idee dort. Und wir haben es dann auch Sternstunden der Demokratie genannt, weil das die Aussage der Gegner von Silvius Magnago nach der Annahme des Pakets war. Und das, denke ich, sagt schon sehr viel aus.
1: Für welche Jugendliche ist dieser Debattierwettbewerb das Richtige? Also wen möchten Sie denn da ansprechen?
0: Also wir haben Jugendliche von 13 bis 19 Jahren angesprochen. Er findet dann im Innenhof von Landhaus 1 am 18. November statt. Wir haben aber auch Probetermine vorgesehen, und zwar, wo man ein bisschen sich einüben kann und ein bisschen schauen kann und wo wir sie ein bisschen begleitet werden in dieser
1: Wie läuft denn das
0: Vorbereitung.
1: ab? Wie läuft denn das ab?
0: Das ist so, dass hier einige Fachleute da sind, die das Ganze begleiten, wenn sie möchten. Auf jeden Fall ist es möglich, das zu machen am 30. Oktober und am 4. November im Goethehaus, wo auch der Jugendring seinen Sitz hat. Und da werden eben junge Menschen begleitet. Grundsätzlich ist es so, dass es ein Thema gibt aus dem Jugendprogramm.

0: politischen oder gesellschaftspolitischen Bereich, das rechtzeitig mitgeteilt wird. Es wird in jeweils Zweiergruppen sind es, die debattieren.
1: Zwei gegen zwei?
0: Zwei gegen zwei, zwei gegen zwei. Und dann ist es natürlich auch so, dass man zwar das Thema rechtzeitig weiß, aber man weiß nicht, ob man pro oder contra ist, ob man dafür oder dagegen ist. Das heißt,
1: das kriegt man zugeteilt.
0: Es muss sich jedes Team darauf vorbereiten.
1: Für beide.
0: Beide Seiten sozusagen, beide Seiten der Medaille zu kennen, vorzubereiten und eben darauf dann eingehen zu können, welche Zuteilung habe ich jetzt bekommen. Und ich denke, das ist eigentlich auch der große Wert, dass man schon von vornherein sich mit beiden Seiten ein bisschen auseinandersetzen muss.
1: Muss man sich im Zweierteam anmelden oder wird man dann zusammengewürfelt?
0: Also man meldet sich im Zweierteam an.
1: Mhm. 25. Oktober ist die Deadline. Bis dahin kann man sich anmelden, 13 bis 19 Jahre, egal, also aus Südtirol sozusagen.
0: Natürlich.
1: Und am 18. November findet dann das Ganze statt.
0: Genau.
1: Herzlichen Dank, Martha Stocker, für diese Ausführungen und wir wünschen eine schöne Debattierkultur.
0: Ja, ich hoffe, dass sich noch viele melden. Danke vielmals.
1: Danke.

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1: Laut Experten fehlen der internationalen Politik verstärkt Entscheidungen mit Weitblick. In Italien wird die Straßenverkehrsordnung abermals überarbeitet. Das Wetter sonnig bei 17 bis 22 Grad. Laut dem Professor für Volkswirtschaft an der Uni Innsbruck, Markus Walzeln, trifft die Politik Entscheidungen teilweise ohne den nötigen Weitblick. Er habe den Eindruck, die internationale Politik nutze Wirtschaftspolitik verstärkt als Schutzinstrument für die eigene Bevölkerung. Wenn die Tankpreise steigen, reagiere die Politik sehr schnell mit Maßnahmen, um Verbraucher zu schützen, sagte Walzeln im Morgengespräch auf Rai Südtirol. Mit Blick auf die nächste Wahl sei das verständlich, doch Wirtschaftspolitik müsse langfristig ausgerichtet werden. Das Land rechnet durch die Aufhebung der Autosteuer im nächsten Jahr mit Mindereinnahmen in Millionenhöhe. Laut Landeshauptmann Arno Kompatscher wären in Südtirol wohl mehr als 100.000 Autos und mehr als 30.000 Motorräder steuerbefreit. Das wiederum ergebe Mindereinnahmen von maximal 15 Millionen Euro. Dennoch möchte das Land die Maßnahme in Südtirol umsetzen, schreibt Kompatscher in Beantwortung einer Anfrage des Landtagsabgeordneten Andreas Leiter-Rieber. Die Mindereinnahmen würden in dem Fall durch eine Ausgleichszahlung des Staates kompensiert. Das Fahrsicherheitszentrum in Pfatten muss Autolenker immer öfter wegen neuer Fahrzeugtechnologien schulen. Das Wissen über die richtige Nutzung von Pkw-Fahrassistenten sei noch wenig verbreitet, sagte der Fahrtrainer im Safety Park Georg Huber zu Rai Südtirol. Viele Fahrer wüssten gar nicht, welche Systeme in ihrem Auto verbaut sind. Für das Fahrsicherheitszentrum in Pfatten entstehe dadurch ein neuer Aufgabenbereich. Der Ministerrat hat eine Reform der Straßenverkehrsordnung genehmigt. Die Neuerungen sehen unter anderem härtere Sanktionen für besonders gefährliches Verhalten vor. Wer ohne Versicherungsschutz unterwegs ist, soll darüber hinaus den Führerschein verlieren. Alle geplanten Neuerungen müssen dem Parlament vorgelegt werden. Papst Leo XIV. Leidet an Lungenkrebs. Gestern wurde der 71-Jährige in der Gemelli-Klinik in Rom operiert. Der entfernte Knoten sei bösartig gewesen, teilten die Ärzte des Papstes mit. Der Eingriff sei planmäßig verlaufen. Der untere Lappen der rechten Lunge sei entfernt worden. Alle Termine bis zum 20. Oktober wurden abgesagt. In Hamburg beginnt heute der Prozess zum Anschlag auf die Nord Stream Gaspipelines. Vor Gericht steht ein ehemaliger Offizier der ukrainischen Armee. Deutschlands Bundesanwaltschaft geht davon aus, dass der Sabotageakt im Auftrag erfolgte. Der ukrainische Präsident Volodymyr Zelensky weist eine Beteiligung Kiews zurück. Von Rai Südtirol hörten Sie Nachrichten. Redaktion Gudrun Esser.
2: Guten Morgen. Aus der Landesverkehrsmeldezentrale begrüßt Sie Barbara Widot. Auf der Brenner Autobahn in Richtung Norden zwischen Klausen und Brixen und in Richtung Süden zwischen Sterzing und Brixen LKW-Stau wegen Arbeiten. Kommen Sie gut ans Ziel.
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3: Wir haben es heute schon ein paar Mal gesagt, heute und morgen werden angenehme Herbsttage. Gestern war es ja kalt in der Früh, heute ein klein bisschen weniger. Am Alpenhauptkamm hat es in der Nacht auch geregnet, zum Beispiel in Pfitsch, Spredau oder in Antholz. Deshalb beginnt der Tag in diesen Tälern heute teils mit Nebel. Restwolken haben sich oder halten sich im Norden noch etwas hartnäckig. Aber alle anderen Details zu diesen Wetterprognosen von heute und den kommenden Tagen kommen jetzt vom Landeswetterdienst direkt, und zwar von Dieter Peterlin.
4: Jeden Tag gibt es viel Sonnenschein, kühle Nächte und warme Nachmittage. Aber nicht immer ganz ungetrübt. Heute halten sich anfangs noch ein paar Wolken, werden dann von Süden her bald weniger. Zu guter Letzt setzt sich auch im Arntal die Sonne durch. Morgen am Donnerstag und auch übermorgen am Freitag zieht eine Warmfront auf mit ein paar Schleierwolken. Vor allem auf den Bergen wird es ein paar Grad milder. Am Samstag weiterhin sonnig, am Sonntag dann bewölkt und vielleicht auch ein wenig Regen.
3: Vielen Dank, Dieter Peterlin, für diese Aussichten. Was das Wetter betrifft, ich reiche noch ein paar aktuelle Werte nach. In Naturns hat es derzeit 9 Grad, in Sand in Taufers, in Mühlen 9 Grad auch, dann im Pfunders 8 Grad und in Gagazon, da ist es frischer, da meldet die Station die 6 Grad im Moment.

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0: Carly Simon mit Coming Around Again. Schönen guten Morgen. Hier ist Reis Südtirol, das Frühstücksradio, um genau 8:45. Auf den Namen Hannah Arendt kann man in Südtirol gleich mehrfach stoßen. Seit 2003 trägt die Fachschule für Sozialberufe in Bozen den Namen der Philosophin. Und der Ausspruch, kein Mensch hat das Recht zu gehorchen, der heute in Leuchtschrift über dem Mussolini-Relief am Gerichtsplatz prangt, dieser Ausspruch ist ein verkürztes Zitat von Hannah Arendt. Wer aber war die Philosophin, die heute vor 120 Jahren zur Welt gekommen ist? Und was hat ihr Denken gekennzeichnet? Hören Sie dazu das Kalenderblatt von Margot Schwirmbacher.
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2: Hannah Arendt wurde am 14. Oktober 1906 in eine säkulare, das heißt nicht religiöse, jüdische Familie geboren. Ihre Kindheit und Jugend verbrachte sie in Königsberg, jener Stadt in Ostpreußen, aus der auch der berühmte Philosoph Immanuel Kant stammte. Hannah Arendt fühlte sich ebenfalls früh zur Philosophie hingezogen. 1924 ging sie nach Marburg und später nach Freiburg zum Studium. Zu ihren wichtigsten Professoren gehörten die Philosophen Edmund Husserl und Karl Jaspers. Mit Martin Heidegger, der später zu den umstrittensten Denkern seiner Zeit zählen sollte, hatte sie eine geheime Liebesbeziehung. Ihre ersten eigenen philosophischen Essays fanden durchaus Zuspruch im akademischen Umfeld. Einer Laufbahn an der Universität stand nichts im Wege. Doch mit der Machtergreifung der Nationalsozialisten änderte sich alles. Hannah Arendt erkannte die Zeichen der Zeit klar und deutlich. Zusammen mit ihrem jüdischen Ehemann verließ sie 1933 ihre Heimat. Sie emigrierten nach Frankreich, später in die USA. Dort blieb sie mit Unterbrechungen bis zu ihrem Tod 1975. Hannah Arendt zählt zu den wichtigsten politischen Denkerinnen des 20. Jahrhunderts. Einem breiten internationalen Publikum bekannt wurde sie Anfang der 1960er Jahre, als sie für die Zeitschrift Der New Yorker über die Prozesse gegen den Nazi-Verbrecher Adolf Eichmann berichtete. Aus ihrem Buch Eichmann in Jerusalem von 1963 stammt der Begriff von der Banalität des Bösen. Gemeint ist damit nicht, dass böse Handlungen banal sind. Gemeint ist vielmehr, dass böse Taten nicht unbedingt von dämonischen Charakteren begangen werden. Adolf Eichmann, der in seiner Dienststelle die Verfolgung, Deportation und Ermordung von 6 Millionen Juden geplant und organisiert hatte, wirkte im Gerichtssaal nicht wie ein sadistischer Schlechter, im Gegenteil. Er trat vielmehr wie ein bürokratischer, angepasster und völlig unauffälliger Verwaltungsangestellter auf, der sich immer wieder auf seine Pflicht zum Gehorsam berief. Einfühlungsvermögen in andere, Mitgefühl mit den Opfern oder gar Reue für seine Taten zeigte er keine.
3: Das war die Dummheit, die so empörend war. Und das habe ich eigentlich gemeint mit der Banalität. Da ist keine Tiefe, das ist nicht dämonisch. Das ist einfach der Unwille, sich je vorzustellen, was eigentlich mit dem anderen ist. Das Zweite, was mir spezifisch deutsch scheint, ist diese geradezu verrückte Idealisierung des Gehorsams.
2: Doch Hannah Arendt war nicht nur eine politische Denkerin. Der Grund, warum die Fachschule für soziale Berufe in Bozen nach ihr benannt wurde, hat mit ihrem Nachdenken über die menschliche Natur und über soziale Gerechtigkeit zu tun. Sorge tragen für andere und Verantwortung übernehmen spielen in ihrem Denken eine wichtige Rolle. Ihr berühmtestes Werk, Vita Activa oder Vom tätigen Leben, erschien 1958. Die Auseinandersetzung mit der Vergangenheit, die Bemühung um Verständigung und Versöhnung waren ihr zentrale Anliegen und immer wieder auch der Dialog mit anderen. Sie schrieb, Gewalt beginnt, wo das Reden aufhört.
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0: Ja, und dieses Zitat stammt von Hannah Arendt, einer der wichtigsten politischen Denkerinnen des 20. Jahrhunderts. Sie hat sich intensiv mit den Ursprüngen von totalitären Systemen wie Faschismus und Kommunismus beschäftigt. Vor allem versuchte Arendt zu verstehen, warum manche Menschen lieber blind einem schrecklichen Befehl gehorchen, als dem Guten zu folgen. Heute vor 120 Jahren wurde Hannah Arendt geboren. Gestorben ist sie übrigens 1975.

0: R.E.M. Man on the Moon war das hier im Frühstücksradio an diesem Mittwochmorgen. 9:06 ist es mittlerweile. Und Sie hören's, der Treffpunkt ist nicht mehr weit, nach 9 geht's los und da kann auch der Theo nicht weit sein.
1: Ja, guten Morgen, Theo Henrich. Genau, das trifft sich ja sehr gut, dass das so zusammenpasst. Schönen guten Morgen allerseits.
0: Guten Morgen.
1: Ja, gleich nach 9 geht's los. Wir werden einen leidenschaftlichen Musiker kurz kennenlernen. Heute auch, und zwar ist in der dritten Stunde, werden wir uns einem wissenschaftlichen Thema nähern. Da geht's auch um Parkinson und Demenzerkrankung. Und da mischt ja auch die Südtiroler Forschung ganz vorne mit. Und darauf werden wir eingehen. Wir werden das Thema Pilze aufgreifen. Und es gibt Theaterkarten zu gewinnen für eine Theateraufführung in Sterzing. Ein Theaterstück auf Einladung des Südtiroler Kulturinstitutes mit zwei richtigen Stars auf der Bühne. Mhm. Um welches Stück und welche Stars es sich dabei handelt, aber wirklich auch internationale Stars. Ich sage nur James Bond-Filme, ich sage nur die legendären Eberhöfer-Filme. Klingt spannend. Also das wird dann kurz vor 11 unser Quizpreis sein.
0: Gut, Theo, du hast es spannend gemacht. Einfach dranbleiben, würde ich sagen, alle, die uns jetzt zuhören. Wir vom Frühstücksradio, Sven Miracul und ich, Gertrud Brenn, wir sagen danke fürs Zuhören bis hierher und wünschen Ihnen noch einen schönen Tag hier mit 3 Südtirol und unseren Programmen.

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3: Laut Experten fehlen der internationalen Politik verstärkt Entscheidungen mit Weitblick. In Italien wird die Straßenverkehrsordnung abermals überarbeitet. Das Wetter sonnig bei 17 bis 22 Grad. Laut dem Professor für Volkswirtschaft an der Uni Innsbruck, Markus Walzel, trifft die Politik Entscheidungen teilweise ohne den nötigen Weitblick. Er habe den Eindruck, die internationale Politik nutze Wirtschaftspolitik verstärkt als Schutzinstrument für die eigene Bevölkerung. Wenn die Tankpreise steigen, reagiere die Politik sehr schnell mit Maßnahmen, um Verbraucher zu schützen, sagte Walzel im Morgengespräch auf RAI Südtirol. Mit Blick auf die nächste Wahl sei das verständlich, doch Wirtschaftspolitik müsse langfristig ausgerichtet werden. Das Land rechnet durch die Aufhebung der Autosteuer im nächsten Jahr mit Mindereinnahmen in Millionenhöhe. Laut Landeshauptmann Arno Kompatscher wären in Südtirol wohl mehr als 100.000 Autos und mehr als 30.000 Motorräder steuerbefreit. Das wiederum ergebe Mindereinnahmen von etwa 15 Millionen Euro. Dennoch möchte das Land die Maßnahmen in Südtirol umsetzen, schreibt Kompatscher in Beantwortung einer Anfrage des Landtagsabgeordneten Andreas Leiter-Rieber. Die Mindereinnahmen würden in dem Fall durch eine Ausgleichszahlung des Staates kompensiert. Der Ministerrat hat eine Reform der Straßenverkehrsordnung genehmigt. Die Neuerungen sehen unter anderem härtere Sanktionen für besonders gefährliches Verhalten vor. Wer ohne Versicherungsschutz unterwegs ist, soll darüber hinaus den Führerschein verlieren. Alle geplanten Neuerungen müssen dem Parlament vorgelegt werden. Papst Leo XIV. Leidet an Lungenkrebs. Gestern wurde der 71-Jährige in der Gemelli-Klinik in Rom operiert. Der entfernte Knoten sei bösartig gewesen, teilten die Ärzte des Papstes mit. Der Eingriff sei planmäßig verlaufen. Der untere Lappen der rechten Lunge sei entfernt worden. Alle Termine bis zum 20. Oktober wurden abgesagt. Die zweite Nacht in Folge hat Russland die Ukraine angegriffen. Beim Beschuss seines Wohnblocks starben mindestens 6 Menschen. 6 Heizkraftwerke wurden angegriffen, 2 davon in Kiew. Viele Haushalte seien deshalb derzeit ohne Strom, teilte Bürgermeister Vitali Klitschko mit. Präsident Volodymyr Selenskyj kritisierte, dass es keine Vorwarnung von Seiten der Verbündeten gegeben habe. 4 Jahre nach den Anschlägen auf die Nord Stream Pipelines in der Ostsee muss sich einer der mutmaßlichen Täter vor Gericht verantworten. Die deutsche Bundesanwaltschaft wirft dem 50-jährigen Ukrainer unter anderem vor, als Offizier der ukrainischen Armee zivile Ziele angegriffen und damit Kriegsverbrechen begangen zu haben. Der Prozess beginnt heute in Hamburg. Laut seinem Rechtsanwalt Nicola Canestrini hat der Angeklagte nichts mit der Sabotage zu tun. Beobachter gehen davon aus, dass das Verfahren die Debatte über die Ukraine-Hilfen in Deutschland befeuern könnte. Das Fahrsicherheitszentrum in Pfatten muss Autolenker immer öfter wegen neuer Fahrzeugtechnologien schulen. Das Wissen über die richtige Nutzung von Pkw-Fahrassistenten sei noch wenig verbreitet, sagte der Fahrtrainer im Safety Park Georg Huber zu Rai Südtirol. Viele Fahrer wüssten gar nicht, welche Systeme in ihrem Auto verbaut sind. Für das Fahrsicherheitszentrum in Pfatten entstehe dadurch ein neuer Aufgabenbereich. Das Wetter. Es wird überwiegend sonnig mit ein paar Schleierwolken. Etwas dichtere Wolken halten sich anfangs noch an den Grenzen zu Nord- und Osttirol. Nach kühlen Frühtemperaturen steigen die Temperaturen auf Höchstwerte von 17 bis 22 Grad. Auch morgen Donnerstag scheint verbreitet die Sonne. Am Himmel zeigen sich nur dünne Schleierwolken. 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Redaktion Gudrun Esser.
4: Guten Morgen wünscht Daniel Hofer aus der Landesverkehrsmeldezentrale. Auf der Brenner Autobahn auf der Höhe Brixen-Bahn besteht ein Gegenverkehrsbereich wegen Arbeiten. Es gibt Lkw-Staus in Richtung Süden zwischen dem Brenner und Brixen und in Richtung Norden zwischen Bozen-Nord und Brixen. Auch für den Leichtverkehr kommt es immer wieder zu Verzögerungen und Wartezeiten. Immer auf der Brenner Autobahn in Richtung Norden zwischen Sterzing und dem Brenner, Kolonnenverkehr und Stau wegen Arbeiten auf der Lueckbrücke. Zu weiteren Verzögerungen wegen Arbeiten kommt es immer wieder auf der Passeirer Staatsstraße zwischen Quellenhof und St. Martin, auf der Jaufenbachstraße oberhalb von Kalch, auf der Staatsstraße Klausen-Pontives bei Klausen, auf der Pustertaler Staatsstraße zwischen Bruneck und Bercha und auf der Gardertaler Staatsstraße bei Zwischenwasser. Gute und sichere Fahrt.
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5: Ganz genau so ist es. Ich sage Hallo, schönen Vormittag. Und mit David Leitner an der Technik kommen wir nicht nur gut durch den Vormittag, sondern auch gut durch unsere Sendung. Ja, gut über 40 Jahre durch sein musikalisches Leben ist auch er gekommen. Er war einst einer der jüngsten Kapellmeister des Landes. Die Rede ist von Friedel Beskolla. Und eine große Leidenschaft ist auch seine Muttersprache.
6: Ladinisch, das ist eine Sprache, die verbindet Sprachen. Da kommst du leicht, zum Beispiel mit Ladinisch verstehen wir auch viel Französisch, mit Italienisch, Spanisch. Das ist sehr gut, ja.
5: Ja, Friedel Beskolla war bei Verena Amort zu Gast im Radio Wohnzimmer. Von ihm hören wir mehr über sein reichhaltiges musikalisches Leben und natürlich auch aus seinem ganz persönlichen Leben. Musik ist das Stichwort. Auch davon haben wir heute viel bei uns im Treffpunkt am heutigen Mittwoch. Sie hören's. Los geht's mit George Michael und Carlos Whisper. Und gleich danach haben wir noch einen, und zwar Annie Lennox mit Walking on Broken Glass. Schönen Vormittag uns allen.

0: Was für ein großes Finale. Music was my first time. Schönen Vormittag hier im Treffpunkt. Es geht im weitesten Sinne jetzt auch um Musik. Was wäre unser Land, was wären unsere Vereine, wenn es da nicht immer wieder Menschen gäbe, die vorangehen, die mit viel ehrenamtlichem Einsatz, Engagement, mit Freude und Begeisterung Projekte umsetzen, neue Ideen einbringen und eben darauf schauen, dass sich das Rad immer weiter dreht. So einer ist auch Friedel Beskoller aus dem Gardertal. 45 Jahre lang hat er die Musikkapelle Abtei geleitet. Damals, als er angefangen hat, war er mit gerade mal 18 der jüngste Kapellmeister des Landes. Und so begleitet die Musik Friedel Beskoller schon sein ganzes Leben lang. Die Musik als eine Sprache, die jeder versteht. Und überhaupt spielen Sprachen eine wichtige Rolle im Leben von Friedel Beskoller, der zu Gast war im Radiowohnzimmer bei Kollegin Verena Amott.
1: Ja, natürlich, ich bin Ladiner geboren und bin sehr stolz darauf und freue mich sehr, dass ich diese wunderschöne Sprache gelernt habe. Bei uns zu Hause, mein Vater hatte die deutsche Schule gemacht und meine Mutter die italienische Schule, weil das war damals beim Faschismus durch diese Option, müssen sie wählen, einer Deutscher, der andere Italienisch. Meine Mama konnte kein Wort Deutsch und mein Vater tat sich sehr schwer mit Italienisch. Aber natürlich, auf Ladinisch haben sie sich verstanden. Ladinisch, das ist eine Sprache, die verbindet Sprachen. Da kommst du leicht, zum Beispiel mit Ladinisch verstehen wir auch viel Französisch, mit Italienisch, Spanisch. Und das ist sehr gut, ja.
2: Das Verbindende ist überhaupt etwas, was du immer wieder hervorhebst. Du bist auch so einer, der viele Kontakte hat, der Netze knüpft, der die Menschen zusammenbringt und manchmal oder sehr oft, wie du es gesagt hast, auch zum Lachen zusammenbringt.
1: Ja, Lachen ist eine wichtige Sache. Ich denke, jeder Mensch sollte eine Stunde pro Tag lachen. Das ist schon körperlich sehr gesund. Und ich natürlich, jetzt heutzutage ist das so praktisch, mit dem Telefon, da kann

0: Kann ich Dick und Doof schauen, da kann ich Tom und Jerry schauen oder Charlie Chaplin natürlich, Charlie Chaplin oder Buster Keaton. Da muss man lachen. Meine Frau, weil zum Mittag machen wir immer ein Raster, dann bin ich auf dem Divan und dann lache ich. Dann sagt sie, was lachst du schon wieder? Du schaust immer die gleichen Zeichentrickfilme an und du musst lachen. Das ist, als ob ich jedes Mal das Erste das sehen würde.
1: Also auch wenn du es schon x-mal gesehen
0: Ja,
1: hast.
0: natürlich.
1: Auch das Radio bringt die Leute zusammen, sagt man immer. Und das hast du kürzlich auch ganz konkret umgesetzt. Du bist nämlich ein sehr treuer Rhein-Südtirol-Hörer
0: Ja,
1: und
0: natürlich.
1: hast in unserem Radiotauschmarkt der Frock und Gfunden etwas gehört,
0: Ja.
1: das dich sofort inspiriert hat.
0: Ja, total. Die Musikkapelle Vilnius, das sind auch meine sehr guten Freunde, die haben eine Kühltruhe gesucht für die Feste. Und ich habe gedacht, ich habe genau eine, die gebe ich Ihnen gern her. Nach der Sendung habe ich angerufen, du, ich habe diese Kühltruhe. Und dann wurde ich gleich zurückgerufen von Michel Wicholer, der Posaunist von der Musikkapelle Vilnius. Und da habe ich, ja, natürlich, aber was kriege ich dafür? Da hat er gesagt, nein, wir widmen dir einen Marsch. Ah, das ist schön.
1: Das ist ein schönes
0: Ja, das ist eine
1: Tauschgeschäft,
0: sehr
1: oder?
0: schöne Sache. Und sie hatten zufällig, eine Woche danach hatten sie das letzte Konzert. Und da hat er gesagt, dann kommst du, dann widmen wir dir einen Marsch. Habe ich gesagt, ja, das komme ich, aber dirigieren tue ich mir selber. Und ich konnte da die böhmische Liebe dirigieren. Das war ganz, seine Polka, das war so ein schönes Treffen. Die Zufälle sind oft einmal das schönste Zusammenkommen. Das war ein Zufall.
2: Ja, und Humor hat er auch bewiesen, der Friedel Biskoller. Der war kürzlich zu Gast im Radio-Wohnzimmer bei Verena Amott und hat dort unter anderem auch von seinem Beruf, und zwar als Weber, und von der großen Ladinerwallfahrt zum Kloster Seben erzählt. Das ganze Gespräch im Radio-Wohnzimmer gibt's, wie immer, zum Nachhören in aller Ruhe und Bequemlichkeit, indem Sie einfach in unsere Rhein-Südtirol-Radio-Mediathek gehen.
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0: Ja, und da sind Sie unterwegs, Counting Cross, mit dem Big Yellow Taxi. Ich hoffe, Sie haben eine gute Fahrt mit Ihrem Taxi und haben freie Straßen. Übrigens, das ist genau das richtige Stichwort. Jetzt um 9:30 Uhr, das heißt kurzer Infoblock, hier im Treffpunkt auf Rai Südtirol. Infoblock, nämlich unser Blick auf die aktuelle Verkehrslage und das Wetter heute und in den nächsten Tagen.
1: Guten Morgen, wünscht Daniel Hofer aus der Landesverkehrsmeldezentrale. Auf der Brenner Autobahn auf der Höhe Brixenbahn besteht ein Gegenverkehrsbereich wegen Arbeiten. Es gibt Lkw-Staus in Richtung Süden zwischen dem Brenner und Brixen und in Richtung Norden zwischen Bozen Nord und Brixen. Auch für den Leichtverkehr kommt es immer wieder zu Verzögerungen und Wartezeiten. Immer auf der Brenner Autobahn in Richtung Norden zwischen Sterzing und dem Brenner, Kolonnenverkehr und Stau wegen Arbeiten auf der Lueckbrücke. Zu weiteren Verzögerungen wegen Arbeiten kommt es immer wieder auf der Passeira Staatsstraße zwischen Quellenhof und St. Martin, auf der Jaufenbachstraße oberhalb von Kalch, auf der Staatsstraße Klausen-Pontives bei Klausen, auf der Pustertaler Staatsstraße zwischen Bruneck und Bercher und auf der Gardertaler Staatsstraße bei Zwischenwasser. Gute und sichere Fahrt.
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0: Ja, gestern haben sich die Wolken dann doch etwas hartnäckiger gehalten als vielleicht ursprünglich angenommen. Dennoch an der Großwetterlage ändert das nicht viel. Ein Hochdruck bestimmt das Wetter heute und auch in den nächsten Tagen. Heute sieht es so aus, dass jetzt der Hochnebel im Laufe des Vormittags sich zurückzieht. Die Sonne kommt zum Vorschein. Und entlang des Alpenhauptkammes zur Grenze nach Nord- und Osttirol, da halten sich ein paar dichtere Wolken etwas hartnäckiger. Aber es bleibt eine stabile Wetterlage. Niederschläge sind keine zu erwarten. Höchstwerte 17 bis 22 Grad. Ganz ähnlich wird es auch morgen am Donnerstag und auch am Samstag sein. Wir haben Großwetterlage, sonnig, schön, mild, einfach ideal für diese schöne Herbstzeit. Etwas intensiver von der Bewölkung her wird es dann am Samstag. Da gehen die Temperaturen auch leicht zurück auf 15 bis 20 Grad. Aber heute und in den nächsten beiden Tagen schöne, sonnige, angenehme Herbsttage. Machen Sie was draus.
3: Ich sehe, heute ist wieder ein herrliches Wetter und ich wünsche alle Leute einen schönen Tag. Sie mögen gesund sein und wenn es geht, in den Rucksack packen und auch auf die Berge und den Herbst genießen, noch die schöne Sonne.

0: Treffpunkt 3 Südtirol heute am Mittwoch. Und gestern Abend ist das Buch »Das Land kehrt heim« vorgestellt worden. Und zwar vom Landeskundler, Autor und ehemaligen Lahnener Bürgermeister Christoph Gufler. Er zeichnet darin Südtirols Weg aus dem Faschismus und Nationalsozialismus heraus hin zur autonomen Gestaltung des Landes. Im Mittelpunkt steht die Geschichte staatlicher Liegenschaften. Was ist Südtirol und was ist in Südtirol verloren gegangen? Was ist zurückgekommen und was ist daraus entstanden? Ein besonders anschauliches Beispiel dafür sind auch die Gärten von Trautmannsdorf. Christoph Gufler war zu Gast bei Kollegin Miriam Thomaser.
1: Es ist während der faschistischen Diktatur dem Regime eigentlich nur gelungen, eine einzige größere Ansiedlung vorzunehmen. Und das ist eben da in Sinich, nicht diese Borgo Vittoria, nicht diese Siegesstadt, die aber letztendlich aus bescheidenen 26 Gebäuden bestand, mit ein bisschen Grund dabei. Und noch von diesen Gütern der Ex-Nemici sind dann noch etwa knapp 2 Dutzend Höfe auch eben in den Besitz dieser Körperschaften übergegangen. Und dazu gehörte eben auch das Schloss Hauptmannsdorf. Das war also ein bisschen ein Symbolcharakter auch, nicht? Also ein mittelalterliches Schloss, im 19. Jahrhundert ausgebaut. Die Kaiserin Elisabeth von Österreich, die Sissi, die dort Urlaub gemacht hat und so weiter. Zur Zeit des Faschismus stehen diese Liegenschaften im Besitz von einem bayerischen Bierbrauer von Deuster und eines deutschen Industriellen, Hasen Kleber, der auch in dieser Gegend 8 Höfe besaß. Ja, und das ging dann eben alles an diese Opera dei Combattenti beziehungsweise an die Ente delle Trevenizze über. Blieb, das ist eine, weil die meisten anderen von diesen 400 Höfen sind ja nach dem Zweiten Weltkrieg wieder in Südtiroler Besitz übergegangen. Der Ente delle Trevenizze war es eigentlich verboten, das an Allogeni, also an Einheimische, zu verkaufen, aber mangels anderer Interessenten gingen die dann noch größtenteils an Einheimische wieder zurück nach dem Zweiten Weltkrieg. Während dieser Besitz da in Sinich-Freiberg bei Meran, der blieb bis in die 70er Jahre im Eigentum dieser Körperschaften, also der ONC, der Opera Combattenti und der Ente delle Trevenizze, und kam dann erst im Zuge des Zweiten Autonomiestatutes an das Land Südtirol. Wurde es das Land Südtirol übergeben. Und das ist ein schönes Beispiel dafür, was dann daraus gemacht wurde. Nicht ein wesentlicher Teil des Buches versucht ja auch darzustellen, also was ist sozusagen weggekommen, was ist zurückgekommen und was ist gelungen, daraus zu machen. Und man muss sagen, es ist eigentlich wirklich gelungen, sehr vieles daraus zu machen. Und Trautmannsdorf ist ein schönes Beispiel dafür, weil es diesen völlig heruntergewirtschafteten landwirtschaftlichen Gründen und Höfen und dem fast verfallenen Schloss Trautmannsdorf wurden ja dann diese europäischen Gärten von Trautmannsdorf, die heute eines der Hauptattraktionen Südtirols darstellt.
0: Ja, die Geschichte hinter den Gärten von Trautmannsdorf ist also auch eine Geschichte darüber, wie aus ehemals staatlichen Liegenschaften neue Möglichkeiten wieder für Südtirol entstanden sind. Das ist nur eines der Beispiele, die in diesem Buch enthalten sind. Nachzulesen eben im neuen Buch von Christoph Gufler, »Das Land kehrt heim, Südtirols Weg aus dem Faschismus und Nationalsozialismus«, hin zur autonomen Gestaltung des Landes. Das Buch ist im Athesia Verlag erschienen und ab jetzt auch im Handel erhältlich.
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0: Heute ist Mittwoch und Sie hören gerade den Treffpunkt hier auf Rhein Südtirol. Autofahrerinnen und Autofahrer, mal kurz hergehört. Wann haben Sie Folgendes zuletzt gesagt? Einmal volltanken, bitte. Nun, wenn Sie es gesagt haben, dann geht das seit einigen Monaten teilweise richtig ins Geld. Zwar sind die Preise in den vergangenen Tagen durch Preisdeckel einiger Mineralölkonzerne etwas gesunken, doch die vergangenen Wochen haben bei vielen Autofahrern und Autofahrerinnen tiefe Spuren im Geldbeutel hinterlassen. Und billig tanken ist jetzt trotz dieser Sperre auch noch nicht richtig angesagt.
1: Ich versuche nicht viel zu fahren, wenn es möglich ist, nicht? Ja. Aber ich sage, aber ganz verzichten kann man nicht, nicht? Das ist nicht leicht, nicht? Einmal sind die Enkelkinder zu führen, zum Sport oder zur Schule, nicht? Das ist mal was zu machen, nicht?
0: Ja, sagt Alois Biechler, ein betroffener Großvater. Warum tanken so teuer ist, hat mehrere Gründe. Zum einen natürlich der hohe Rohölpreis, das ist aber nur einer der Faktoren. Fast die Hälfte geht über Steuern an den Staat. Und genau dort hat dieser zuletzt angesetzt und die sogenannten Akzisen teilweise gesenkt. Kurzfristig konnte das Autofahren zwar entlastet werden, auf Dauer lässt sich das eigentliche Problem damit aber nicht lösen. Wer elektrisch fährt, ist von diesen Schwankungen weniger abhängig. Für alle anderen lohnt es sich umso mehr beim Tanken und Verbrauch genau hinzuschauen, sagt Gunde Bauhofer. Sie ist Geschäftsführerin der Verbraucherzentrale.
2: Am meisten kann ich den Kraftstoffverbrauch durch mein Fahrverhalten beeinflussen. Also wenn ich gleite statt rase, schnell hochschalte und die Geschwindigkeit konstant halte, dann senkt das den Verbrauch empfindlich. Wichtig sind auch der Reifendruck sowie der Luftwiderstand. Also die Reifen sollten immer einen angemessenen Reifendruck haben und keine Gepäckträger, wenn sie nicht gebraucht werden.
0: So Gunde Bauhofer von der Verbraucherzentrale. Ich habe mal irgendwo gelesen, aber ich weiß jetzt nicht, ob das wissenschaftlich auch so bewiesen ist. Also am wenigsten Sprit verbraucht man, wenn man also gar nicht mit dem Auto fährt und Öffis zum Beispiel verwendet, soll eine der Thesen sein. Aber wenig bringt dagegen vermeintliche Spritsparwundermittel. Da gibt es die sogenannten Dongles. Das sind Metallstifte, die den Verbrauch senken sollen. Sie zeigen laut Verbraucherschützer keine messbare Wirkung und kosten am Ende auch noch zusätzliches Geld. 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

0: 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Hier sind die Nachrichten mit Dieter Scotz.
1: Signa-Gründer René Benko erhält eine elektronische Fußfessel. Das Team K kritisiert die Besetzung der Alperia-Posten. Das Wetter sonnig bei 17 bis 22 Grad. Signa-Gründer René Benko bekommt eine Fußfessel. Er geht davon aus, dass sein Mandant noch in dieser Woche in den elektronisch überwachten Hausarrest überstellt werde, sagte Benkos Verteidiger. Er argumentierte unter anderem damit, dass sich Benko nur außerhalb der Justizanstalt angemessen auf die bevorstehenden komplexen Verhandlungen bzw. Prozesse vorbereiten könne. Die Wirtschafts- und Korruptionsstaatsanwaltschaft hatte sich gegen die Gewährung einer Fußfessel ausgesprochen. Der ehemalige Immobilienunternehmer sitzt seit Jänner 2025 in U-Haft. 2 Tage nach einem Unfall mit einem E-Scooter ist ein 14-Jähriger in Wien im Krankenhaus verstorben. Der Bub dürfte mit seinem Roller mit einem Lastwagen kollidiert sein, teilte die Polizei mit. Der Unfallhergang ist bisher allerdings nicht ganz klar. Laut Polizei kommen 2 Lkw als Unfallfahrzeuge in Frage. Beide Fahrer beteuerten jedoch, nichts bemerkt zu haben. Laut dem Professor für Volkswirtschaft an der Uni Innsbruck, Markus Walzel, trifft die Politik Entscheidungen teilweise ohne den nötigen Weitblick. Er habe den Eindruck, die internationale Politik nutze Wirtschaftspolitik verstärkt als Schutzinstrument für die eigene Bevölkerung. Wenn die Tankpreise steigen, reagiere die Politik sehr schnell mit Maßnahmen, um Verbraucher zu schützen, sagte Walzel im Morgengespräch auf Rai Südtirol. Mit Blick auf die nächste Wahl sei das verständlich, doch Wirtschaftspolitik müsse langfristig ausgerichtet werden. 4 Jahre nach den Anschlägen auf die Nord Stream Pipelines in der Ostsee muss sich einer der mutmaßlichen Täter vor Gericht verantworten. Die deutsche Bundesanwaltschaft wirft dem 50-jährigen Ukrainer unter anderem vor, als Offizier der ukrainischen Armee zivile Ziele angegriffen und damit Kriegsverbrechen begangen zu haben. Der Prozess beginnt heute in Hamburg. Laut seinem Rechtsanwalt Nicola Canestrini hat der Angeklagte nichts mit der Sabotage zu tun. Beobachter gehen davon aus, dass das Verfahren die Debatte über die Ukraine-Hilfen in Deutschland befeuern könnte. Das Land rechnet durch die Aufhebung der Autosteuer im nächsten Jahr mit Mindereinnahmen in Millionenhöhe. Laut Landeshauptmann Arno Kompatscher wären in Südtirol wohl mehr als 100.000 Autos und mehr als 30.000 Motorräder steuerbefreit. Das wiederum ergäbe Mindereinnahmen von etwa 15 Millionen Euro. Dennoch möchte das Land die Maßnahmen in Südtirol umsetzen, schreibt Kompatscher in Beantwortung einer Anfrage des Landtagsabgeordneten Andreas Leiter-Reber. Die Mindereinnahmen würden in dem Fall durch eine Ausgleichszahlung des Staates kompensiert. Das Team K kritisiert die Besetzung der Alperia-Posten. Die Ernennung der Präsidenten der 7 Beteiligungsgesellschaften durch den Alperia-Verwaltungsrat sei das Ergebnis einer Vereinbarung zwischen SVP und Mitte-Rechtsparteien. Das Fachwissen spiele kaum eine Rolle, kritisieren der Landtagsabgeordnete Paul Kölnsberger sowie die Bozner Gemeinderäte Matthias Colonia und Thomas Brancaglion. Das Team K habe sowohl im Landtag als auch im Bozner Stadtrat gefordert, die Posten nach Kompetenzen zu besetzen. Zudem habe man ein Landesverzeichnis geeigneter Kandidaten vorgeschlagen und eine Kommission für die Landeshauptstadt. Das Wetter. Heute ist es überwiegend sonnig. Etwas dichtere Wolken halten sich anfangs noch an den Grenzen zu Nord- und Osttirol. Nach kühlen Frühtemperaturen steigen die Temperaturen auf Höchstwerte von 17 bis 22 Grad. Auch morgen Donnerstag scheint verbreitet die Sonne. Am Himmel zeigen sich nur dünne Schleierwolken. 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Redaktion Gudrun Esser.
2: Hier ist die Landesverkehrsmeldezentrale mit Barbara Widot. Auf der Brenner Autobahn in Richtung Norden zwischen Klausen und dem Brenner LKW-Stau wegen Arbeiten. Und zwischen Sterzing und dem Brenner 6 km Stau wegen dichtem Verkehrs. Auch in Richtung Süden zwischen Sterzing und Brixen LKW-Stau wegen Arbeiten. Fahren Sie vorsichtig!
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3: Einen schönen Vormittag, 10 Uhr. Alle Schülerinnen und Schüler sollten in der Schule sein. Der Schulalltag, der verändert sich zunehmend, liegt teilweise in der Natur der Sache, ist doch ganz klar. Aber man steht auch vor großen Herausforderungen.
4: Problematisch wird es bei Verhaltensauffälligkeiten und auch die steigen immer mehr an. Also wenn man mit Verhaltensauffälligkeiten, da spreche ich jetzt davon, dass ein oder zwei Kinder in der Klasse sind, die den Unterricht eigentlich verhindern, dann wird es schwierig.
3: Sagt die Grundschullehrerin und Mitglied der Arbeitsgruppe Bildungsdialog Südtirol, Margit Demetz. Steckt die Schule in der Krise? Welche Herausforderungen muss die Schule bewältigen? Das Thema ist natürlich vielschichtig. Wir werden es aufgreifen, die Antworten darauf, in wenigen Minuten hier bei uns im Treffpunkt.

0: Das Thema Schule. Schule ist irgendwie ein Dauerbrenner. Nicht nur wegen der Verhandlungen zwischen Gewerkschaften und Land, die derzeit laufen, sondern auch, weil sich im Klassenzimmer die Probleme unserer Gesellschaft bündeln und widerspiegeln. Wie sehr das Lehrpersonenpersonal belastet ist, zeigt zum Beispiel eine aktuelle Befragung aus der Schweiz. Über 10.000 Lehrer und Lehrerinnen und zu Fachpersonen an der Schule sind zur inklusiven Schule befragt worden. Die Meinungen dazu sehr, sehr gespalten. Die eine Hälfte steht dem Modell positiv gegenüber, die andere sehr kritisch. Mehr als 80% sagen, die Arbeitsbelastung, die sei gestiegen. Wie groß die Herausforderungen sind, zeigt eine weitere Zahl. In einer Klasse mit durchschnittlich 18 Kindern haben laut den befragten Lehrpersonen im Medium ungefähr 5 formelle Diagnosen, also so im mittleren Schnitt. 2 weitere benötigen zusätzliche Unterstützung. Rechnerisch ist das fast 40% der Klasse. Ist die Situation in Südtirol ähnlich? Fragezeichen. Dazu Margit Demetz. Sie ist Grundschullehrerin und Mitglied der Arbeitsgruppe Bildungsdialog Südtirol.
1: Ich schätze die Situation ähnlich ein. Also in den Klassen, in denen ich gearbeitet habe, aber auch in Klassen, also mit anderen Lehrern, wenn man die Diagnosen, die Auffälligkeiten steigen spürbar an in den letzten 10 Jahren. Und dann haben wir auf der einen Seite Lernschwächen, mit denen können wir alle noch ganz gut umgehen. Problematisch wird es bei Verhaltensauffälligkeiten und auch die steigen immer mehr an. Also wenn man mit Verhaltensauffälligkeiten, da spreche ich jetzt davon, dass wenn 1 oder 2 Kinder in der Klasse sind, die andauernd sprechen, andauernd laut sind, also den Unterricht eigentlich verhindern, dann wird es schwierig.
0: Ja, Unterrichten alleine reicht ja längst nicht mehr. Schulen müssen auch Sprachförderung, soziale Betreuung und den Umgang mit psychischen Belastungen bewältigen. Dafür braucht es Fachleute aus unterschiedlichen Bereichen, sagt Heidrun Demo. Sie ist Professorin für inklusive Pädagogik und Didaktik an der Uni Bozen.
2: Wir brauchen einfach Rahmenbedingungen, die Inklusion möglich machen. Und ich denke, das sind für mich 2 Stichpunkte einfach sehr zentral. Multiprofessionalität, das heißt Kindergärtnerinnen und Lehrpersonen nicht alleine lassen, wirklich die Idee entwickeln, dass die Schule und die Kindergärtner schon der zentrale Punkt eines Netzwerkes sein können, aber es braucht neue Rollen, neue Berufsbilder, die dazu beitragen, auch dieses Netzwerk aufzubauen. Es kann nicht alles bei den Kindergärtnerinnen und Lehrpersonen liegen.
0: Ja, und während die Anforderungen wachsen, geraten auch die schulischen Leistungen unter Druck. Seit dem Jahre 2018 haben die deutschsprachigen Schulen Südtirols bei PISA im Lesen 24 Punkte und in Mathematik 43 Punkte verloren. Das ist besonders alarmierend, denn 20 Punkte entsprechen in etwa einem ganzen Schuljahr. Das Leistungsniveau sinkt. Gute Noten werden schnell und leicht vergeben, oft auch auf Druck der Eltern und auch der Schulführungskräfte. Und besonders begabte Kinder bleiben da auf der Strecke, weil Lehrpersonen ihre Aufmerksamkeit zunehmend jenen widmen müssen, die eben Schwierigkeiten haben zu folgen.
1: Ja. Einen Punkt, an dem Bildungsdialog gerade in den Bezirksrunden ganz stark herausgekommen ist, die gefühlte Überforderung der Lehrpersonen, die dann sagen, hey, und ich habe jetzt nicht mehr Zeit, auf ein besonders begabtes Kind zu schauen. Oder mir fehlt die Zeit, die Energie und vielleicht dann auch auf die Kraft, jetzt noch dahin zu schauen. Und da ist schon sehr stark der Ruf nach Unterstützung, ganz einfach.
0: Ja, doch hinter all diesen Fragen steht eine weitere. Warum zeigen immer mehr Kinder Verhaltensauffälligkeiten? Was macht sie so verletzlich? Und welche Probleme unserer Gesellschaft landen heute auch wirklich im Klassenzimmer und gehören eigentlich ins Elternhaus oder in die Familie? 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Thank you.

0: Wenn wir uns mal entscheiden sollten, von zu Hause wegzugehen, also wirklich so die Koffer packen und weggehen, was nehmen wir denn da mit? Ein paar Koffer sind schnell gepackt, aber die Erinnerungen, die Sprache, die Geschichte unserer Familie, reißt all das auch mit? Und manchmal merken wir erst, wenn wir weit weg sind, wie sehr uns all das auch geprägt hat. Für Eva Maria Resch führte der Weg von Südtirol und anderem nach Florenz, dann ging es nach Istanbul, Palästina, weiter nach London. Sie arbeitete in der internationalen Zusammenarbeit auch im Irak und heute lebt sie in Berlin. Am vergangenen Samstag war sie zu Gast bei Thomas von Metz in Toms Radioshow. Ihr erster Roman, also sie ist dann auch zum Schreiben gekommen, heißt »Währenddessen«. Gewinner der 6. Ausgabe des Literaturwettbewerbs Zoom Ed. Ja, und darin geht's eben genau um die Themen: Familie, Erinnerungen und die Suche nach dem eigenen Platz im Leben. Wie sie zum Schreiben gekommen ist, das erzählt Eva Maria Resch selbst bei Toms Radioshow.
1: Ich habe schon allem Sachen auch geschrieben, während vor allem eben bei der Sache Reisen und miteinander hupfen angefangen hat. Es war allem so ein bisschen ein Weg, um Sachen irgendwie festzuhalten und vielleicht auch aussetzen lassen, dass sie nicht mehr allein in meinem Kopf sein.
2: Ja, aber du hast einiges erlebt, ne? Damit muss man erstmal umgehen lernen, oder?
1: Ja, ich glaube, um Seil ist es ein bisschen gegangen und ich glaube vor allem auch, was wichtig ist, dadurch, dass ich in so vielen verschiedenen Orten gelebt habe und ganz viele wichtige Beziehungen in meinem Leben habe, aber niemand hat alle Stationen mit mir mitgemacht und Seil hat sich, glaube ich, schon oft ein bisschen, also ich will nicht sagen, einsam gefühlt, aber natürlich schwierig, weil man oft, ja, also bestimmte gewisse Erfahrungen kann ich ja ganz schlecht leihen. Also ich kann es irgendwie erzählen, aber so richtig spüren kann man es vielleicht halt nicht. Und Seil, ich glaube, Seil war auch ein Grund, warum das mit dem Schreiben so angefangen hat. Und ich habe allem ganz lange und fest und gut irgendwie studiert und Internships gemacht und so, weil ich, also mir war es schon allem wichtig, dass ich einen tollen Job mache. So. Und ich habe nachher mein erster richtiger großer Job, war noch auch schon ein richtig großer, toller Job. Und ich habe nachher in der Entwicklungszusammenarbeit gearbeitet für die deutsche Bundesregierung. Und es war schon so ein richtiger, unter Anführungszeichen, Traumjob und war es dann aber eigentlich für mich noch ein paar Jahre nicht. Und dann war es auch so eine Frage, also bei denen ich mich entschieden habe, vielleicht gehen wir uns zusammen noch, bei denen ich mich dafür entschieden habe, dass ich das eigentlich nicht machen will, also nicht mein ganzes Leben lang oder dass ich mindestens noch besonders probieren will. Eine Motivation war für mich ein gewählter bisschen Wurzelschlagen, weil ich so viel miteinander war und ich gemerkt habe, dass es halt braucht, dass ich mich ein bisschen mehr geografisch irgendwo festsetze. Mhm. Und es war noch Berlin und in einem Moment, weil es war total viel in dem Job davor, ich bin voll viel gereist, ich habe voll viel gelernt und ich habe auch einen Moment gebraucht und habe mir gewählt ein bisschen Zeit gegeben, um zu verstehen, okay, was ist jetzt der nächste Schritt? Und habe nachher umgekehrt zu schreiben und schon auch mit dem Ziel irgendwie für mich, das richtig zu strukturieren und da in einer Form von einem Buch zu bringen. Aber
2: was waren denn zuerst? Die Figuren, war zuerst die Geschichte, der Titel, was kam als erstes?
1: Nein, die Figuren absolut nicht, auch nicht die Geschichte. Es waren ganz viele kleine Geschichten. Mhm. Und ich habe noch lange gebraucht, glaube ich, bis die Idee in eine Form gebracht haben, die was allem noch sehr abstrakt ist, sagen wir heute auch die Leser, dass es oft nicht so einfach ist. Aber es geht weniger um ganz konkrete Figurenbildung. Für mich geht es mehr, versteht man immer, wenn man einen Roman liest, es geht mehr um Begegnungen und Umstände, glaube ich, als jetzt um die Figuren so ganz konkret, denke ich so.
0: Ja, Eva Maria Resch über ihren Debütroman Währenddessen. Übrigens das ganze Gespräch, auch mehr über ihren Lebensweg, ihre Begegnungen und eben die Leidenschaft Schreiben, gibt's zum Nachhören im Podcast von Toms Radioshow auf unserer Webseite zu finden in unserer Radiomediathek von Rai Südtirol. 10:30, ein paar Sekunden drüber. Jetzt unser Serviceblick hier auf Rai Südtirol, Verkehr und Wetter.
3: Hier ist die Landesverkehrsmeldezentrale mit Barbara Widot. Auf der Brenner Autobahn Richtung Norden, zwischen Klausen und dem Brenner, LKW Stau wegen Arbeiten. Und zwischen Sterzing und dem Brenner 6 km Stau wegen dichten Verkehrs. Auch in Richtung Süden, zwischen Sterzing und Brixen, LKW Stau wegen Arbeiten. Fahren Sie vorsichtig.
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0: Ein allgemeines Hoch bestimmt das Wetter heute und in den nächsten Tagen und das präsentiert sich wie folgt. Der Hochnebel in den Tälern dürfte sich so langsam aufgelöst haben. Schleierwolken, die halten sich noch etwas hartnäckig im Norden, also entlang des Alpenhauptkammes. Einige davon sind dann auch im Süden zu sehen. Ansonsten sehr stabil und sonnig heute, dieser Mittwoch, bei 17 bis 22 Grad. Auch am morgigen Donnerstag und auch am Freitag haben wir Temperaturen um die 17 bis 22 Grad und ganz ähnliche Witterungsverhältnisse. Der morgendliche Hochnebel, der sich dann aber im Laufe des Vormittags zurückzieht. Entlang des Alpenhauptkamms immer hartnäckig ein paar Schleierwolken, die dann auch ihre Ausläufer Richtung Süden zeigen. Niederschläge sind keine zu erwarten, auch am Samstag nicht. Da nimmt die Bewölkung etwas zu, die Temperaturen gehen leicht zurück, und zwar auf 15 bis 21 Grad.

0: Das Südtiroler Kulturinstitut lädt immer wieder die Crème de la Crème des deutschsprachigen Theaters ein. So auch diesmal, und zwar ein Gastspiel des St. Pauli Theaters Hamburg. Es stehen zwei sehr bekannte Schauspieler auf der Bühne mit einer sehr kurzweiligen und unterhaltsamen Theaterproduktion. Das Stück nennt sich Geheimnisse. Ich möchte nur so viel vorausschicken. Es gibt Aufführungen in Schlanders, in Brixen, in Meran und in Sterzing. Die Aufführungen in Brixen und in Meran, die sind bereits ausverkauft. Aber worum geht es eigentlich in diesem Stück? Er weiß es genau, und zwar der verantwortliche Direktor im Kulturinstitut, Peter Silbernagel.
1: Sebastian Blancs Gesellschaftskomödie Geheimnisse, mit dem das St. Pauli-Theater aus Hamburg gastieren wird, steckt voller Slapstick und sarkastischem Wortwitz. Fernsehstar Sebastian Betzel spielt darin gleich zwei Rollen. Er ist ja bekannt als Franz Eberhofer aus der gleichnamigen bayerischen Kultserie und deswegen im Fernsehen sehr bekannt. Ihm zur Seite steht Götz Otto, auch als Fernsehstar bekannt, hat unter anderem ja auch in einem James-Bond-Film mitgewirkt.
0: Ja, haben Sie genau hingehört, was Peter Silbernagel da gesagt hat, vor allem zu den beiden Schauspielern, die da auf der Bühne stehen? Wir haben es gehört, Sebastian Betzel steht auf der Bühne und Götz Otto. Wenn Sie genau hingehört haben, dann gibt es für Sie die große Chance, noch zwei Freikarten zu gewinnen, und zwar für die Aufführung im Stadttheater in Sterzing. Diesen Freitag am 16. Oktober. Da gibt es eventuell noch Karten. Wie gesagt, die Aufführung in Schlanders, die hat schon stattgefunden. Jene in Brix und im Meran ist ausverkauft. Und für Sterzing hier und jetzt bei uns zwei Freikarten zu gewinnen. Wenn Sie genau hingehört haben, was uns der verantwortliche Direktor des Kulturinstitutes erzählt hat, dann dürfte es nicht zu schwer sein, die Frage zu beantworten. 83 mal die 0, 144, 77, unsere gebührenfreie Nummer. Nochmal 83 mal die 0, 144, 77.

Ja, da hat es jetzt leider mit den Telefonlinien vielleicht ein bisschen Diskrepanz gegeben. Ich möchte nur noch eines sagen. Für die zwei Freikarten, Geheimnisse mit der Aufführung in Sterzing am 16. Oktober, ist alles noch im Rennen. Sie können anrufen. Es sollte jetzt klappen, telefontechnisch. 83 mal die 0, 144, 77. Also 83 mal die 0, 144, 77.

0: Jetzt hat's geklappt. Und zwar aus Karneit ruft er uns an, der Ottmar. Ottmar, hallo, schönen Vormittag.
1: Guten Morgen.
0: Ja, guten Morgen. Sie hätten Zeit, am 16. nach Sterzing zu fahren, zu dieser Aufführung.
1: Ja.
0: Ja, Geheimnisse, eine sehr kurzweilige, unterhaltsame Aufführung. Da geht es um eine Verwechslungskomödie, wo zwei Zwillingsbrüder, dargestellt von Sebastian Betzel, der die beiden Brüder spielt, einem guten Freund ihre Geheimnisse anvertrauen und der bringt dann einfach alles durcheinander. Kann man vorstellen, dass das ein sehr kurzweiliger Theaterabend wird mit diesen beiden Größen. Haben Sie vorhin ein bisschen zugehört, was der Direktor gesagt hat zu den beiden Schauspielern?
1: Wenn ich ehrlich bin, nein, inschalten und dann
0: okay.
1: Ich bin gerade mit dem Auto gefahren, nach dem anderen gefahren.
0: Ja, dann machen wir es so. Fällt unter die Rubrik Ratespiel. Sie raten einfach, oder?
1: Ganz genau, so tun wir.
0: Ganz genau, okay. Wir haben zum Beispiel gehört, dass der Götz Otto, der spielt ja auch damit, er ist bekannter deutscher Schauspieler und hat seinerzeit auch bei einem James-Bond-Film der Bösewicht mitgespielt. Ne?
1: Ja.
0: Und von daher auch international bekannt. Da war er bei diesem James-Bond-Film »Der Morgen stirbt nie«, damals mit Pierce Brosnan, als James Bond. Dann haben wir noch den Sebastian Betzel. Der Sebastian Betzel, der ist auch sehr, sehr bekannt und zwar aus einer deutschen Kultserie, die kennt man auch bei uns. Und jetzt möchte ich von Ihnen wissen, um welche Kultserie oder beziehungsweise welche Rolle er da spielt, weil die Serie hatte nicht diesen einen Titel, aber welche Rolle er da mitspielt. Er spielt da in der bayerischen Kultserie den Eberhöfer oder spielt er in Soko Wismar mit ne? Oder spielt er am Polizeirevier 110? Also, wo spielt er denn mit? Ist er der Eberhöfer oder spielt er in einem der beiden Krimis mit? Bei der Soko oder beim Polizeirevier?
1: Durch den, als ich ja Eberhöfer Krimi-Fan bin, ja. Dann ist der Eberhöfer.
0: Er ist der Eberhöfer, der legendäre Polizist.
1: Polizist.
0: Ja, der bayerischen Kultserie, der Sebastian Betzel. Der steht auch auf der Bühne, denn Sie können Sie auf der Bühne live sehen. Und zwar in einer ganz, ganz anderen Rolle. Und wenn Sie schon Sebastian Betzel-Fan sind, dann denke ich, haben Sie sich die Karten auch verdient.
1: Dankeschön, danke.
0: Also, was lernen wir daraus jetzt? Was lernen wir daraus, lieber Ottmar? Was lernen wir daraus? Immer brav Rhein-Südtirol. Immer Rhein-Südtirol hören.
1: Alm soll losen,
0: dann gewinnt man allem etwas. Gut, gute Fahrt. Danke fürs Mitspielen. Gell?
1: Dankeschön.
0: Servus wieder.
1: Dankeschön.

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1: Wie sicher fühlen wir uns eigentlich im Alltag, wenn wir abends allein unterwegs sind, auf Reisen oder daheim in den eigenen vier Wänden?
2: Ich fühle mich eigentlich relativ sicher, aber was ich als Herne habe, weiß ich oft nicht, ob ich mich nicht zu sicher fühle.
3: Die Kinder, wo ich nicht auf der Umbasis allein in der Stadt lassen, aber ich selber habe jetzt kein Problem.
4: Man hat ein bisschen mehr Angst, hat man schon, weil man fühlt sich nicht mehr ganz so sicher.
1: Was jeder von uns tun kann, um sich selbst und Familienangehörige besser zu schützen, darum geht es in der Bibliothek in Kaltern. Der Südtiroler Sicherheitsexperte und Gründer von STS Security, Marco Buraschi, stellt seinen Ratgeber »Keine leichte Beute« vor. Darin gibt er praktische Tipps, wie man gefährliche Situationen frühzeitig erkennt, sich im Ernstfall richtig verhält und Kinder und Jugendliche besser schützt. Auch um den sinnvollen Einsatz von Pfefferspray und den Schutz vor Einbrechern geht es. Die Buchvorstellung findet im Rahmen der Veranstaltungen zum Tag der Bibliotheken statt, heute 19.30 Uhr in Kaltern. Theater wird heute auch wieder gespielt, zum Beispiel in Wolkenstein. Dort steht Dinner für Spinner auf dem Programm. Eine Komödie rund um einen reichen Verleger, der regelmäßig besonders schräge Zeitgenossen zum Abendessen einlädt, um sich über sie lustig zu machen. Doch dann macht ihm ein Hexenschuss einen Strich durch die Rechnung. Und ausgerechnet sein vermeintlich einfältiger Gast stürzt ihn mit seiner gut gemeinten Hilfsbereitschaft von einer Katastrophe in die nächste. Die Heimatbühne Wolkenstein spielt die Komödie heute um 20.30 Uhr im Kulturhaus. Am Freitag und Sonntag gibt es weitere Aufführungen. Und in der Bozener Karambolage heißt es, na, wenigstens betrachten wir denselben Mond. In dem Stück erklärt eine junge Frau ihren Eltern, dass sie in den Krieg ziehen will, um an der Seite der Ukraine zu kämpfen. 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
1: Signa-Gründer René Benkor erhält eine elektronische Fußfessel. Dieseltreibstoff ist ein Viertel teurer als im Vorjahr. Das Wetter sonnig bei 17 bis 22 Grad. Signa-Gründer René Benkor bekommt eine Fußfessel. Er geht davon aus, dass sein Mandant noch in dieser Woche in den elektronisch überwachten Hausarrest überstellt werde, sagte Benkors Verteidiger. Er argumentierte unter anderem damit, dass sich Benkor nur außerhalb der Justizanstalt angemessen auf die bevorstehenden komplexen Verhandlungen bzw. Prozesse vorbereiten könne. Die Wirtschafts- und Korruptionsstaatsanwaltschaft hatte sich gegen die Gewährung einer Fußfessel ausgesprochen. Der ehemalige Immobilienunternehmer sitzt seit Jänner 2025 in U-Haft. Ministerpräsidentin Giorgia Meloni hat das Dieselabkommen zwischen den USA und Russland als gefährlich bezeichnet. Diese Entscheidung liefere Russland eine Rechtfertigung für seine Angriffe auf die Ukraine, sagte Meloni im Senat. In den USA haben 12 Senatoren von Republikanern und Demokraten gemeinsam den Ausstieg aus dem Abkommen verlangt. Sie sprachen von Verrat an der Ukraine in ihrem Abwehrkampf gegen Russland. Papst Leo XIV. Ist an Krebs erkrankt. Gestern wurde er in der Gemelli-Klinik in Rom operiert. Zum Schutz der Privatsphäre des Kirchenoberhaupts ergreift das Krankenhaus besondere Maßnahmen. Alle Untersuchungsergebnisse des Papstes werden unter Pseudonymen registriert. Über dem Krankenhausgelände wurde eine Flugverbotszone eingerichtet. Einsatzkräfte überwachen den Luftraum mit Hubschraubern und Drohnen. Die Treibstoffpreise in Südtirol sind enorm angestiegen. Laut dem Landesstatistikinstitut Astat lag der Preis für Dieseltreibstoff im dritten Quartal dieses Jahres 27,9% über dem vom dritten Quartal des Vorjahres. Die Preise für Benzin stiegen um 16%, jene für Methan um über 15%. Die höchsten Durchschnittspreise für Benzin wurden im Wipptal gemessen, der höchste Dieselpreis in Salten-Schlern. Die niedrigsten Preise für Diesel und Benzin wurden in Bozen veranschlagt. Das Land rechnet durch die Aufhebung der Autosteuer im nächsten Jahr mit Mindereinnahmen in Millionenhöhe. Laut Landeshauptmann Arno Kompatscher wären in Südtirol wohl mehr als 100.000 Autos und mehr als 30.000 Motorräder steuerbefreit. Das wiederum ergebe Mindereinnahmen von etwa 15 Millionen Euro. Dennoch möchte das Land die Maßnahmen in Südtirol umsetzen, schreibt Kompatscher in Beantwortung einer Anfrage des Landtagsabgeordneten Andreas Leiter-Reber. Die Mindereinnahmen würden in dem Fall durch eine Ausgleichszahlung des Staates kompensiert. Das Team K kritisiert die Besetzung der Posten der Landesenergiegesellschaft Alperia. Die Ernennung der Präsidenten der 7 Beteiligungsgesellschaften durch den Alperia-Verwaltungsrat basiere auf einer Vereinbarung zwischen SVP und Mitte Rechtsparteien. Das Fachwissen spiele kaum eine Rolle, kritisieren der Landtagsabgeordnete Paul Kölnsberger sowie die Bozner Gemeinderäte Matthias Colonia und Thomas Brancaglion. Das Team K habe sowohl im Landtag als auch im Bozener Stadtrat gefordert, die Posten nach Kompetenzen zu besetzen. Zudem habe man ein Landesverzeichnis geeigneter Kandidaten und eine Kommission für die Landeshauptstadt vorgeschlagen. Das Wetter. Heute ist es überwiegend sonnig. Nach kühlen Frühtemperaturen steigen die Temperaturen auf Höchstwerte von 17 bis 22 Grad. Auch morgen Donnerstag scheint verbreitet die Sonne. Am Himmel zeigen sich nur dünne Schleierwolken. 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
2: Daniel Hofer begrüßt Sie aus der Landesverkehrsmeldezentrale. Auf der Brenner Autobahn in Fahrtrichtung Norden zwischen Sterzing und dem Brenner Kolonnenverkehr und Stau wegen Arbeiten und wegen Überlastung. Im auf der Brenner Autobahn auf der Höhe Brixen fahren besteht ein Gegenverkehrsbereich wegen Arbeiten. Es gibt Lkw-Staus in Richtung Süden zwischen dem Brenner und Brixen und in Richtung Norden zwischen Klausen und dem Brenner. Auch für den Leichtverkehr kommt es immer wieder zu Verzögerungen und Wartezeiten. Zu weiteren Verzögerungen wegen Arbeiten kommt es immer wieder auf der Stadtstraße im Passaiertal zwischen Quellenhof und St. Martin, auf der Jaufenbachstraße oberhalb von Kalch, auf der Brenner Staatsstraße zwischen Blumau und Atzwang bei Steg und auf der Pustertaler Staatsstraße zwischen Bonneck und Percha. Allen unterwegs gute und sichere Fahrt.
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3: Benko darf raus. 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Noch in dieser Woche dürfte Benko damit vom Gefängnis in den Hausarrest überstellt werden. 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
4: Schönen, angenehmen Vormittag. Die Pilzsaison ist noch nicht ganz vorüber. Wir haben einfach einen milden Herbst. Und ja, vielleicht der eine oder andere Pilz, der lächelt uns noch entgegen. Aber Achtung, das sagt uns jetzt ein ausgewiesener Pilzexperte.
5: Also in Südtirol gibt es mindestens 2.000-3.000 Pilzarten. Von 80-90% der Pilze, die wir im Wald sehen, hat man keine Gewissheit, ob es giftige Pilze sind oder essbare.
4: 2.000-3.000 Pilzsorten. 80-90% weiß man nicht, ob man die essen kann oder nicht. Also, da lohnt es sich wirklich mit dem Thema, sich intensiver auseinanderzusetzen. Wir werden diesen Pilzexperten gleich ausführlich hören, denn Kollegin Jana Weißensteiner hat sich für uns in diese Richtung mal informiert. Und sie hat auch einen jungen Bauer gefunden, der edle Speisepilze kultiviert. Das Thema in wenigen Minuten hier bei uns im Treffpunkt auf Rhein-Südtirol. Bis dahin überbrücken wir das Ganze auch mit etwas Musik. Es geht jetzt los, wir hören sie, Alison Moyet mit Is This Love und dann Neil Diamond mit Crackling Rosie. Schönen Vormittag uns allen.

0: Bisschen was haben wir ja schon gehört. Es geht jetzt um das Thema Pilze. Pilze, einer der wichtigsten Bestandteile unseres Ökosystems. Sie wachsen nicht nur im Wald oder auf Holz oder auf Stroh. Mittlerweile wachsen sie auch im Container. Wir sind ja fast am Abschluss der Pilzesaison und betreten dennoch diese faszinierende Welt der Pilze. Kollegin Jana Weißensteiner hat für uns im Saantal herausgefunden, wie ein junger Bauer edle Speisepilze kultiviert. Und zudem spricht sie auch mit einem Pilzeexperten über das Pilzesammeln im Wald.
1: Sie sind weder Pflanze noch Tier und begegnen uns doch überall. Pilze faszinieren die Wissenschaft, sind wertvolle Lebensmittel und können für den Menschen zugleich nützlich und gefährlich sein. Karl Koop ist als Präsident des mykologischen Vereins Brisadola regelmäßig im Wald unterwegs. Was ihn dabei besonders fasziniert? Die enorme Vielfalt der Pilzwelt.
2: Also in Südtirol gibt es mindestens 2.000-3.000 Pilzarten. Wie viele essbar sind, weiß man nicht. Sicherlich 200-300. Man muss sie natürlich gut kennen. Von 80-90% der Pilze, die wir im Wald sehen, hat man keine Gewissheit, ob es giftige Pilze sind oder essbare.
1: Pilze sind weit mehr als das, was wir mit bloßem Auge sehen. Sie bilden ein weit verzweigtes Netzwerk im Waldboden und stehen in enger Verbindung mit den Bäumen. Für das Ökosystem Wald sind sie unverzichtbar.
2: Es gibt Pilze, die Holz zersetzen, das sind die Saprophyten. Es gibt andere Pilze, die mit den Baumwurzeln Verbindung eingehen, das sind die Mykorrhiza-Pilze. Diese bringen dem Baum große Mengen an Flüssigkeit. Sie verlängern sozusagen die Wurzeln der Bäume und gleichzeitig nehmen sie Mineralien aus dem Boden mit. Und der Baum gibt diesen Pilzen etwas zurück, und zwar Zucker, Kohlenhydrate.
1: Anders als bei der Pilzsuche im Wald lassen sich Pilze unter kontrollierten Bedingungen auch gezielt für den Verzehr züchten. In Saarentein hat Christian Rabensteiner daraus ein zweites Standbein gemacht. Er züchtet Pilze in Containern.
3: Also auf die Pilz bin ich gekommen, weil ich eine Alternative gesucht habe für den Bauernhof, weil wir haben Milchwirtschaft und sie macht der Vater und die Mama für mich. Und sie ist jetzt nicht so meiniges, weil ich eben seit etlichen Jahren Vegetarier bin und mehr die Viecher haben auch wieder Baumen. Also, und dann habe ich eben angehofft, selber auch zu züchten, dann einmal auch probiert. Sie ist leider alles auch in die Hose gegangen, bis ich dann irgendwann den Entschluss angefasst habe, also 2 Monate Praktikum machen in Innsbruck und mir das wirklich aneigen und lernen, wie es richtig geht, weil es einfach ein komplexes Thema ist.
1: Unter dem Namen Naked Fungi züchtet Christian verschiedene Speisepilze, darunter Austern und Kräuterseitlinge, Shiitake, Reishi und den Igelstachelbart.
3: Also der Igelstachelbart ist brutal ein guter Speisepilz. Das heißt, ich kann ihn schneiden und das wie ein Schnitzel ausbraten. Ich kann ihn als Ganzen wie ein Steak ausbraten oder ich kann ihn auch zupfen wie ein Pulled Pork als vegetarische Variante. Und ihm wird dann auch gerät, zum Beispiel in der chinesischen Medizin, wird er seit Jahrtausenden verwendet, weil er scheint so gut für die Nerven ist.
1: Sicher ist, dass die Pilze, die wir zu uns nehmen können, ernährungsphysiologisch interessant sind. Sie enthalten wenig Makro, dafür viele Mikronährstoffe. Nichtsdestotrotz sollte man Pilze in kleinen Mengen essen, weiß der Pilzexperte Karl Koop.
2: Zum Beispiel 1 bis maximal 2 Mal wöchentlich, nicht mehr als jeweils 100 Gramm frische Pilze. Man soll nicht übertreiben, man soll aber auch nicht darauf verzichten.
0: Ja, wir wissen ja, beim Sammeln von Pilzen gelten in Südtirol zum Schutz der Wälder ganz, ganz strenge Regeln. Da muss man sich auch immer gut informieren. Und noch was, unabhängig von diesen Regeln, man soll wirklich nur jene Pilze mitnehmen, die man auch wirklich kennt. Beim geringsten Zweifel über einen Fund sollte man den Pilz bitte nicht mitnehmen oder auch entsprechend an einer Kontrollstelle kontrollieren lassen. Am besten beim Zweifel einfach im Wald stehen lassen.
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0: 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Im Duett Olivia Newton-John und John Travolta. Leider, Olivia Newton-John ist nicht mehr unter uns, aber die Musik, die ist geblieben. Willkommen hier im Treffpunkt auf Rai Südtirol heute. Am Mittwochvormittag. Morgen haben wir Donnerstag. Morgen am Donnerstag, da gibt es bei uns einen großen Thementag rund um das Thema Gesundheit. Wo geht's da ums Konkrete morgen am Donnerstag?
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0: Daniel Hofer begrüßt Sie aus der Landesverkehrsmeldezentrale. Auf der Brenner Autobahn in Fahrtrichtung Norden zwischen Sterzing und dem Brenner Kolonnenverkehr und Stau wegen Arbeiten und wegen Überlastung. Im auf der Brenner Autobahn auf der Höhe Brixen fahren besteht ein Gegenverkehrsbereich wegen Arbeiten. Es gibt LKW-Staus in Richtung Süden zwischen dem Brenner und Brixen und in Richtung Norden zwischen Klausen und dem Brenner. Auch für den Leichtverkehr kommt es immer wieder zu Verzögerungen und Wartezeiten. Zu weiteren Verzögerungen wegen Arbeiten kommt es immer wieder auf der Stadtstraße im Passaiertal zwischen Quellenhof und St. Martin, auf der Jaufenpassstraße oberhalb von Kalch, auf der Brenner Stadtstraße zwischen Blumau und Atzwang bei Steg und auf der Pustertaler Stadtstraße zwischen Bonneck und Percha. Allen unterwegs gute und sichere Fahrt.
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2: Ja, im Großteil des Landes, da ist es sonnig, getrübt von ein paar Schleierwolken, die vom Norden her kommen. Aber ansonsten sehr stabil und trocken heute bei Temperaturen zwischen 17 und 22 Grad. Das Wetter morgen am Donnerstag und am Freitag ganz ähnlich wie heute. Der übliche Morgenhochnebel, der sich im Laufe des Vormittags allerdings auflöst. Die Schleierwolken halten sich ganz besonders hartnäckig entlang des Alpenhauptkammes. Einige davon ziehen auch in Richtung Süden und trüben vielleicht ein wenig den Sonnenschein. Ansonsten bleibt es stabil und auch die Temperaturen bleiben zwischen 17 und 22 Grad. Am Samstag, da nimmt die Bewölkung dann doch deutlich zu, aber auch da bleibt es noch trocken und stabil. Die Temperaturen gehen leicht zurück. 15 bis 21 Grad und die ersten Prognosen für Sonntag. Da überwiegen die Wolken am Sonntag. Gebietsweise ist auch Regen nicht auszuschließen. Temperaturen gehen nochmal zurück und zwar auf 13 bis 18 Grad.

0: Hauptsache gesund. Hauptsache gesund, das sagt sich so leicht. Mit zunehmendem Alter wird aber die Bedeutung dieser Aussage immer wichtiger. Ein Wunsch, den wir alle kennen. Doch warum bleiben manche Menschen bis ins hohe Alter gesund, während andere schwer erkranken? Was entscheidet darüber? Unsere Gene, unser Lebensstil oder einfach der Zufall? Diesen Fragen ist der Neurologe Peter Bramstaller auf der Spur. Er hat zum Beispiel jahrelang Parkinson-Patienten am Krankenhaus Bozen behandelt. Doch er wollte nicht nur Krankheiten behandeln, sondern verstehen, wie sie auch entstehen. Vor 25 Jahren hat er deshalb das Institut für Biomedizin an der EURAG gegründet. Angefangen hat alles in einem leeren Kellerraum. Heute ist daraus ein international vernetztes Forschungsinstitut geworden. Vergangene Woche wurde das Jubiläum gefeiert. Judith Bertagnoli hat mit dem Gründer und Leiter Peter Bramstaller gesprochen.
1: Herr Bramstaller, Sie haben da tatsächlich Pionierarbeit geleistet. Sie haben ein sehr eindrückliches Foto gezeigt. Sie in einem Keller im Untergeschoss der EURAG. Was sind denn für Sie persönliche Schlüsselmomente gewesen?
2: Ein wichtiger Schlüsselmoment war, wie ich in England war, zu verstehen, dass sich die Medizin dramatisch ändert. Das heißt, die Genetik ist in die Medizin gekommen, die Biologie, die so noch nie stattgefunden hat. Und mit der Grundidee bin ich eigentlich dann nach Südtirol zurückgekommen, in der Hoffnung, dass man da auch etwas von dieser neuen Zukunft der Medizin aufbauen könnte. Und die Möglichkeit an der EURAG zu haben, eben dieser Idee sozusagen Raum und Vertrauen zu geben, war einer der wirklich wichtigen Schlüsselmomente. Wir haben da wirklich bei Null angefangen, in einem leeren Raum, mit einem einzigen Mitarbeiter. Das heißt, der Raum war leer, aber wir wussten genau, wo wir hin wollten. Also das Wichtigste war wirklich, das nach Südtirol zu kriegen und aus dem etwas zu machen, wo die Wissenschaft international anschlussfähig ist und auf jeden Fall beim Menschen enden muss.
1: Sie scheinen auch den Menschen im Finchgau in großer Dankbarkeit auch verbunden zu sein. Was möchten Sie denn den Menschen, die sich hier auch ganz bereitwillig dieser Forschung geöffnet haben und gesagt haben, ja, ich mache da mit, in Kooperation immer auch mit den Hausärzten und mit dem Krankenhaus in Schlanders. Was möchten Sie denen denn sagen?
2: Also ohne Sie hätte diese Forschung nie stattgefunden und auch die Offenheit, die man im Finchgau gefunden hat, einfach nicht nur die Zeit, die sie zur Verfügung stellen, aber auch das Vertrauen. Weil solche Studien basieren nur auf Vertrauen. Also ich glaube, also da haben wir in Finchgau, in der Bevölkerung, aber auch mit den Hausärzten, die Sie erwähnt haben, etwas gefunden, das sehr schwer in anderen Orten so nachzuzeichnen ist. Und wie gesagt, es haben auch einige Orte versucht, Chris nachzumachen, hat nicht funktioniert, weil es natürlich nicht die Bevölkerung, nicht die lokale Integration mit Hausärzten und Krankenhaus gegeben hat. Also Finchgau ist einer unserer Schlüsselelemente für die gesamte Forschung.
1: Wie viele Menschen haben sich denn dort beteiligt? Über die 25 Jahre jetzt gesehen?
2: Also angefangen hat es mit einer Studie, Mikrostudie, da wurden drei Dörfer, Langtaufers, Martell und Stilfs, bei dieser Studie haben mitgemacht, das waren ungefähr 1300 Leute. Das war auch so eine Art Machbarkeitsstudie für etwas Größeres, wenn man wirklich diese Gesundheitsforschung machen möchte. Und dann ist die CRIS-Studie 2011 entstanden. CRIS hat bei der Basiserhebung 13.300 Leute erfasst. Und wir sind jetzt gerade beim Follow-up, weil das Große und Wichtige von Chris ist ja nicht die Momentaufnahme, sondern wie verändert sich Gesundheit hin zu Krankheit oder Nicht-Krankheit über die Zeit. Und deswegen, wir sind jetzt bei diesen Nachfolgeuntersuchungen, sind auch schon wieder über 7.000 Leute. Also den Studienteilnehmern oder dem Finchgau generell gebührt ein grandioser Dank, dass die Forschung hier hätte so nie stattfinden können ohne sie.
1: Es gibt ja immer auch so persönliche Highlights und persönliche Momente, die einen berühren. Welche fallen Ihnen da spontan ein?
2: Ich habe am Anfang Forschung betrieben, war aber nach wie vor im Krankenhaus an der Parkinson-Ambulanz und irgendwann musste ich mich entscheiden, entweder baue ich dieses Institut voll auf, muss aber dafür die Parkinson-Ambulanz aufgeben, was mir sehr schwer gefallen ist, weil ich natürlich Menschen mag und vor allem ältere Menschen. Und da ist von der Parkinson-Gesellschaft ein ganz nettes Mail gekommen, um zu sagen, also man kann Patienten auch helfen ohne weißen Kittel. Und das war für mich etwas ganz Wichtiges, wo ich gedacht habe, das stimmt eigentlich. Man darf nur nicht den Mensch oder den Patienten aus dem Blick verlieren.
1: Und jetzt in Ihrer Forschungstätigkeit, gibt es da so ein Aha-Erlebnis oder ein Moment, der sich Ihnen ganz tief eingeprägt hat?
2: Am Anfang war ja wirklich so, dass wir in die Welt hinausgeschaut haben, von dem Besten lernen wollten. Jetzt ist es wirklich so, dass wir was aufgebaut haben, das international so anschlussfähig ist, dass die Leute auch nicht nur auf uns schauen und mit uns kooperieren wollen, sondern auch mit uns ihre Forschung hier machen möchten.
0: Ja, aus einem Kellerraum ist ein Forschungsinstitut mit Verbindungen in alle Welt geworden. Denn Wissenschaften, die leben ja auch vom Austausch davon, dass Forscher und Forscherinnen ihre Erkenntnisse teilen und gemeinsam eben nach Antworten suchen. Beim Jubiläum in Bozen war deshalb auch die international renommierte Medizinerin Britta Siegmund zu Gast. Sie leitet an der Berliner Charité die Klinik für Gastroenterologie, Infektiologie und Rheumatologie und beschäftigt sich mit einer entscheidenden Frage. Was hält uns gesund? Das ist eine sehr spannende Frage. Vor allem die Antwort darauf ist spannend. Dazu ein Interview mit ihr gleich hier bei uns im Treffpunkt in wenigen Minuten.

0: In der Regel funktioniert es ja so, dass die Medizin vor allem dann gefragt wird, wenn etwas nicht mehr funktioniert, wenn der Körper streikt, Schmerzen auftreten, eine Krankheit ausbricht. Doch was wäre, wenn die Medizin schon viel früher ansetzen würde, wenn sie nicht nur Krankheiten bekämpfen, sondern Gesundheit erhalten könnte? Für diesen Perspektivenwechsel plädiert die renommierte Medizinerin Britta Siegmund von der Berliner Charité. Judith Paternioli hat mit ihr anlässlich der Jubiläumsfeier zu 25 Jahren Biomedizin in Südtirol gesprochen. Sie ist dort zu Gast gewesen.
1: Frau Siegmund, wie hat sich denn der Blick verändert in der Wissenschaft und in der Forschung, wenn es jetzt um Krankheit und Gesundheit geht?
2: Wir haben uns über viele Jahrzehnte immer auf die Krankheit fokussiert und dabei so ein bisschen vergessen, dass eine Krankheit ja auch einen Vorlauf hat, eine entstehen muss. Und das ist, glaube ich, der Blick, den wir jetzt gerade entdecken und der wahrscheinlich sehr viel größer ist, größerer Bereich ist als das, was dann passiert, wenn die Krankheit erstmal da ist. Nämlich die Prozesse, die davor sind. Also was verändert sich, wo versagen unsere Mechanismen, die körpereigenen Mechanismen, uns gesund zu erhalten und warum entsteht dann eigentlich Erkrankung? Und ich glaube, die Aufgabe wird sein, diese gesund erhaltenen Mechanismen besser zu verstehen und die im besten Fall auch therapeutisch nutzen zu können.
1: Sie haben auch ein sehr praktisches Beispiel vor Augen. Und zwar haben Sie Untersuchungen durchgeführt, bei denen es um die Entstehung von Rheuma geht. Können Sie da kurz erklären, wie da dieser Verlauf auch war?
2: Das sind Patienten aus der Rheumatologie in der Charité von Herrn Krönke und Herrn Latz, die einen bestimmten Antikörper im Blut haben. ACPA heißt der. Und wenn man den hat, ist man erstmal nochmal gesund. In dem Moment, wo man den hat, hat man ein gewisses Risiko, eine rheumatoide Arthritis über die Zeit zu entwickeln. Was die gemacht haben, ist über einen längeren Zeitraum Blut von gesunden Personen mit diesem Antikörper zu sammeln, zu analysieren. Und dann am Ende ist ein Teil dieser Kohorte krank geworden, ein Teil ist gesund geblieben. Und jetzt könnte man sagen, naja, dann interessiert uns der Teil der Kohorte, die krank geworden sind, aber uns hat eher die interessiert, die gesund geblieben sind und versucht zu verstehen, welche Mechanismen haben die gesund erhalten?
1: Wenn Sie jetzt von gesundheitserhaltenden Mechanismen sprechen, was muss man denn oder was sollte man denn da alles auch mitdenken? Ernährung, Schlaf, Bewegung, das sind jetzt mittlerweile sowas wie die Gassenhauer in der Präventionsmedizin. Darüber hinaus, was glauben Sie, sind gesundheitserhaltende Mechanismen breit groß gedacht?
2: Ich glaube, man muss einmal erstmal überlegen, was verstehen wir unter Gesundheit. Und die WHO definiert ja Gesundheit als einen sehr statischen Begriff. Wir glauben, dass es eher was ganz Dynamisches ist. Also Gesundheit ist etwas, was ununterbrochen bei uns im Körper passiert und wir uns ununterbrochen auf neue Situationen einstellen und unser Körper sich anpasst. Also Gesundheit vor einer Woche war anders in einem individuellen Körper, als er es heute ist. Und ich glaube, wir wissen viele Dinge, die heute schon dazu beitragen, dass man gesünder bleibt. Also indem man sich eher frischer ernährt, keine prozessierte Nahrung, indem man sich bewegt, nicht gut schläft und so weiter, weniger Alkohol. Aber das hat noch nichts mit der Präzision zu tun, auf die wir eigentlich auch hinaus wollen.
1: Sie beschäftigen sich schon seit Längerem mit dieser Frage, welche persönlichen Rückschlüsse haben Sie denn für sich und für Ihre Gesundheitsprävention aus der ganzen Forschung gezogen?
2: Ich glaube, wichtig ist, und das darf man nicht vergessen, ist ein großer Teil, dass wir gesund bleiben, ist auch, dass wir glücklich sind. Und das wird häufig vergessen. Darüber kann ja jeder so ein bisschen nachdenken. Was müssen wir machen, damit wir glücklich sind?
0: Ja, was müssen wir denn machen, damit wir glücklich sind? Eine Frage, die wir uns laut Britta Siegmund viel öfter stellen sollten. Denn wer glücklich ist, tut auch seiner Gesundheit etwas Gutes. Aber was macht uns denn glücklich? Die Forschung liefert einige Antworten. Menschen, auf die wir uns verlassen können, Aufgaben, die unserem Leben Sinn geben, das Gefühl, gebraucht zu werden und selbst etwas zu bewirken und eine zuversichtliche Lebensgrundhaltung. Um dem näher zu kommen, ist es wichtig, aus alten Gedankenmustern auszubrechen und vielleicht einmal einen ganz neuen Blick auf das eigene Leben zu werfen.

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1: Urlaub auf dem Bauernhof bleibt vom Bettenstopp ausgeschlossen. Signa-Gründer René Benko erhält eine elektronische Fußfessel. Das Wetter, viel Sonnenschein bei 17 bis 23 Grad. Urlaub auf dem Bauernhof Betriebe bleiben weiterhin vom Bettenstopp ausgenommen. Nach einer heftigen Diskussion über die negativen Auswirkungen des Tourismus lehnte der Landtag den entsprechenden Beschlussantrag des DIMKA ab. Tourismuslandesrat Luis Walcher verteidigte die Ausnahme für Urlaub auf dem Bauernhofbetriebe als notwendige Unterstützung der Landwirtschaft. Er sei aber bereit, über die Entwicklung des Tourismus zu sprechen und in den nächsten Monaten genaue Zahlen zu den bestehenden und abgelaufenen Hotelbetten zu liefern.
2: Ich bin grundsätzlich dafür, wo geht die Reise in Südtirol hin, wie viel soll die Obergrenze der Betten sein. Wir haben ja damals bei dieser Bettenobergrenze gesagt, wir gehen Betten zählen. Und ich kann Sie alle beruhigen, wir zählen immer noch. Denn da wurde vieles nachgemeldet, das muss vor Ort kontrolliert werden. Gerade im gewerblichen Bereich muss man schauen, ob am Ende der zusätzlich gemeldeten Betten die Einstufung stimmt, der Brandschutz stimmt und da gehört einiges dazu. Das sind vor Ort Kontrollen, die gemacht werden, die wir hoffen, in den nächsten Monaten abzuschließen. Dann haben wir den 30.09. gehabt. Ich glaube, wir haben die letzten Monate relativ transparent gearbeitet.
1: DIMKA-Fraktionssprecher Paul Kölnsberger bedauerte die Ablehnung seines Antrags. So wie die SVP damals die pauschale Ausnahme für Urlaub auf dem Bauernhofbetriebe gewollt habe, wolle sie jetzt auch keinen Deckel für große Betriebe drauftun, kritisierte Kölnsberger. Die Anmeldungen für die Grippeschutzimpfungen sind angelaufen. Um sich rechtzeitig vor schweren Krankheitsverläufen zu schützen, empfiehlt der Südtiroler Sanitätsbetrieb insbesondere Älteren, Vorerkrankten und Risikogruppen die Grippeschutzimpfung. Laut Sanitätsbetrieb geht das Nationale Gesundheitsinstitut davon aus, dass die Grippe in Italien jährlich rund 8000 Todesfälle verursacht. Das Gesundheitsministerium empfiehlt die Grippeimpfung vor allem ab dem 60. Lebensjahr. Die Schutzimpfung ist kostenlos und kann mit der jeweiligen Ortsvorwahl unter der Telefonnummer 100 100 vorgemerkt werden. Papst Leo XIV. Hat Lungenkrebs. In der 90-minütigen Operation wurde der untere Lappen des rechten Lungenflügels entfernt. Der entfernte Lungenknoten war bösartig, bestätigt der Vatikan. Auch hierzulande habe die Nachricht tiefe Betroffenheit ausgelöst, sagt der Dekan der Philosophisch-Theologischen Hochschule Brixen, Martin Lindner.
3: Ja, ich bin sehr erschrocken, vor allem diese Nachricht, dass es sich um einen bösartigen Krebs handelt. Als er am Sonntag bereits angekündigt hat, dass er sich dieser Operation unterziehen muss, da war natürlich die große Hoffnung, dass es sich erweisen wird als eine nicht als schwere Erkrankung. Aber natürlich die Nachricht, dass es ein bösartiger Tumor ist, das erschrickt schon. Ich habe wirklich die große Hoffnung, dass mit dem, dass eben doch frühzeitig entdeckt worden ist und dass jetzt dieser Eingriff gemacht worden ist und die betroffene Stelle, der betroffene Lungenflügel, ein Teil davon entfernt worden ist, dass das auch nachhaltig dann bedeuten wird, dass der Papst gesunden kann.
1: Signa-Gründer René Benko bekommt eine Fußfessel. Sein Verteidiger geht davon aus, dass Benko noch in dieser Woche in den elektronisch überwachten Hausarrest überstellt wird. Elisabeth Paterli.
4: Eine 60 Quadratmeter große Wohnung in Innsbruck ist Medienberichten zufolge schon angemietet. Noch in dieser Woche wird sie der frühere Immobilienunternehmer René Benko beziehen. Davon jedenfalls geht sein Verteidiger Norbert Wess aus. Denn nach fast 2 Jahren in U-Haft bekommt Benko jetzt eine elektronische Fußfessel. Er werde die Möglichkeit haben, seine Kinder, seine Eltern und seine Frau regelmäßig zu sehen, zitiert ORF Tirol den Anwalt. Kontakte mit bestimmten Personen im Umfeld der Signa-Gruppe hat das Gericht dagegen verboten. Erst vor wenigen Wochen wurde eine Verurteilung des ehemaligen Unternehmers zu 30 Monaten Haft rechtskräftig. Anfang November steht die nächste Verhandlung an. Auf diese könne sich Benko nun umfassend vorbereiten, sagt sein Anwalt. Die Wirtschafts- und Korruptionsstaatsanwaltschaft hatte sich gegen die Fußfessel ausgesprochen. Sie legte umgehend Beschwerde ein.
1: René Benko bestreitet alle Vorwürfe, die gegen ihn erhoben werden. Ministerpräsidentin Giorgia Meloni hat das Dieselabkommen zwischen den USA und Russland als gefährlich bezeichnet. Diese Entscheidung liefere Russland eine Rechtfertigung für seine Angriffe auf die Ukraine, sagte Meloni im Senat. In den USA haben 12 Senatoren von Republikanern und Demokraten gemeinsam den Ausstieg aus dem Abkommen verlangt. Sie sprachen von Verrat an der Ukraine in ihrem Abwehrkampf gegen Russland. Innsbruck gehört bei der Entwicklung des Quantencomputers zu den ersten Adressen in der Welt. Quantencomputer und deren Rechenkapazitäten werden an Unternehmen verkauft. Bei einer Tagung trafen sich international namhafte Quantenphysiker und Vertreter der Wirtschaft. Nach jahrzehntelanger Entwicklung komme die Technologie jetzt zum Einsatz, sagt Martin Ringbauer, Quantenphysiker an der Uni Innsbruck.
5: Ja, es ist ganz faszinierend, auch für uns. Wir haben vor 30 Jahren angefangen, einzelne Quantensysteme zu kontrollieren. Da hat man sich nicht gedacht, dass heute wir an dem Punkt sind, wo wir über Anwendungen reden und über Anwendungen, die die besten klassischen Computer schlagen, reden. Ja. Die Quantencomputer sind mittlerweile in einem Schrank. Das ist kein Physikexperiment mehr. Ja. Das ist ein Computer, den kann man als Werkzeug verwenden. Da braucht es keinen Quantenphysiker mehr, um das Ding zu programmieren. Und das ist ein toller Punkt, wo wir jetzt gerade sind. Und jetzt wollen wir auch den Transfer schaffen, dass die Leute diese Technologie anfangen zu verwenden und dass man das auch ermöglicht.
1: Verkauft werden Quantencomputer im Wert von 20 Millionen Euro und mehr. Einzelne Komponenten und Rechenzeiten sind wesentlich kostengünstiger. Die Treibstoffpreise in Südtirol sind enorm angestiegen. Laut dem Landesstatistikinstitut Astat lag der Preis für Dieseltreibstoff im dritten Quartal dieses Jahres 27,9% über dem vom dritten Quartal des Vorjahres. Die Preise für Benzin stiegen um 16%, jene für Methan um über 15%. Die höchsten Durchschnittspreise für Benzin wurden im Wipptal gemessen, der höchste Dieselpreis in Salten-Schlern. Die niedrigsten Preise für Diesel und Benzin wurden in Bozen veranschlagt. 5 Umweltverbände ziehen wegen des geplanten Hotels in der Gemeinde Martell vor das Verwaltungsgericht. Sie fechten den Beschluss des Gemeinderates an, mit dem der Durchführungsplan des Tourismusentwicklungsgebiets Galdenmaat genehmigt wurde. Die Verbände kritisieren unter anderem die Dimension des geplanten 4-Sterne-Hotels. Zudem sei die Umweltprüfung lückenhaft. Die Verträglichkeitsprüfung für das nur 250 Meter entfernte Natura 2000-Gebiet sei nicht eingeleitet worden, kritisieren die Vereine Mountain Wilderness Italia, der Dachverband für Natur- und Umweltschutz, der Heimatpflegeverband, die Umweltschutzgruppe Finchgau und der GAI Alto Adige. 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
6: Einen schönen Mittag und grüß Gott vom Wetterdienst. Von Süden her setzt sich nun immer mehr die Sonne durch. Auch die letzten Wolken am Alpenhauptkamm verschwinden bald und am Nachmittag dann überall mildes Herbstwetter mit Höchstwerten von 17 bis 23 Grad. Auch in den kommenden Tagen geht es sonnig weiter, wenn auch nicht ganz ungetrübt. Es zieht nämlich eine Warmfront auf und die bringt uns einige Schleierwolken, mit die die Sonne etwas dämpfen können. Warmfront bedeutet auch mildere Luft. Die setzt sich vor allem auf den Bergen durch. Da wird es nun ein paar Grad milder noch, aber auch im Tal angenehm milde Nachmittage mit bis zu 23 Grad. Einzig der Sonntag, der unterbricht die Serie von goldenen Oktobertagen. Da wird es vorübergehend bewölkt und vereinzelt ist auch etwas Regen möglich. Zum Abschluss noch der Blick auf die Temperaturen, gemessen um 12 Uhr. Am mildesten war es ausnahmsweise in Sterzing mit 18 Grad, Bozen und Meran folgen mit 17, in Schlanders 15, in Brixen 14, Auer 13 und am Reschen 12 Grad, am Brenner in Bruneck und in Doblach jeweils 11, auf der Blose in 2500 Metern 5 Grad und Nordwestwind mit 20 km/h. Innsbruck 14, Lienz 11 und Trient meldet uns 15 Grad. Das war das Wetter mit Dieter Peterlin.
7: Aus der Landesverkehrsmeldezentrale begrüßt Sie Barbara Widot. Auf der Brenner Autobahn in Richtung Norden zwischen Bozen Nord und dem Brenner LKW-Stau wegen Arbeiten. Und zwischen Sterzing und dem Brenner Kolonnenverkehr und Stau wegen dichter Verkehrs. Auch in Richtung Süden, zwischen dem Brenner und Brixen, LKW-Stau wegen Arbeiten. Kommen Sie gut voran.
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8: Immer wieder ist zu hören, man soll Jugendliche zu Wort kommen lassen. Jugendliche sollen sich in aktuelle Themen mit einmischen, sollen sich ausdrücken können. Aber wie? Eine Form des Mitsprechens ist die sogenannte Debatte, das Debattieren. Aber wo lernt man denn heute noch das Debattieren? Eine Möglichkeit ist der sogenannte Debattierwettbewerb, der durchgeführt wird. Der Wettbewerb selber findet am 18. November statt. Was hinter dem Wettbewerb steht, wie dieser Wettbewerb vorbereitet wird und was da ausschlaggebend ist, genau darüber sprechen wir jetzt noch im Treffpunkt hier bei uns in wenigen Minuten. Mahlzeit!

0: eine eigene Meinung haben, sie vertreten, andere Standpunkte anhören und auch einmal Widerspruch aushalten. All das gehört zu einer lebendigen Diskussionskultur dazu und ist gerade für junge Menschen wichtig, die ihren Platz in der Gesellschaft suchen und diese auch mitgestalten möchten. Ein Debattierwettbewerb soll junge Menschen dazu animieren. Der Südtiroler Jugendring setzt sich seit Jahren dafür ein, dass Jugendliche zu Wort kommen im wahrsten Sinne des Wortes und sich aktiv an gesellschaftlichen Diskussionen beteiligen. Auch in der Silvius Maniago Stiftung hat man sich dieses Thema angenommen und für sie ist es wichtig, dass sie sich eben mit dem Jugendring zusammengetan haben. Was sind denn die Themen der jungen Menschen? Die Präsidentin der Stiftung, Martha Stocker, war heute diesbezüglich zu Gast bei Kollegin Gertrud Prenn im Frühstücksradio.
1: Ja, es sind natürlich alltägliche Themen, aber es sind auch große Themen, die Jugendliche interessieren. Ich glaube, dass die natürlich neuen Herausforderungen, die von der Umwelt herkommen, von den Umwälzungen, die dort feststellbar sind, natürlich auch also beeinflusst durch neue Medien, die natürlich auch zu Diskussionen anregen, auf der anderen Seite natürlich auch als total interessant empfunden werden, weil sie natürlich neue Möglichkeiten eröffnen. Und hier sind wir immer wieder die Lernenden. Und ich denke, sind im Grunde die gesellschaftspolitischen Themen, die jugendpolitischen Themen sind natürlich angepasst immer an die gesellschaftlichen Veränderungen. In dem Sinne natürlich die heutigen Herausforderungen im Mittelpunkt.
2: Sie haben es gerade vorhin gesagt, wir sind die Lernenden, die älteren Menschen sind sozusagen die Lernenden. Wenn Jung und Alt miteinander diskutieren, treffen ja sehr unterschiedliche Lebenserfahrungen und auch Vorstellungen aufeinander. Wie erleben Sie da den Umgang mit den Jungen?
1: Ich denke, das Wichtige ist, dass man sich jeweils in der eigenen Erfahrung, in dem, was sozusagen einem bewegt, dass man sich gegenseitig respektiert, dass man zuhört. Und dann kann, glaube ich, also wirklich jede Generation voneinander lernen. Aber das ist die Grundvoraussetzung, dass man zuhört, dass man eingeht, dass man versucht zu verstehen und vielleicht manchmal eben auch den Widerspruch sichtbar macht. Auch Widerspruch sichtbar zu machen ist etwas, was entscheidend ist und wo man eigentlich im Grunde oft am meisten lernen kann. Wichtig ist nur, dass man sich gegenseitig in den eigenen Erfahrungen auch respektiert.
2: Diese Idee zum ersten Südtiroler Jugenddebattierwettbewerb Sternstunden der Demokratie nennt er sich, entstand, das habe ich in der Pressemitteilung auch gelesen, bei Gesprächen mit jungen Menschen über Silvius Maniago und sein Ringen um das Autonomiepaket. Was hat Sie denn bei diesen Gesprächen dazu bewogen, einen Debattierwettbewerb da ins Leben zu rufen für junge Menschen?
1: Ja, es war ganz interessant. Ich habe diesen jungen Menschen sehr viel Material auch zur Verfügung gestellt, also wo man Silvius Maniago gehört hat, wo man verstanden hat, wie damals vor allem eben auch die Paketdiskussion abgelaufen ist. Und dann entstand plötzlich sozusagen dieses Aha-Erlebnis. Die haben ja unglaublich debattiert, die haben ja so lange debattiert, die haben sich ja intensivst mit etwas auseinandergesetzt. Und das war ja von 64, kann man sagen, bis 69 eine ganz intensive Auseinandersetzung, eine fachlich sehr fundierte Auseinandersetzung auch. Natürlich auch also mit Emotionen verbunden, das ist völlig klar. Dann zum Schluss, das hat die jungen Menschen besonders beeindruckt, dass der Maniago den gesagt hat, den Ortsausschüssen der Südtiroler Volkspartei damals, wenn ihr auf der Landesversammlung abstimmt, dann müsst ihr euch vorher mit dieser Thematik auch alle ordentlich auseinandersetzen. Deshalb ist nur sozusagen, wenn ihr auf der Landesversammlung abstimmt, dann müsst ihr euch vorher mit dieser Thematik auch alle ordentlich auseinandersetzen. Deshalb ist nur sozusagen eine Abstimmung gültig.

0: schon sehr viel aus.
1: Ja, soweit die Präsidentin der Silvius Magnago Stiftung, Martha Stocker, heute bei uns zu Gast war sie im Frühstücksradio. Der Debattierwettbewerb für Jugendliche, Sternstunde der Demokratie, ist eben an Jugendliche gerichtet, zwischen 13 und 19 Jahren. Man ist beim Wettbewerb in Zweierteams und kann sich noch bis zum 25. Oktober dazu anmelden. Der Wettbewerb selber findet am 18. November in Bozen statt. Alle wichtigen Infos dazu unter der Internetseite www.debattierwettbewerb.it. Ja, und ich lasse mich jetzt auf keine Debatte und schon gar nicht auf eine Diskussion ein mit meiner Kollegin Miriam Thomaser. Hallo Miriam.
2: Hallo Theo. Ja, das ist eine gute Idee.
1: Und zwar aus ganz einfachem Grunde. Ich überlasse dir das Feld mit allen Argumenten und Inhalten, die du heute am Nachmittag vorbringst. Du moderierst heute die Sendung. Mit welchen Themen?
2: Ja, ich würde sagen, da möchte ich Fokus auf ein bestimmtes Thema legen. Und zwar habe ich heute den Naturfotografen Philipp Ecker bei mir zu Gast. Man kennt ihn vielleicht von Nachrichten. Er gewinnt in letzter Zeit, also damit meine ich jetzt auch wirklich 2025, jetzt 2026, sehr, sehr viele internationale Preise, immer mit Fotografie. Und hat jetzt vor kurzem erst wieder einen größeren Wettbewerb gewonnen, und zwar beim Mont Photo International Nature Photography Competition. Und da hat er ein Foto eingereicht, mit dem er den ersten Platz gemacht hat, Fire Vortex. Und es ist ein sehr besonderes Foto, es wurde hier in Südtirol aufgenommen. Vielleicht kann man sich an den Waldbrand 2025 in Brat im Stilfser Joch erinnern. Und genau darüber werden wir heute Nachmittag auch sprechen.
1: Ja, er hat ja auch sozusagen den Oscar der Fotografie gewonnen, schon vorher mal eine Auszeichnung. Es wird eine Herausforderung sein, im Radio über Fotografie zu sprechen, aber du hast verdammtes Glück. Philipp Ecker ist ein echt cooler Typ und ein ganz toller Gesprächspartner. Wird sicherlich spannend heute, aber das ist ja nicht alles. Du hast viele andere Themen auch noch in Vorbereitung. Es gibt ja auch was zu gewinnen. Ich weise also in allerbesten Händen. Danke dir, Miriam. Und Sie bleiben dran, im Namen des Teams auch Dankeschön, dass Sie uns hierher und weiter auch im Programm verfolgen. An dieser Stelle wie immer Mahlzeit und kommen Sie einfach gut durch den Tag.

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1: Guten Tag, willkommen im Mittagsmagazin auf Reise Südtirol. In dieser halben Stunde bis 13 Uhr erwarten Sie unter anderem folgende Berichte. Der Tourismus und die Frage, wann ist genug, beschäftigt einmal mehr die Politik. Das Team K forderte heute im Landtag, dass die Obergrenze für touristische Betten auch für Urlaub auf dem Bauernhofbetriebe gelten sollte. Daraus entspannt sich eine hitzige Debatte über die Grenzen des touristischen Wachstums. Gleich zu Beginn hören Sie mehr dazu. Benko darf raus. Signa-Gründer René Benko bekommt eine Fußfessel. Das entschied heute das Innsbrucker Landesgericht. Noch in dieser Woche dürfte Benko damit vom Gefängnis in den Hausarrest überstellt werden. Wir bringen Sie dazu auf den neuesten Stand. Menschen kaufen Autos und wissen dann nicht, was die eigentlich alles können. Offenbar kommt das immer häufiger vor, was dazu führt, dass sich die Autobesitzer ihre Autos und deren Funktionen erst erklären lassen müssen. Das Fahrsicherheitszentrum Safety Park spricht von einem neuen Aufgabenbereich. Auch dazu hören Sie mehr. Daniele Mistura ist heute an der Sendetechnik. Mia Diori betreut die Regie. Schön, dass auch Sie daheim, im Auto oder wo auch immer Sie gerade unterwegs sind, sich für Reise Südtirol entschieden haben. Der Landtag hat sich am Vormittag einmal mehr mit dem sogenannten Bettenstopp befasst. Unter Bettenstopp versteht man Einschränkungen für touristische Bauten wie Hotels. Offenbar gab und gibt es dazu noch immer großen Diskussionsbedarf. Denn ein Beschlussantrag des Team K, wonach diese Einschränkungen auch für Urlaub auf dem Bauernhof Anbieter gelten sollten, hat sich zu einer heftigen Diskussion darüber ausgeweitet, wie viel Tourismus in Südtirol eigentlich noch erlaubt sein sollte. Verena Volker berichtet.
2: Zu Beginn sprach der Vater des Bettenstopp, der frühere Tourismuslandesrat Arnold Schuler. Ursprünglich habe man gar keine Ausnahmen machen wollen, doch der Druck einzelner Interessensvertreter auf die Politik sei zu groß gewesen.
3: Nicht nur, um eine Obergrenze festzulegen, um die Entwicklung einzubremsen, sondern vor allem auch, um diese Entwicklung steuerbar zu machen. Und deshalb war der ursprüngliche Gedanke, dass man ja alle Sektoren hier gleich behandelt, das heißt, keine Ausnahmegenehmigungen vorsieht. Das hat sich dann bald einmal herausgezeigt, politisch nicht umsetzbar, weil der Druck entsprechend groß war, hier Ausnahmeregelungen vorzusehen.
2: Der Abgeordnete der Südtiroler Freiheit, Sven Knoll, bemängelte, dass dem heimischen Tourismus ein Gesamtkonzept und klare Richtlinien fehlten. Siehe Hotelprojekt auf der Plose oder Hotspot Villeneuve.
4: Das ist eine Situation, die völlig ausartet, wenn man in den letzten Wochen gesehen hat, die Bilder gerade im Villeneuve-Tal. Das hat ja nichts mehr mit Urlaub zu tun. Und das hat in vielerlei Hinsicht auch nichts mehr mit Lebensqualität zu tun. Diese Missstimmung, die in den letzten Jahren gegenüber dem Tourismus aufgekommen ist, wo sich die einheimische Bevölkerung an den Rand gedrängt fühlt. Wenn man als Einheimischer im Grunde genommen sagen muss, am Wochenende kann ich nichts mehr unternehmen, weil ich stehe auf der Brennerautobahn im Stau, ich stehe auf den Landstraßen im Stau, ich kann an gewissen Orten überhaupt nicht mehr hingehen, weil die sind komplett überfüllt von Touristen. Hier braucht es einfach eine klare Regelung, dass wir einfach einmal klar sagen, genug ist genug. Es gibt jetzt mal 10 Jahre keine Betten mehr. Und dann schauen wir uns die Situation an und nicht überall immer Ausnahmeregelungen machen.
2: Für die grüne Abgeordnete Brigitte Foppa sind Urlaub am Bauernhofbetriebe einfach zu groß geworden.
5: Was bedeutet Urlaub auf dem Bauernhof? 5 Ferienwohnungen, 8 Zimmer, das ist ein kleines Garni, nicht einmal gar so ein kleines Garni. Das ist die Dimension von Urlaub auf dem Bauernhof.
2: Auch der freie Abgeordnete Andreas Leiter-Reber schlug in dieselbe Kerbe.
6: Keiner hat ein Problem, wenn ein Bauernhof 4-5 Ferienwohnungen hat und normalen Urlaub auf dem Bauernhof macht. Ein Problem haben die Leute, wenn wir Luxuschalets haben mit Pool und Jacuzzi am Balkon und das als Urlaub auf dem Bauernhof vermitteln wollen.
2: Und niemand kontrolliere diesen offensichtlichen Missbrauch, kritisierte Leiter-Reber. Tourismuslandesrat Luis Walcher sprach von einem Bauernbashing. Er sieht das Problem eher in den Kurzzeitvermietungen, die explodiert seien. Dass Urlaub auf dem Bauernhof Betriebe vom Bettenstopp ausgenommen seien, sei zur Unterstützung der Landwirtschaft notwendig. Walcher zeigte sich aber bereit, über ein zu viel im Tourismus zu diskutieren und in den nächsten Monaten genaue Zahlen zu den bestehenden und zu den abgelaufenen Hotelbetten zu liefern.
7: Ich bin grundsätzlich dafür, wo geht die Reise in Südtirol hin? Wie viel soll die Obergrenze der Betten sein? Wir haben ja damals bei dieser Bettenobergrenze gesagt, wir gehen Betten zählen. Und ich kann Sie alle beruhigen, wir zählen immer noch. Denn da wurde vieles nachgemeldet. Das muss vor Ort kontrolliert werden. Gerade im gewerblichen Bereich muss man schauen, ob am Ende der zusätzlich gemeldeten Betten die Einstufung stimmt, der Brandschutz stimmt. Und da gehört einiges dazu. Das sind vor Ort Kontrollen, die gemacht werden, die wir hoffen, in den nächsten Monaten abzuschließen. Dann haben wir den 30.09. gehabt. Ich glaube, wir haben die letzten Monate relativ transparent gearbeitet.
2: Team K-Fraktionssprecher Paul Köldensberger bedauerte die Ablehnung seines Antrags. Es gehe nicht um Bauernbashing, denn zur Existenzsicherung kleiner Betriebe sei die Ausnahme okay, aber große Betriebe bräuchten keine Ferienwohnungen.
8: Die brauchen Urlaub am Bauernhof nicht. Wir verlieren bäuerliche Betriebe aber auch, wenn die de facto Hotels wären und die Landwirtschaft nur mehr eine reine Alibitätigkeit ist, mit den Luxuschalets davor und den 10 Schafen auf der Wiese, die vielleicht vom Nachbarn noch geliehen sind, weil man sie halt braucht. Und hier, glaube ich, kann man bei den großen Betrieben einen Deckel drauf tun. Gegen die kleinen sage ich hier nichts.
1: Sagt der Abgeordnete und Chef des Team K, Paul Köllensberger. Sein Antrag für einen Bettenstopp, auch für Urlaub auf dem Bauernhofbetriebe, wurde allerdings abgelehnt. Wir bleiben noch kurz beim Thema Tourismus. Das obere Pustertal ist eines jener Gebiete, in denen der Tourismus Sommer wie Winter brummt. Neu sind die Gäste, die ins Gebiet kommen. Sie stammen offenbar immer häufiger aus dem arabischen Raum. Und es gibt eine Attraktion, die diese Gäste speziell nach Innichen treibt. Eine Sommerrodelbahn. Woher dieses Interesse fürs Sommerrodeln kommt und wie man diesen Gästen gerecht wird, über all das hat Ute Niederfriniger mit der Direktorin des Tourismusvereins Innichen, mit Hanna Erharter, gesprochen.
9: Ja, ich muss sagen, die Touristen nehmen überhaupt international zu, etliche aus den arabischen Ländern. Aber die Araber spezifisch suchen natürlich das Grün, die Nähe an den Bergen und auch bei uns in Innichen, da in Fanbob.
10: Der Fanbob ist inzwischen so etwas wie ein Hotspot. Ist der besonders beworben worden oder warum kommen die daher?
9: Na, eigentlich haben wir gar keine Werbung gemacht. Das ist einfach so passiert, wie es halt bei ganz vielen sehr stark besuchte Orte passiert, dass da irgendein Instagrammer, in unserem Fall anscheinend ein TikToker da war und die Bilder nach Hause geschickt hat und dementsprechend pilgern jetzt halt viele Gäste aus diesen Ländern da her.
10: Was muss denn eine Tourismusdestination wie Innichen machen, um solchen Gästen oder den Bedürfnissen dieser Gäste auch gerecht zu werden, zum Beispiel im Service, zum Beispiel in der Gastronomie?
9: Wir tun eigentlich gar nichts, weil wir der Meinung sein, wer zu uns kommt, soll sich eigentlich uns anpassen. Die brauchen eigentlich nicht so viel, die brauchen halt ein Menü, was nicht so viel Fleisch, vor allem Schweinefleisch, beinhaltet. Aber wir versuchen, uns treu zu bleiben und da etwas, Gott weiß, auszuführen für die.
10: Innichen hat 3.300 Gästebetten. Wo kommen diese Touristen aus den arabischen Ländern vor allem unter?
9: Also die meisten sind in Wohnungen, was wir auch so mitkriegen. Es sind auch einzelne in Hotelbetrieben, Urlaub am Bauernhof einige. Aber sie suchen eigentlich die Wohnung, obwohl sie noch etwas gut was kochen da haben. Die Wohnung ist ihnen anscheinend bequem.
10: Und was fasziniert Sie am Fanbob?
9: Ja, also wir beobachten das schon länger. Die fahren nach, die haben Spaß, die kaufen auch rund noch ihre Fotos und filmen natürlich alle. Wird schon ein Mast sein in den Ländern, keine Ahnung.
1: Sagt Hanna Erharter, die Direktorin des Tourismusvereins Innichen, auf Fragen von Ute Niederfriniger. Unsere Kollegin ist heute im oberen Pustertal unterwegs. Den Bericht sehen Sie heute Abend in der Tagesschau.
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1: Vor wenigen Jahren noch war der Innsbrucker René Benko ein gefeierter Immobilienunternehmer. Seit Jänner des Vorjahres sitzt der mittlerweile 49-Jährige nun aber schon in Untersuchungshaft. Jetzt hat es sein Verteidiger geschafft, dass Benko eine Fußfessel bekommt. Elisabeth Parteli ist im Studio des Mittagsmagazins. Elisabeth, kannst du uns sagen, kann Benko damit das Gefängnis heute noch verlassen?
11: Nein, ganz so schnell geht das nicht. Sein Verteidiger geht aber davon aus, dass Benko in den kommenden Tagen umziehen kann. Noch in dieser Woche, hat er gesagt. Dafür, so schreiben Medien, ist extra eine 60 Quadratmeter große Wohnung in Innsbruck angemietet worden. Benko wird also seine Familie wiedersehen können, er wird aber nicht bei ihr einziehen. Und begründet hat der Verteidiger diesen Antrag auf Fußfessel ja auch nicht mit der Familie, sondern vor allem damit, dass sich Benko so besser auf das nächste Verfahren vorbereiten kann. Die nächste Verhandlung, die findet am 4. November statt und dann danach könnten auch andere noch dazukommen, denn in vielen Fragen wird ja immer noch ermittelt nach dieser Signa-Pleite.
1: Aber Benko ist ja auch schon verurteilt worden.
11: Ja, erst vor wenigen Wochen ist er wegen betrügerischer Krieder zu 30 Monaten Haft verurteilt worden. Diese Entscheidung ist auch rechtskräftig, aber das wird jetzt ein bisschen kompliziert, denn Benko, der sitzt ja schon seit Jänner 2025, wie du gesagt hast, in Untersuchungshaft. Deshalb hat er 2/3 dieser 30 Monate abgesessen. Das wurde gewissermaßen angerechnet und er wurde aus der Strafhaft bedingt entlassen. Normalerweise wird dann eine Bewährungszeit festgelegt, in der sich Verurteilte nichts zu Schulden kommen lassen dürfen. Bei Benko war das aber anders, denn Benko ist direkt von der Strafhaft wieder in die U-Haft überstellt worden. Es hat sich also sein rechtlicher Status verändert gewissermaßen, aber nicht die Haft an sich. Weil, wie gesagt, in vielen Fragen noch die Ermittlungen laufen. Das Landesgericht Innsbruck, das hat heute nach dieser Entscheidung in einer Aussendung explizit festgestellt, dass der Haftgrund der Tatbegehungsgefahr weiterhin vorliegt. Benko selbst, das muss man auch erwähnen, der bestreitet alle diese Vorwürfe vehement und das von Anfang an.
1: Und dennoch hat das Innsbrucker Landesgericht dieser Fußfessel heute zugestimmt. Die Wirtschafts- und Korruptionsstaatsanwaltschaft dagegen, die hat dagegen Beschwerde eingelegt.
11: Ja, die ist und war von Anfang an gegen diese Fußfessel, hat angeblich auf 6 Seiten, hat man gelesen, begründet, warum sie dagegen ist und ist jetzt sofort mit dieser Beschwerde auch dagegen gegen diese Entscheidung von heute vorgegangen. Das heißt, diese Entscheidung ist nicht rechtskräftig.
1: Und muss Benko nun eine rechtskräftige Entscheidung im Gefängnis abwarten?
11: Nein, das muss er nicht. Über diese Beschwerde entscheidet jetzt das Oberlandesgericht Innsbruck, aber diese Beschwerde hat keine aufschiebende Wirkung, so heißt das. Das heißt, Benko kann bis zur Entscheidung jedenfalls in den Hausarrest wechseln. Dann muss er aber möglicherweise wieder zurück ins Gefängnis, je nachdem, wie es ausgeht.
1: Vielen Dank. Das war Kollegin Elisabeth Parteli. Sie hat hier live im Studio des Mittagsmagazins berichtet. Und von Innsbruck wechseln wir nun nach Rom. Papst Leo XIV. Hat Lungenkrebs. Bei einer Kontrolluntersuchung wurde ein Knoten in der Lunge entdeckt. Der Papst wurde also operiert, gestern, und zwar 1,5 Stunden lang. Die Nachricht von der Krankheit des Papstes löste auch in Südtirol große Betroffenheit aus. Verena Niederkofler berichtet.
12: Die gute Nachricht zuerst. Die Operation verlief ohne Komplikationen. Der Papst sei normal aus der Narkose erwacht und erhole sich nun in seinem Krankenzimmer. Doch, so der Vatikan, der entfernte Lungenknoten war bösartig. Der Dekan der Philosophisch-Theologischen Hochschule Brixen, Martin Lindner, hofft, dass Papst Leo trotz dieser erschreckenden Diagnose stark bleibt.
13: Es war sicher für ihn auch zunächst einmal eine Beunruhigung. Ich glaube, das haben auch seine engsten Mitarbeiter gesagt, dass diese Diagnose, dass er einen Knoten an der Lunge hat, ihn natürlich bedrückt hat. Das kann man sich ja vorstellen. Jeder von uns, der so eine Diagnose erhält nach einer Routineuntersuchung, dass das viele Fragen aufwirft, dass das vielleicht auch einiges durcheinander wirft im eigenen Leben. Das wird bei ihm ja auch nicht anders sein. Und bin natürlich verbunden mit dieser großen Verantwortung, die er für die Weltkirche hat, dass er sich eben auch fragen wird, was bedeutet das jetzt eben in Bezug auf die Möglichkeit, meine Aufgabe auszuüben.
12: In einem eigenen Trakt im 10. Stock der Gemelli-Klinik am Rande Roms erhole sich der Papst nun rund eine Woche lang. Persönliche Audienzen wurden alle abgesagt. Die normalen Amtsgeschäfte des Vatikans jedoch laufen weiter.
13: Das ist im Vatikan gut strukturiert, also diese laufen weiter. Die interessante Frage wird tatsächlich sein, ob er sich in wenigen Wochen bereits so weit fit fühlen wird, dass er in Lateinamerika-Reise antreten kann, die zumindest nach jetzigem Stand noch nicht abgesagt oder nicht verschoben worden ist und wo er eben auch im Vorfeld gesagt hat, das möchte er unbedingt auch wahrnehmen. Unter anderem möchte er dann ja auch seine ehemalige zweite Heimat Peru besuchen, wo er ja auch Bischof gewesen ist. Und das liegt ihm sicher groß am Herzen, dass er eben diese Reise wahrnehmen kann.
12: Papst Leo XIV. Geht sehr offen mit seiner Krankheit um und will damit ein Zeichen setzen für Transparenz und Klarheit und gegen Geheimhaltung und Verschleierung. Das ist gar nicht so neu, wie Lindner bestätigt.
13: Ja, wobei auch Franziskus ist da relativ offen umgegangen mit seiner gesundheitlichen Situation und auch Johannes Paul II. Hat, ich erinnere mich, bei auch im Rahmen eines Angelusgebetes an einem Sonntag eben auch angekündigt, dass er ins Krankenhaus gehen muss, um sich Therapien zu unterziehen oder einem Eingriff zu unterziehen. Ja, man kann schon sagen, dass diese Transparenz neu ist im Sinne, dass man vielleicht jetzt offensiver damit umgeht, vor allem auch, weil in der heutigen Zeit mit Medien und Social Media es ja auch gar nicht möglich ist, irgendwie etwas geheim zu halten, und um dann vielleicht gewissen Spekulationen vorzubeugen, ist es tatsächlich klüger, ganz transparent von vornherein umzugehen mit solchen Situationen.
12: Genesungswünsche kommen aus aller Welt, auch aus Südtirol.
13: Meine Hoffnung ist wirklich die, dass er sich sehr schnell von diesem Eingriff erholen kann und noch stärker, dass es ihm wirklich auch sehr nachhaltig ist, dass er eben auch geheilt werden kann.
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1: Seit rund 2 Jahren sind Fahrassistenten in Neuwagen Pflicht. Spurhalten, Parken, Tempolimit einhalten, bei all dem ist ein Assistenzsystem behilflich. Vielen Autolenkern ist diese Einmischung in die Bedienung von Pedalen und Lenkrad aber gar nicht recht. Vielleicht auch, weil sie über die Technik dahinter zu wenig verstehen. Erst wer den Fahrassistenten im eigenen Auto wirklich kennt, kann ihn auch sinnvoll nutzen und kommt so zu mehr Fahrkomfort und mehr Fahrsicherheit. Das sagen Experten. Katja De Gennaro hat sich im Safety Park in Pfatten umgehört.
14: Im Fahrsicherheitszentrum in Pfatten kann man längst nicht mehr nur die eigene Geschicklichkeit am Steuer trainieren. Der Safety Park sieht seine Aufgabe neuerdings auch darin, Autolenker über die Funktionsweise eines modernen, hochtechnologischen Wagens aufzuklären, sagt der Fahrtrainer Georg Huber.
15: Das hat sich im Laufe der Jahre erweitert auf auch immer mehr Hilfsmittel, Assistenzsysteme im Fahrzeug kennenzulernen, als aktiv auf unsere Pisten kennenzulernen und zu nutzen. Ob das ein ABS ist, ein ESP, eine Traktionskontrolle, eine ganz simple elektrische Handbremse, was auch ein Notsystem ist, oder auch Spurhalteassistent. Das automatische Notbremssystem sollte ein Hindernis sein. Das ist inzwischen Aufgabe von Fahrsicherheitszentrum, dass die Leute das aktiv erleben und dann nutzen.
14: Denn das Wissen über die Logik, die hinter Hilfsmitteln wie Notbremsassistent oder Spurhalteassistent steckt, ist noch sehr dürftig.
15: Es wird definitiv als Einmischung empfunden und meistens mit Riesenschrecken empfunden, weil man natürlich nicht vorbereitet war. Und plötzlich passiert was, mit dem man nicht rechnet. Man hat dann auch nicht gleich die richtige Erklärung dazu. Und dann ist natürlich der Schreck recht groß.
14: Wer sich über die Einmischung des Fahrassistenten während der Fahrt ärgert, sollte wissen, dass immer noch der Mensch, der am Steuer sitzt, das Kommando hat, sagt Huber. Beispiel Tempomat.
15: Ich kann das auch beipassen, indem ich einfach konsequent aufs Gas steige und sage, ich bin der Fahrer, ich will jetzt, obwohl du mir es anzeigst, obwohl du mich vielleicht eingebremst hast oder ähnliches, ich will schneller fahren. Also es bleibt bei allen Assistenzsystemen der Fahrer derjenige, was die ultimative Entscheidung trifft.
14: Wer seinen Fahrassistenten kennt, für den wird er auch nicht zum Risikofaktor.
15: Weil die ganzen Systeme sind passive Systeme. Also ein Spurhalteassistent kann mir nie aktiv ein abruptes Lenkmanöver machen.
14: Auch nicht, wenn vor mir ein Radfahrer rechts auf der Spur unterwegs ist und ich mit dem Auto nach links ausweichen will, um ihn nicht in Gefahr zu bringen. Der Fahrtrainer sagt, es reicht, den Blinker zu betätigen, damit der Spurhalteassistent nicht eingreift.
15: Wir müssen uns alle vielleicht wieder mehr an die Feinheiten gewöhnen, dass wirklich ein Spurwechsel immer mit einem Winker angezeigt wird. Und dann wird der Spurhalteassistent allem gebypasst.
14: Jedem, der jetzt einen Neuwagen kauft, rät der Fahrtrainer zu einer Fahrstunde im sicheren Ambiente. So kann man den eigenen Wagen kennen und schätzen lernen.
1: Fast genau 3 Monate ist es her, dass das Gerichtsgebäude in Bozen eingestürzt ist. Am Morgen des 16. Juli ist der Mitteltrakt in sich zusammengebrochen. Wo 4 Stockwerke waren, klafft seitdem ein riesiges Loch. In der Zwischenzeit ist eine Debatte darüber entbrannt, wie es mit dem Wiederaufbau weitergehen soll. Das Unterfangen aber ist komplex. Das zeigt ein Bericht von Verena Niederkofler.
12: Der Bozner Architekt Rodolfo Zancan kennt das Gerichtsgebäude nicht nur aus architektonischer Sicht, sondern auch aus persönlicher. Sein Vater war nämlich Richter und verbrachte viel Zeit in diesem Gebäude. Dementsprechend groß war auch der Schock, als das Gebäude einstürzte. Doch jetzt gilt es vorwärts zu schauen, wie Rodolfo Zancan sagt.
16: Ich finde, das ist irgendwie die Matura-Prüfung für unsere Gesellschaft. Man muss ausdrücken, eben wie reif es wird herauskommen, wie reif sie sind im Zusammenleben und was wir für die Zukunft einplanen. Und ich bin ganz zuversichtlich, dass in dem Sinne schon das richtige Moment ist, um das zu machen.
12: Doch kann ein 70 Jahre altes, monumentales Gebäude aus den 50ern die funktionalen Ansprüche eines modernen Gerichtsbetriebs erfüllen? Ja und auch nein. Es sei ein Balanceakt zwischen geschichtlichem Respekt und zeitgenössischen Anforderungen, so der Architekt.
16: Im Konkreten, also die Utilitas, die Stabilität, einmal auf die Stabilität zu gucken. Und tatsächlich ist es jetzt, was man erstes logischerweise in den Griff nehmen soll. Und danach kam auch die Ästhetik. Alle drei Ansätze sind wichtiger.
12: Das Gerichtsgebäude ist ein Zeichen einer geschichtlichen Epoche, die vorbei ist. Aber auch ein Zeichen des Rationalismus, also der Periode, welche oft mit dem Faschismus eng in Verbindung gebracht werde. Das stelle auch eine gewisse Herausforderung dar, so Zancan.
16: Weil eigentlich noch das symbolische Wert vom Gebäude noch ein bisschen lebendig ist. Wenn ich ans Kolosseum denke, zum Beispiel in Rom, ist ja bewusst, dass die Christen den Löwen geopfert wurden, aber das war vor vielen Zeiten.
12: Zancan, der im Auftrag der Architektenkammer und Architektenstiftung spricht, schlägt einen Architekturwettbewerb vor, der dem Beispiel des Deutschen Bundestages folgt.
16: Wo einfach formell ausgedruckt werden soll, was daraus kommen kann. Ein schöner Beispiel ist zum Beispiel der Reichstag in Berlin.
12: Abschließend wünscht sich der Bozner Architekt vor allem eins: einen guten, sinnvollen und wertvollen Diskurs einer reifen Gesellschaft.
16: Dass es ein guter Beispiel wäre für die Zukunft, das zeigt, dass wir einfach eine schöne und gleichgewichtige Gesellschaft geworden sind.
12: Im August hat Hochbau- und Vermögenslandesrat Christian Bianchi eine Machbarkeitsstudie in Auftrag gegeben. Ziel sei es unter anderem, verschiedene Sanierungsvarianten zu prüfen oder einen Kostenrahmen festzulegen. Ergebnisse werden für Anfang nächsten Jahres erwartet.
1: Quantencomputer sind keine Zukunftsmusik mehr, zumal sie gewissermaßen immer handlicher werden. Waren die Quantencomputer, die an der Uni Innsbruck konstruiert wurden, vor einigen Jahren noch groß wie ein Zimmer, passen sie jetzt in einen Schrank. Die Computer werden von Startups verkauft, entweder im Stück oder einzelne Komponenten. Gestern trafen sich bei einer Tagung in Innsbruck zum ersten Mal international namhafte Quantenphysiker und Vertreterinnen der Wirtschaft. Nina Schröder berichtet.
17: Die Voestalpine AG ist ein weltweit tätiger österreichischer Stahl- und Technologiekonzern mit Sitz in Linz. Der Konzern hat seine Managerin für digitale Innovation geschickt, Christina Schmidbauer.
18: Wir werden jetzt kein neues Business daraus kreieren. Als Stahlhersteller ist das jetzt nicht in unserem im Kern drinnen. Also für uns geht es darum, bestehende Prozesse zu optimieren.
17: Es geht bei den großen Unternehmen wie der Voestalpine um Einsparungen, also um Geld. Der Quantencomputer kann im Gegensatz zum klassischen Computer höchst komplexe Fragestellungen lösen, bei denen ein Computer Wochen oder sogar Jahrzehnte bräuchte. Martin Ringbauer, Quantenphysiker an der Uni Innsbruck.
19: Der Quantencomputer, der arbeitet mit anderen Rechenregeln. Ja, und das erlaubt ihm, bestimmte Probleme extrem viel schneller zu lösen, als ein herkömmlicher Computer das könnte. Ja. Und so sehen wir den Quantencomputer als Beschleuniger. Genauso wie Grafikkarten Beschleuniger in Rechenzentren sind für KI-Anwendungen und solche Dinge, so ist der Quantencomputer ein Beschleuniger für Physik-, Chemie-Probleme, für Optimierungsprobleme. Ja, und das wird in Tandem funktionieren. Und deshalb integrieren wir jetzt auch mehr und mehr unsere Quantencomputer in Rechenzentren, dass man das Beste aus beiden Welten verwenden kann.
17: Etwa Fragen zu Materialeigenschaften. Wie reagieren Moleküle unterschiedlicher Inhaltsstoffe in einem Medikament aufeinander? Wie kann ein Logistikunternehmen den Stau in Norwegen einplanen, um pünktlich in Sardinien anzukommen? Thomas Mons, Professor an der Uni Innsbruck für Quanteningenieurswesen.
20: Er folgt den Regeln der Quantenmechanik, sprich er ist wahrscheinlich da gut, was schon von der Quantenmechanik, von der Quantenphysik dominiert wird. Und dann fragt man sich, ja, und was soll das sein? Und dann sagst du so, okay, warte mal, Chemiereaktionen, wie rostet ein Stück Eisen? Kann ich eine neue Legierung finden, wo es anders, weniger, gar nicht rostet?
17: Der Quantencomputer löst Probleme nicht nacheinander, sondern hat das große Ganze im Blick. Auf einen Blick sozusagen.
20: Und der klassische Computer kann das nicht, weil der klassische muss halt erst alle 100 Möglichkeiten checken und das geht dann Richtung Portfolio, das geht Richtung Risikoanalysen. Da kann ein Quantencomputer interessante Lösungen liefern.
17: Deswegen sind auch Versicherungen und Banken am Potenzial des Quantencomputers interessiert. Thomas Munz ist gleichzeitig auch Gründer und Geschäftsführer der AQT mit Sitz in Innsbruck. Ein Quantencomputer passt mittlerweile in 1 bis 2 Schränke. Er kostet aktuell Beträge von 10, 20, 30 Millionen Euro. 3 dieser Computer hat das Start-up bereits verkauft. Das größte Geschäft aber sind einzelne Komponenten und Rechenzeiten. Noch muss die Wirtschaft erst austesten, für welche Fragestellungen der Quantencomputer am besten geeignet ist. An der Uni Innsbruck gibt es Seminare dazu und Studenten und Studentinnen können ihre Fragestellungen bereits am Quantencomputer austesten. Und noch etwas. Der Quantencomputer ist im Gegensatz zur künstlichen Intelligenz oder den traditionellen großen Rechnern kein Stromfresser, sagt Philipp Schindler, Forscher und Gruppenleiter am Institut für Experimentalphysik in Innsbruck.
21: Ja, das ist eines der großen Argumente für einen Quantencomputer, dass er weniger Energie braucht. Zum Beispiel den Computer, was wir vorher gesehen haben, der in den Schränken, der braucht weniger Energie als ein Staubsauger.
17: Innsbruck gehört zu den Orten der Welt mit der größten Dichte an Quantenphysikern. In der Forschung war es immer schon eine erste Adresse. Nun will man den Sprung in die Wirtschaft schaffen.
22: In Hamburg hat heute der Prozess wegen des Anschlags auf die Nord Stream Pipeline begonnen. Vor Gericht steht ein ukrainischer Staatsbürger, der für die Sprengung verantwortlich sein soll. Für die Parteien AfD und BSW ist das ein willkommener Anlass, die Ukraine-Unterstützung der Bundesregierung abermals in Frage zu stellen. Doch auch Union, SPD und Grüne stellen fest, die Stimmung zur Ukraine hat sich verändert. AD-Korrespondentin Christina Nagel berichtet.
23: Die außenpolitische Sprecherin der Grünen-Fraktion Deborah Düring geht fest davon aus, dass die AfD den ersten Nord Stream-Prozess politisch nutzen wird.
24: Die AfD und BSW nutzen jede Möglichkeit, um scheinbare Skandale hochzuziehen, um die Frage der Ukraine-Unterstützung zu stellen.
23: Erst in der vergangenen Woche hatte die AfD eine Aktuelle Stunde im Bundestag anberaumen lassen, weil Kanzler Friedrich Merz am Abend des Tags der Deutschen Einheit in die Ukraine gereist war, in seine wahre emotionale Heimat, wie es der außenpolitische Sprecher der AfD-Fraktion Markus Frohnmeier provozierend nannte.
25: Im Gepäck hatte er seine Milliarden. 1 Milliarde Euro neue Militärhilfen.
23: Geld, das laut AfD in Deutschland gebraucht wird. Für Schulen, für Infrastruktur, zur Entlastung der Sozialkassen. Geld, das nicht in ein Land fließen sollte, das, so die Überzeugung der Partei, mit der Sprengung der Nord Stream Pipelines für erheblichen wirtschaftlichen Schaden in Deutschland gesorgt habe. AfD und BSW drängen deshalb nicht nur auf einen Stopp der milliardenschweren Ukraine-Unterstützung, sondern auch auf Schadenersatz und Strafmaßnahmen. Schließlich, argumentiert AfD-Politiker Frohnmeier, habe die Bundesregierung auch nicht gezögert, im Fall des gescheiterten Drohnenanschlags auf den Flughafen Leipzig-Halle noch während der Ermittlungen Sanktionen gegen Russland zu verhängen.
26: Wir erleben hier eine Außenpolitik mit zweierlei Maß.
23: Für die Grünen-Abgeordnete Düring ist es dagegen die AfD, die mit zweierlei Maß misst, wenn es um die Ukraine und die Frage der Verantwortung der Sprengung der Gasröhren am Grund der Ostsee geht.
24: Mir ist schon wichtig, dass wir hier aber dann auch gleichzeitig über die massiven Kriegsverbrechen von russischer Seite reden.
23: Immer wieder verweisen Befürworter der Ukraine-Unterstützung wie der SPD-Abgeordnete Daniel Baldi auf einen zentralen Punkt. Dass es Russland war, das den Krieg gegen die Ukraine begonnen und damit vieles ausgelöst hat.
27: Das zweite ist, Russland hat
2: Das erklärt auch Putin immer wieder, dass das nicht nur ein Krieg gegen die Ukraine ist, sondern ein Krieg gegen, in Anführungszeichen, westliche Lebensart.
23: Baldi ist es wichtig, das ganze Bild im Blick zu behalten. Er erinnert daran, dass es auch vor dem Angriff keine gesicherte Gasversorgung mehr durch Russland gegeben hat. Dass der Anschlag auf die Pipelines juristisch aufgearbeitet wird, findet der SPD-Politiker richtig. Sollte sich, wie die Generalbundesanwaltschaft in ihrer Klageschrift formuliert, herausstellen, dass staatliche ukrainische Stellen vom Anschlag wussten bzw. ihn gesteuert haben, müsse dies auch Konsequenzen haben. Aber, betont Baldi, zum richtigen Zeitpunkt.
2: Wenn wir jetzt der Ukraine die Unterstützung verweigern, dann spielt das nur einem in die Karten und das ist Putin. Dass die AfD das will, das ist offensichtlich.
23: Dass AfD und BSW mit Rufen nach einer anderen Ukraine- und Russland-Politik bei den Landtagswahlen Erfolg hatten, zeigt aus Sicht der Grünen, wie groß der Erklärungsbedarf ist. Den scheint auch Kanzler Friedrich Merz erkannt zu haben. Es fiel auf, dass er in seiner Rede anlässlich der Verleihung des Westfälischen Friedenspreises ausführlicher als sonst die Linie der Bundesregierung zu erklären versuchte.
3: Wir setzen uns mit dem Vorwurf auseinander, deutsche Hilfen für die Ukraine gingen zulasten des Wohlstands in unserem eigenen Land. Meine Antwort lautet, unsere Unterstützung für die Ukraine ist kein Selbstzweck.
23: Verweise auf Sicherheit und Sondervermögen aber scheinen zunehmend zu verpuffen. Die Stimmen der Zweifler werden lauter. Eine Entwicklung, die durch den Nord Stream-Prozess befeuert werden könnte.
4: Der Angeklagte wollte sich zunächst nicht äußern. Sein Verteidiger Nicola Canestrini aber beklagte, sein Mandant sei unter anderem wegen Sabotage auf Basis eines europäischen Haftbefehls ausgeliefert worden und werde nun aber wegen eines Kriegsverbrechens angeklagt. Das war das Mittagsmagazin für heute. Hier folgen nun die Nachrichten mit Matthias Mayer. Uns gibt's morgen wieder. Bis dahin danke fürs Zuhören.
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5: Urlaub auf dem Bauernhof bleibt vom Bettenstopp ausgeschlossen. Siegner-Gründer René Benko erhält eine elektronische Fußfessel. Das Wetter, viel Sonnenschein bei 17 bis 23 Grad. Urlaub auf dem Bauernhofbetriebe bleiben weiterhin vom Bettenstopp ausgenommen. Nach einer heftigen Diskussion über die negativen Auswirkungen des Tourismus lehnte der Landtag den entsprechenden Beschlussantrag des Team K ab. Tourismuslandesrat Louis Weicher verteidigte die Ausnahme für Urlaub auf dem Bauernhofbetriebe als notwendige Unterstützung der Landwirtschaft. Er sei aber bereit, über die Entwicklung des Tourismus zu sprechen und in den nächsten Monaten genaue Zahlen zu den bestehenden und abgelaufenen Hotelbetten zu liefern.
6: Ich bin grundsätzlich dafür, wo geht die Reise in Südtirol hin, wie viel soll die Obergrenze der Betten sein. Wir haben ja damals bei dieser Bettenobergrenze gesagt, wir gehen Betten zählen. Und ich kann Sie alle beruhigen, wir zählen immer noch. Denn da wurde vieles nachgemeldet, das muss vor Ort kontrolliert werden. Gerade im gewerblichen Bereich muss man schauen, ob am Ende der zusätzlich gemeldeten Betten die Einstufung stimmt, der Brandschutz stimmt und da gehört einiges dazu. Das sind Vor-Ort-Kontrollen, die gemacht werden, die wir hoffen, in den nächsten Monaten abzuschließen. Dann haben wir den 30.09. gehabt. Ich glaube, wir haben die letzten Monate relativ transparent gearbeitet.
5: Team K-Fraktionssprecher Paul Kölnsberger bedauerte die Ablehnung seines Antrags, so wie die SVP damals die pauschale Ausnahme für Urlaub auf dem Bauernhofbetriebe gewollt habe, wolle sie jetzt auch keinen Deckel für große Betriebe darauf tun, kritisierte Kölnsberger. Die Anmeldungen für die Grippeschutzimpfungen sind angelaufen. Um sich rechtzeitig vor schweren Krankheitsverläufen zu schützen, empfiehlt der Südtiroler Sanitätsbetrieb insbesondere Älteren, Vorerkrankten und Risikogruppen die Grippeschutzimpfung. Laut Sanitätsbetrieb geht das Nationale Gesundheitsinstitut davon aus, dass die Grippe in Italien jährlich rund 8000 Todesfälle verursacht. Papst Leo XIV. Hat Lungenkrebs. In einer 90-minütigen Operation wurde der untere Lappen des rechten Lungenflügels entfernt. Der entfernte Lungenknoten war bösartig, bestätigt der Vatikan. Auch hierzulande habe die Nachricht tiefe Betroffenheit ausgelöst, sagt der Dekan der Philosophisch-Theologischen Hochschule Brixen, Martin Lindner.
7: Ja, ich bin sehr erschrocken, vor allem diese Nachricht, dass es sich um einen bösartigen Krebs handelt. Als er am Sonntag bereits angekündigt hat, dass er sich dieser Operation unterziehen muss, da war natürlich die große Hoffnung, dass es sich erweisen wird als nicht eine schwere Erkrankung. Aber natürlich die Nachricht, dass es ein bösartiger Tumor ist, das erschrickt schon. Ich habe wirklich die große Hoffnung, dass mit dem, dass sie doch frühzeitig entdeckt worden ist und dass jetzt dieser Eingriff gemacht worden ist und die betroffene Stelle, der betroffene Lungenflügel, ein Teil davon entfernt worden ist, dass das auch nachhaltig dann bedeuten wird, dass der Patz gesunden kann.
5: Signa-Gründer René Benko bekommt eine Fußfessel. Sein Verteidiger geht davon aus, dass Benko noch in dieser Woche in den elektronisch überwachten Hausarrest überstellt wird. Elisabeth Parteli.
8: Eine 60 Quadratmeter große Wohnung in Innsbruck ist Medienberichten zufolge schon angemietet. Noch in dieser Woche wird sie der frühere Immobilienunternehmer René Benko beziehen. Davon jedenfalls geht sein Verteidiger Norbert Wess aus. Denn nach fast 2 Jahren in U-Haft bekommt Benko jetzt eine elektronische Fußfessel. Er werde die Möglichkeit haben, seine Kinder, seine Eltern und seine Frau regelmäßig zu sehen, zitiert ORF Tirol den Anwalt. Kontakte mit bestimmten Personen im Umfeld der Signa-Gruppe hat das Gericht dagegen verboten. Erst vor wenigen Wochen wurde eine Verurteilung des ehemaligen Unternehmers zu 30 Monaten Haft rechtskräftig. Anfang November steht die nächste Verhandlung an. Auf diese könne sich Benko nun umfassend vorbereiten, sagt sein Anwalt. Die Wirtschafts- und Korruptionsstaatsanwaltschaft hatte sich gegen die Fußfessel ausgesprochen. Sie legte umgehend Beschwerde ein.
5: René Benko bestreitet alle Vorwürfe, die gegen ihn erhoben werden. Ministerpräsidentin Giorgia Meloni hat das Dieselabkommen zwischen den USA und Russland als gefährlich bezeichnet. Diese Entscheidung liefere Russland eine Rechtfertigung für seine Angriffe auf die Ukraine, sagte Meloni im Senat. In den USA haben 12 Senatoren von Republikanern und Demokraten gemeinsam den Ausstieg aus dem Abkommen verlangt. Sie sprachen von Verrat an der Ukraine in ihrem Abwehrkampf gegen Russland. Innsbruck gehört bei der Entwicklung des Quantencomputers zu den ersten Adressen in der Welt. Quantencomputer und deren Rechenkapazitäten werden an Unternehmen verkauft. Bei einer Tagung trafen sich international namhafte Quantenphysiker und Vertreterinnen der Wirtschaft. Nach jahrzehntelanger Entwicklung komme die Technologie jetzt zum Einsatz, sagt Martin Ringbauer, Quantenphysiker an der Uni Innsbruck.
19: Ja, es ist ganz faszinierend, auch für uns. Wir haben vor 30 Jahren angefangen, einzelne Quantensysteme zu kontrollieren. Da hat man sich nicht gedacht, dass heute wir an dem Punkt sind, wo wir über Anwendungen reden und über Anwendungen, die die besten klassischen Computer schlagen, reden. Ja, die Quantencomputer sind mittlerweile in einem Schrank. Das ist kein Physikexperiment mehr. Das ist ein Computer, den kann man als Werkzeug verwenden. Da braucht es keinen Quantenphysiker mehr, um das Ding zu programmieren. Und das ist ein toller Punkt, wo wir jetzt gerade sind. Und jetzt wollen wir auch den Transfer schaffen, dass die Leute diese Technologie anfangen zu verwenden und dass man das auch ermöglicht.
5: Verkauft werden Quantencomputer im Wert von 20 Millionen Euro und mehr. Einzelne Komponenten und Rechenzeiten sind wesentlich kostengünstiger. Die Treibstoffpreise in Südtirol sind enorm angestiegen. Laut dem Landesstatistikinstitut Astat lag der Preis für Dieseltreibstoff im dritten Quartal dieses Jahres 28% über dem Vergleichszeitraum des Vorjahres. Die Preise für Benzin stiegen um 16%, jene für Methan um über 15%. 5 Umweltverbände ziehen wegen des geplanten Hotels in der Gemeinde Martell vor das Verwaltungsgericht. Sie fechten den Beschluss des Gemeinderates an, mit dem der Durchführungsplan des Tourismusentwicklungsgebietes genehmigt wurde. Die Verbände kritisieren unter anderem die Dimension des geplanten 4-Sterne-Hotels. Zudem sei die Umweltprüfung lückenhaft. Die Verträglichkeitsprüfung für das nur 250 Meter entfernte Natura 2000-Gebiet sei nicht eingeleitet worden, kritisieren die Vereine Mountain Wilderness Italia, der Dachverband für Natur- und Umweltschutz, der Heimatpflegeverband, die Umweltschutzgruppe Finchgau und der Kai Alto Adige. Die Damen des SSV Brixen Handball treffen in der dritten Runde des Europacups auf den portugiesischen Vertreter Madeira Andebol. Das hat die Auslosung in Wien heute ergeben. Das Hinspiel findet am 7. und 8. November in Brixen statt, das Rückspiel 2 Wochen später in Funchal auf der Atlantikinsel. Von RAI Südtirol hörten Sie Nachrichten, Redaktion Roman Drescher.
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9: Einen schönen Mittag und grüß Gott vom Wetterdienst. Von Süden her setzt sich nun immer mehr die Sonne durch. Auch die letzten Wolken am Alpenhauptkamm verschwinden bald und am Nachmittag dann überall mildes Herbstwetter mit Höchstwerten von 17 bis 23 Grad. Auch in den kommenden Tagen geht es sonnig weiter, wenn auch nicht ganz ungetrübt. Es zieht nämlich eine Warmfront auf und die bringt uns einige Schleierwolken, mit die die Sonne etwas dämpfen können. Warmfront bedeutet auch mildere Luft. Die setzt sich vor allem auf den Bergen durch. Da wird es nun ein paar Grad milder noch, aber auch im Tal angenehm milde Nachmittage mit bis zu 23 Grad. Einzig der Sonntag, der unterbricht die Serie von goldenen Oktobertagen. Da wird es vorübergehend bewölkt und vereinzelt ist auch etwas Regen möglich. Das war das Wetter mit Dieter Peterlin.
10: Guten Nachmittag wünscht Daniel Hofer aus der Landesverkehrsmeldezentrale. Auf der Brennerautobahn in Richtung Norden zwischen Sterzing und dem Brenner Kolonnenverkehr und Stau wegen Arbeiten auf der Lueckbrücke. Im auf der Brennerautobahn auf der Höhe Brixen fahren besteht ein Gegenverkehrsbereich wegen Arbeiten. Es gibt LKW-Staus in Richtung Süden zwischen dem Brenner und Brixen und in Richtung Norden zwischen Bozen Nord und dem Brenner. Auch für den Leichtverkehr kommt es immer wieder zu Verzögerungen und Wartezeiten. Zu weiteren Verzögerungen wegen Arbeiten kommt es auf der Baseirer Staatsstraße zwischen Quellenhof und St. Martin und auf der Jaufenbachstraße oberhalb von Kalch. Gute und sichere Fahrt!
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11: Wie sicher fühlen wir uns eigentlich im Alltag? Wenn wir abends allein unterwegs sind, auf Reisen oder daheim in den eigenen vier Wänden.
13: Ich fühle mich eigentlich relativ sicher. Aber was ich als Herne habe, weiß ich oft nicht, ob ich mich nicht zu sicher fühle.
14: Die Kinder, wo ich nicht auf der Umbasis allein in der Stadt lassen, aber ich selber habe jetzt kein Problem.
15: Man hat ein bisschen mehr Angst, hat man schon, weil man fühlt sich nicht mehr ganz so sicher.
11: Was jeder von uns tun kann, um sich selbst und Familienangehörige besser zu schützen, darum geht es in der Bibliothek in Kaltern. Der Südtiroler Sicherheitsexperte und Gründer von STS Security, Marco Buraschi, stellt seinen Ratgeber »Keine leichte Beute« vor. Darin gibt er praktische Tipps, wie man gefährliche Situationen frühzeitig erkennt, sich im Ernstfall richtig verhält und Kinder und Jugendliche besser schützt. Auch um den sinnvollen Einsatz von Pfefferspray und den Schutz vor Einbrechern geht es. Die Buchvorstellung findet im Rahmen der Veranstaltungen zum Tag der Bibliotheken statt, heute 19.30 Uhr in Kaltern. Theater wird heute auch wieder gespielt, zum Beispiel in Wolkenstein. Dort steht Dinner für Spinner auf dem Programm. Eine Komödie rund um einen reichen Verleger, der regelmäßig besonders schräge Zeitgenossen zum Abendessen einlädt, um sich über sie lustig zu machen. Doch dann macht ihm ein Hexenschuss einen Strich durch die Rechnung. Und ausgerechnet sein vermeintlich einfältiger Gast stürzt ihn mit seiner gut gemeinten Hilfsbereitschaft von einer Katastrophe in die nächste. Die Heimatbühne Wolkenstein spielt die Komödie heute um 20.30 Uhr im Kulturhaus. Am Freitag und Sonntag gibt es weitere Aufführungen. Und in der Bozener Karambolage heißt es, na, wenigstens betrachten wir denselben Mond. In dem Stück erklärt eine junge Frau ihren Eltern, dass sie in den Krieg ziehen will, um an der Seite der Ukraine zu kämpfen. Ein Familienstreit entbrennt, bei dem Generationen und Weltanschauungen aufeinanderprallen, erklärt Regisseur Thorsten Schilling.
16: Es geht um die unterschiedliche Sichtweise oder Sozialisierung von Osten und Westen in Deutschland, was ja jetzt wieder ein großes Thema ist, gerade auch politisch natürlich. Es geht um den Generationskonflikt, also die Vorwürfe, die auch gegenseitig sind. Und dann geht es natürlich um ein Problem, was uns ja alle beschäftigt. Also wie geht man damit um, wenn man eigentlich damit aufgewachsen ist, Friedensgedanken zu haben, also einen Krieg verabscheut? Also wo ist sozusagen eine militärische Auseinandersetzung gerechtfertigt, um den Demokratie und Frieden zu verteidigen.
11: Na, wenigstens betrachten wir denselben Mond. Von heute an bis Samstag täglich um 20 Uhr, Karambolage Bozen. 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
1: Und mit Maximilian Ebner an der Technik. Wir begleiten Sie durch den heutigen 14. Oktober, einem Mittwoch. Und das Wetter ist heute ja ein Traum.
2: Ich sehe, heute ist wieder ein herrliches Wetter und die Wind schiebt alle Leute einen schönen Tag. Sie mögen gesund sein und wenn es geht, in den Rucksack packen und auch auf die Berge und den Herbst genießen noch die schöne Sonne.
1: Ja, das klingt nach einem guten Plan. Ob auf dem Berg, zu Hause, bei der Arbeit oder einfach unterwegs, wir sind gerne mit dabei.

Das ist Reise Tirol jetzt um 14 Minuten nach 2. Ja, es gibt Momente, da weiß man einfach nicht, was man sagen soll. Wenn jemand einen Verlust erlebt hat, wenn ein Mensch fehlt, wenn Trost gebraucht wird. Man möchte etwas sagen und merkt gleichzeitig, dass Worte manchmal nicht ausreichen. Vielleicht kann Musik genau dort ansetzen. Sie kann nichts ungeschehen machen, sie kann keine Antworten erzwingen, aber sie kann Raum schaffen für das, was da ist. Für Trauer, für Hoffnung und vielleicht auch für ein bisschen Zuversicht. Johannes Brahms hat mit seinem deutschen Requiem ein Werk geschaffen, das sich genau diesen menschlichen Gefühlen widmet. Ein Requiem, das nicht nur vom Tod erzählt, sondern vor allem den Lebenden Trost spenden möchte. Zu hören ist es an diesem Samstag, dem 17. Oktober um 18 Uhr im Dom von Brixen und am Sonntag, dem 18. Oktober ebenfalls um 18 Uhr in der Pfarrkirche von Bruneck. Unter der Leitung von Klaus Scherer musizieren Elisabeth Freihoff, Sopran, André Morsch, Bariton, der Chor Collegium Musicum Bruneck und die Streicherakademie Bozen. Ein Abend mit Johannes Brahms und mit einer Musik, die uns daran erinnert, dass selbst in der Trauer Hoffnung ihren Platz haben kann. 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
1: Und natürlich gibt es auch etwas zu gewinnen, und zwar 2 Karten für Johannes Brahms, ein deutsches Requiem, diesen Samstag um 18 Uhr im Dom von Brixen. Und dafür hat auch jemand angerufen, und zwar die liebe Elfriede. Hallo Elfriede.
2: Hallo.
1: Einen schönen Nachmittag. Liebe Elfriede, wenn Sie die Karten gewinnen, wen würden Sie denn mitnehmen? Haben Sie da schon eine Idee?
2: Ja, natürlich meinen Partner.
1: Ihren Partner, schön. Schön,
2: ja,
1: schön.
2: Dann muss ich zuerst gewinnen.
1: Dann würde ich sagen, kommen wir auch gleich zu meiner Quizfrage. Und zwar hat die Quizfrage mit dem Konzert zu tun und das Werk praktisch, für das Sie Karten gewinnen können, das heißt eben ein deutsches Requiem. Aber wissen Sie eigentlich, was ein Requiem ist? Jetzt habe ich 3 Antwortmöglichkeiten für Sie. A, eine festliche Krönungsmusik. B, ein musikalisches Werk zum Gedenken an die Toten. Oder C, eine besonders festliche Musik zur Hochzeit.
2: Also B haben Sie gesagt, das war jetzt das Totengedenken.
1: Ein musikalisches Werk zum Gedenken an die Toten.
2: Ja, B.
1: Antwort. Genau, das ist richtig. Es ist ein musikalisches Werk zum Gedenken an die Toten. Und bei Brahms geht es da aber eben auch nicht nur um Abschied und Vergänglichkeit, sondern auch um Trost und Hoffnung für die Lebenden. Ihr liebe Elfriede, dann wünsche ich einen super schönen Abend am Wochenende mit Ihrem Partner zusammen. Nicht nur um Abschied und Vergänglichkeit, sondern auch um Trost und Hoffnung für die Lebenden. Ihr liebe Elfriede, dann wünsche ich einen super schönen Abend am Wochenende mit Ihrem Partner zusammen. Und vielen Dank fürs Mitmachen.

0: Nachmittag wünscht Barbara Widot aus der Landesverkehrsmeldezentrale. Auf der Brenner Autobahn in Richtung Norden zwischen Klausen und dem Brenner LKW-Stau wegen Arbeiten. Und zwischen Sterzig und dem Brenner Kolonnenverkehrsstau wegen dichter Verkehrs. In Richtung Süden zwischen dem Brenner und Brixen LKW-Stau wegen Arbeiten. Auch für PKW kann es zu Staus und Verkehrsbehinderungen kommen. Eine sichere Fahrt.
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2: Viel Sonne begleitet uns heute durch den Tag. Im Bustertal, da gibt es auch noch ein paar Wolken, aber die werden dann im Laufe des Nachmittags immer weniger. Dazu erwarten uns aktuell angenehme Temperaturen. In Brixen werden 21 Grad gemessen, Naturns 20, in Auer 21 und in Bruneck 18 Grad. Wer also Zeit hat, nichts wie raus in die Natur, um das schöne Wetter zu genießen.

0: Musik aus den 70ern, Carl Douglas mit Kung Fu Fighting hier im Nachmittagsradio von Res Südtirol. Eine eigene Meinung haben, sie vertreten, andere Standpunkte anhören und auch einmal Widerspruch aushalten. All das gehört zu einer lebendigen Diskussionskultur. Und die ist gerade für junge Menschen wichtig, die ihren Platz in der Gesellschaft suchen und diese auch mitgestalten möchten. Ein Debattierwettbewerb soll junge Menschen dazu animieren. Der Südtiroler Jugendring setzt sich seit Jahren dafür ein, dass Jugendliche zu Wort kommen und sich aktiv an gesellschaftlichen Diskussionen beteiligen. Auch der Silvius Maniago Stiftung ist es wichtig und sie haben sich zusammengetan. Was sind denn die Themen der jungen Menschen? Die Präsidentin Martha Stockhorn war heute früh zu Gast bei Gertrud Brenn.
1: Ja, es sind natürlich alltägliche Themen, aber es sind auch große Themen, die Jugendliche interessieren. Ich glaube, dass die natürlich neuen Herausforderungen, die von der Umwelt herkommen, von den Umwälzungen, die dort feststellbar sind, natürlich auch also beeinflusst durch neue Medien, die natürlich auch zu Diskussionen anregen, auf der anderen Seite natürlich auch als total interessant empfunden werden, weil sie natürlich neue Möglichkeiten eröffnen. Und hier sind wir immer wieder die Lernenden. Und ich denke, sind im Grunde die gesellschaftspolitischen Themen, die Themen, die jugendpolitischen Themen, sind natürlich angepasst immer an die gesellschaftlichen Veränderungen. In dem Sinne natürlich die heutigen Herausforderungen im Mittelpunkt.
2: Sie haben es gerade vorhin gesagt, wir sind die Lernenden, die älteren Menschen sind sozusagen die Lernenden. Wenn Jung und Alt miteinander diskutieren, treffen ja sehr unterschiedliche Lebenserfahrungen und auch Vorstellungen aufeinander. Wie erleben Sie da den Umgang mit den Jungen?
1: Ich denke, das Wichtige ist, dass man sich jeweils in der eigenen Erfahrung, in dem, was sozusagen einem bewegt, dass man sich gegenseitig respektiert, dass man zuhört. Und dann kann, glaube ich, also wirklich jede Generation voneinander lernen. Aber das ist die Grundvoraussetzung, dass man zuhört, dass man eingeht, dass man versucht zu verstehen und vielleicht manchmal eben auch den Widerspruch sichtbar macht. Auch Widerspruch sichtbar zu machen ist etwas, was entscheidend ist und wo man eigentlich im Grunde oft am meisten lernen kann. Wichtig ist nur, dass man sich gegenseitig in den eigenen Erfahrungen auch respektiert.
2: Diese Idee zum ersten Südtiroler Jugenddebattierwettbewerb Sternstunden der Demokratie nennt er sich, entstand, das habe ich in der Pressemitteilung auch gelesen, bei Gesprächen mit jungen Menschen über Silvius Maniago und sein Ringen um das Autonomiepaket. Was hat Sie denn bei diesen Gesprächen dazu bewogen, einen Debattierwettbewerb da ins Leben zu rufen für junge Menschen?
1: Ja, es war ganz interessant. Ich habe diesen jungen Menschen sehr viel Material auch zur Verfügung gestellt, also wo man Silvius Maniago gehört hat, wo man verstanden hat, wie damals vor allem eben auch die Paketdiskussion abgelaufen ist. Und dann entstand plötzlich sozusagen dieses Aha-Erlebnis. Die haben ja unglaublich debattiert, die haben ja so lange debattiert, die haben sich ja intensivst mit etwas auseinandergesetzt. Und das war ja von 64, kann man sagen, bis 69 eine ganz intensive Auseinandersetzung. Eine fachlich sehr fundierte Auseinandersetzung auch. Natürlich auch also mit Emotionen verbunden, das ist völlig klar. Dann zum Schluss, das hat die jungen Menschen besonders beeindruckt, dass der Maniago den gesagt hat, den Ortsausschüssen der Südtiroler Volkspartei damals, wenn ihr auf der Landesversammlung abstimmt, dann müsst ihr euch vorher mit dieser Thematik auch alle ordentlich auseinandersetzen. Deshalb ist nur sozusagen eine Abstimmung gültig, wenn ihr in eurer Versammlung einen Gegner und einen Befürworter habt. Und erst dann dürft ihr abstimmen, weil es wichtig ist, dass ihr alle Argumente kennt. Und das hat die jungen Menschen total beeindruckt und deshalb entstand die Idee dort. Und wir haben es dann auch Sternstunden der Demokratie genannt, weil das die Aussage der Gegner von Silvius Maniago nach der Annahme des Pakets war. Und das, denke ich, sagt schon sehr viel aus.
0: Der Debattierwettbewerb für Jugendliche Sternstunde der Demokratie ist an Jugendliche gerichtet zwischen 13 und 19 Jahren. Man ist beim Wettbewerb in Zweierteams und kann sich noch bis zum 25. Oktober dazu anmelden. Der Wettbewerb selber findet dann am 18. November in Bozen statt. Alle wichtigen Infos finden Sie unter debattierwettbewerb.it.
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1: Der HGV fordert wirksame Kontrollen von Kurzzeitvermietungen. EU überweist Ukraine Milliardensumme für Drohnen und Raketen. Das Wetter, viel Sonnenschein bei 17 bis 23 Grad. Der Hoteliers- und Gastwirteverband HGV fordert wirksame Kontrollen von Kurzzeitvermietungen. Die Kurzzeitvermietung in Südtirol wachse fast dreimal so schnell wie auf gesamtstaatlicher Ebene. Der HGV beruft sich dabei auf Daten des italienischen Hoteliersverbandes Federalberghi. Demnach sind im August in Südtirol über 9000 Unterkünfte auf der Plattform Airbnb angeboten worden. Das entspreche einem Plus von rund 20% im Vergleich zum Jahr davor. Die meisten Angebote gäbe es in Meran und Bozen sowie in Kastelruth, Abtei und Brixen. Laut HGV stammen die meisten Angebote von Anbietern, die mehrere Unterkünfte verwalten. Urlaub auf dem Bauernhof. Betriebe bleiben weiterhin von der Bettenbremse ausgenommen. Nach einer heftigen Diskussion über die negativen Auswirkungen des Tourismus lehnte der Landtag den entsprechenden Beschlussantrag des DIMK ab. Tourismuslandesrat Luis Walcher von der SVP verteidigte die Ausnahme für Urlaub auf dem Bauernhofbetriebe als notwendige Unterstützung der Landwirtschaft. Paul Kölnsberger vom Team K bedauerte die Ablehnung seines Antrags. So wie die SVP damals die pauschale Ausnahme für Urlaub auf dem Bauernhofbetriebe gewollt habe, wolle sie jetzt auch keinen Deckel für große Betriebe drauftun, kritisierte Kölnsberger. Die EU überweist der Ukraine 2,86 Milliarden Euro für den Kauf von Drohnen, Luftverteidigungssystemen und Raketen. Diese Mittel würden der Ukraine helfen, ihren dringenden Bedarf auf dem Schlachtfeld zu decken und ihre Verteidigungsfähigkeit gegen den russischen Angriffskrieg zu stärken, sagte ein Sprecher der EU-Kommission in Brüssel. Nach Angaben der EU-Kommission haben die EU und ihre Mitgliedstaaten der Ukraine seit Kriegsbeginn Unterstützung im Umfang von rund 230 Milliarden Euro bereitgestellt. Ministerpräsidentin Giorgia Meloni hat das Dieselabkommen zwischen den USA und Russland als gefährlich bezeichnet. Diese Entscheidung liefere Russland eine Rechtfertigung für seine Angriffe auf die Ukraine, sagte Meloni im Senat. Außerdem bringe es Russland zusätzliche Einnahmen zur Finanzierung des Krieges und schwäche indirekt die Wirkung der Sanktionen. Die USA und Russland hatten sich vergangene Woche darauf verständigt, dass Moskau zunächst mehr als 300.000 Tonnen Diesel für die US-amerikanischen und weltweiten Märkte liefern soll. Mitarbeiter der Röchling Automotive in Leifers müssen Ende Oktober für eine ganze Woche in den Lohnausgleich. Die Maßnahme sei wegen des Auftragsrückgangs infolge der Schwierigkeiten in der europäischen Automobilbranche notwendig, teilte das Unternehmen den Gewerkschaften mit. Die Lohnausgleichskasse wird für 620 Mitarbeiter aktiviert. Der Landtag hat einen Beschlussantrag der Liste JWA angenommen. Der Vorschlag, ein Tierheim im Westen des Landes zu verwirklichen, wurde mit 15 Ja-Stimmen bei 14 Nein und einer Enthaltung angenommen. Jürgen Wirth Anderlan argumentierte damit, dass das bestehende Tierheim in der Sil bei Bozen überlastet sei. Das Tierheim soll in den Tiesner Auden bei Lana gebaut werden. Der italienische Wintersportverband FISI hat sein Aufgebot für den Auftakt des Skiweltcups bekannt gegeben. Bei den beiden Riesentorläufen in 10 Tagen in Sölden werden auch die Südtiroler Alex Finazzer und Tobias Kastlunger sowie Juniorenweltmeisterin Anna Trocker am Start sein. Das Wetter? Es ist sonnig bei Höchstwerten von 17 bis 23 Grad. Morgen Donnerstag verläuft der Tag zwar freundlich, hohe ausgedehnte Schleierwolken können den Sonnenschein aber zeitweise dämpfen bzw. abschatten. Die 0-Grad-Grenze steigt auf 3800 Meter. In der Höhe weht kräftiger Wind aus Nordwest. 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
2: Daniel Hofer begrüßt Sie aus der Landesverkehrsmeldezentrale. Auf der Pustertaler Staatsstraße bei Schaps hat sich ein Unfall ereignet. Es kommt zu Behinderungen und Staus in beiden Fahrtrichtungen. Auf der Brennerautobahn in Richtung Norden zwischen Bozen Nord und Klausen sowie zwischen Sterzing und dem Brenner gibt es abschnittsweise Kolonnenverkehr und Stau wegen Überlastung und wegen Arbeiten. LKW-Stau wegen Arbeiten und wegen Überlastung wurde uns in Richtung Süden zwischen dem Brenner und Brixen sowie zwischen Klausen und Bozen Nord gemeldet und in Fahrtrichtung Norden zwischen Bozen Nord und dem Brenner. Hier kommt es auch für den Leichtverkehr immer wieder zu Verzögerungen und Wartezeiten. Auf der Brenner Staatsstraße zwischen Blumau und Atzwang bei Steg besteht eine Einbahnregelung wegen Arbeiten. Rechnen Sie hier mit Staus, vor allem in Fahrtrichtung Norden. Und weitere Verzögerungen wegen Arbeiten gibt es immer wieder auf der Passeirer Staatsstraße zwischen Köllenhof und St. Martin und auf der Jauchenpassstraße oberhalb von Kalch. Gute und sichere Fahrt!
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3: Schön, dass Sie uns mit dabei haben, jetzt um 3:06. Ich weiß, das Abendessen ist noch weit weg, aber ich habe schon mal überlegt, was ich heute Abend eben kochen werde. Und es werden wahrscheinlich Nudeln mit Pilzsoße. Und ich muss ehrlich zugeben, ich kaufe die einfach im Supermarkt. Waren Sie in dieser Pilzsaison schon fleißig sammeln?
4: Ein einziges Mal bis jetzt. Und sagen wir mal, ich muss ganz weit Augen gehen. Wir haben etwas gefunden nachher. Zwar nicht viel, gut versteckt, aber ja.
3: Ja, und die verstecken sich ja wirklich schon ganz schön gut. Ja, und dann gibt es ja auch noch so unglaublich viele verschiedene. Und über genau diese sprechen wir in circa 10 Minuten.

0: Das ist der Nachmittag von Rhein Südtirol heute am 14. Oktober. Sie wachsen im Wald, auf Holz, auf Stroh und mittlerweile auch in Containern. Fast zum Abschluss der Saison betreten wir das faszinierende Reich der Pilze. Jana Weissteiner hat für uns im Sarntal herausgefunden, wie ein junger Bauer edle Speisepilze kultiviert und spricht mit einem Pilzexperten über das Pilzesammeln im Wald.
1: Sie sind weder Pflanze noch Tier und begegnen uns doch überall. Pilze faszinieren die Wissenschaft, sind wertvolle Lebensmittel und können für den Menschen zugleich nützlich und gefährlich sein. Karl Koop ist als Präsident des mykologischen Vereins Brisadola regelmäßig im Wald unterwegs. Was ihn dabei besonders fasziniert? Die enorme Vielfalt der Pilzwelt.
2: Also in Südtirol gibt es mindestens 2.000-3.000 Pilzarten. Wie viele essbar sind, weiß man nicht. Sicherlich 200-300. Man muss sie natürlich gut kennen. Von 80-90% der Pilze, die wir im Wald sehen, hat man keine Gewissheit, ob es giftige Pilze sind oder essbare.
1: Pilze sind weit mehr als das, was wir mit bloßem Auge sehen. Sie bilden ein weit verzweigtes Netzwerk im Waldboden und stehen in enger Verbindung mit den Bäumen. Für das Ökosystem Wald sind sie unverzichtbar.
2: Es gibt Pilze, die Holz zersetzen, das sind die Saprophyten. Es gibt andere Pilze, die mit den Baumwurzeln Verbindung eingehen, das sind die Mykorrhizapilze. Diese bringen dem Baum große Mengen an Flüssigkeit. Sie verlängern sozusagen die Wurzeln der Bäume und gleichzeitig nehmen sie Mineralien aus dem Boden mit. Und der Baum gibt diesen Pilzen etwas zurück, und zwar Zucker, Kohlenhydrate.
1: Anders als bei der Pilzsuche im Wald lassen sich Pilze unter kontrollierten Bedingungen auch gezielt für den Verzehr züchten. In Sarntein hat Christian Rabensteiner daraus ein zweites Standbein gemacht. Er züchtet Pilze in Containern.
3: Also auf die Pilze bin ich gekommen, weil ich eine Alternative gesucht habe für den Bauernhof, weil wir haben Milchwirtschaft und sie haben auch der Vater und die Mama für mich. Und sie ist jetzt nicht so meiniges, weil ich eben seit etlichen Jahren Vegetarier bin und mehr die Viecher haben auch wieder Baumen. Also, und dann habe ich eben angehofft, selber auch zu züchten und einmal auch probiert. Es ist alles leider als in die Hose gegangen, bis ich dann irgendwann den Entschluss angefasst habe, also 2 Monate Praktikum mache in Innsbruck und mir das wirklich aneigen und lernen, wie es richtig geht, weil es einfach ein komplexes Thema ist.
1: Unter dem Namen Naked Fungi züchtet Christian verschiedene Speisepilze, darunter Austern und Kräuterseitlinge, Shiitake, Reishi und den Igelstachelbart.
3: Also der Igelstachelbart ist brutal ein guter Speisepilz. Das heißt, ich kann ihn schneiden und das wäre Schnitzel ausbraten. Ich kann ihn als Ganzen wie ein Steak ausbraten oder ich kann ihn auch zupfen wie ein Bullet Burg als vegetarische Variante. Und ihm wird dann auch gerät, zum Beispiel in der chinesischen Medizin, wird er seit Jahrtausenden verwendet, weil er scheint so gut für die Nerven ist.
1: Sicher ist, dass die Pilze, die wir zu uns nehmen können, ernährungsphysiologisch interessant sind. Sie enthalten wenig Makro, dafür viele Mikronährstoffe. Nichtsdestotrotz sollte man Pilze in kleinen Mengen essen, weiß der Pilzexperte Karl Koop.
2: Zum Beispiel 1 bis maximal 2 Mal wöchentlich nicht mehr als jeweils 100 Gramm frische Pilze. Man soll nicht übertreiben, man soll aber auch nicht darauf verzichten.
0: Beim Sammeln von Pilzen gelten in Südtirol zum Schutz der Wälder strenge Regeln. Für Gemeindeansässige gelten an geraden Kalendertagen maximal 2 Kilogramm, für Nichtansässige 1 Kilogramm pro Person. Man soll nur die Pilze mitnehmen, die man auch wirklich kennt. Beim geringsten Zweifel über einen Fund sollte man den Pilz beim nächsten mykologischen Inspektorat kontrollieren lassen oder am besten den Pilz dann einfach im Wald stehen lassen.

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0: Daniel Hofer begrüßt Sie aus der Landesverkehrsmeldezentrale. Auf der Pustertaler Staatsstraße bei Schaps hat sich ein Unfall ereignet. Es kommt zu Behinderungen und Staus in beiden Fahrtrichtungen. Auf der Brennerautobahn in Richtung Norden zwischen Bozen Nord und Klausen sowie zwischen Sterzing und dem Brenner gibt es abschnittsweise Kolonnenverkehr und Stau wegen Überlastung und wegen Arbeiten. Lkw-Stau wegen Arbeiten und wegen Überlastung wurde uns in Richtung Süden zwischen dem Brenner und Brixen sowie zwischen Klausen und Bozen Nord gemeldet und in Fahrtrichtung Norden zwischen Bozen Nord und dem Brenner. Hier kommt es auch für den Leichtverkehr immer wieder zu Verzögerungen und Wartezeiten. Auf der Brenner Staatsstraße zwischen Blumau und Atzwang bei Steg besteht eine Einbahnregelung wegen Arbeiten. Rechnen Sie hier mit Staus, vor allem in Fahrtrichtung Norden. Und weitere Verzögerungen wegen Arbeiten gibt es immer wieder auf der Passeirer Staatsstraße zwischen Köllenhof und St. Martin und auf der Jaufenpassstraße oberhalb von Kalch. Gute und sichere Fahrt!
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2: Jeder Blick auf die Webcams im Land zeigt viel Sonnenschein und blauer Himmel, aber auch ein paar Wolken sind unterwegs, zum Beispiel über Ratschings und auch im Pustertal. Ansonsten aber super Wetter, um draußen die Natur zu genießen. Ja, und wer jetzt raus möchte, noch der Blick auf die aktuellen Temperaturen. In Marbian werden derzeit 22 Grad gemessen, auch in Gargazun 22 Grad, Doblach 19 und in Sulden 15 Grad.

0: 20 Minuten vor 4, das ist Reise Tirol jetzt am Nachmittag. Die Medizin ist vor allem dann gefragt, wenn etwas nicht mehr funktioniert. Wenn der Körper streikt, Schmerzen auftreten, eine Krankheit ausbricht. Doch was wäre, wenn die Medizin schon viel früher ansetzen würde? Wenn sie nicht nur Krankheiten bekämpfen, sondern Gesundheit erhalten könnte? Für diesen Perspektivenwechsel plädiert die renommierte Medizinerin Britta Siegmund von der Berliner Charité. Sie leitet dort die Abteilung für Gastroenterologie, Infektiologie und Rheumatologie. Judith Bertagnoli hat mit ihr bei der Jubiläumsfeier zu 25 Jahren Biomedizin in Südtirol gesprochen.
1: Frau Siegmund, wie hat sich denn der Blick verändert in der Wissenschaft und in der Forschung, wenn es jetzt um Krankheit und Gesundheit geht?
2: Wir haben uns über viele Jahrzehnte immer auf die Krankheit fokussiert und dabei so ein bisschen vergessen, dass eine Krankheit ja auch einen Vorlauf hat, entstehen muss. Und das ist, glaube ich, der Blick, den wir jetzt gerade entdecken und der wahrscheinlich sehr viel größer ist, größerer Bereich ist als das, was dann passiert, wenn die Krankheit erstmal da ist, nämlich die Prozesse, die davor sind. Also was verändert sich, wo versagen unsere Mechanismen, die körpereigenen Mechanismen, uns gesund zu erhalten? Und warum entsteht dann eigentlich Erkrankung? Und ich glaube, die Aufgabe wird sein, diese gesund erhaltenen Mechanismen besser zu verstehen und die im besten Fall auch therapeutisch nutzen zu können.
1: Sie haben auch ein sehr praktisches Beispiel vor Augen. Und zwar haben Sie Untersuchungen durchgeführt, bei denen es um die Entstehung von Rheuma geht. Können Sie da kurz erklären, wie da dieser Verlauf auch war?
2: Das sind Patienten aus der Rheumatologie in der Charité von Herrn Krönke und Herrn Latz, die einen bestimmten Antikörper im Blut haben. ACPA heißt der. Und wenn man den hat, ist man erstmal nochmal gesund. In dem Moment, wo man den hat, hat man ein gewisses Risiko, eine rheumatoide Arthritis über die Zeit zu entwickeln. Was die gemacht haben, ist über einen längeren Zeitraum Blut von gesunden Personen mit diesem Antikörper zu sammeln und zu analysieren. Und dann am Ende ist ein Teil dieser Kohorte krank geworden, ein Teil ist gesund geblieben. Und jetzt könnte man sagen, naja, dann interessiert uns der Teil der Kohorte, die krank geworden sind, aber uns hat eher die interessiert, die gesund geblieben sind und versucht zu verstehen, welche Mechanismen haben die gesund erhalten?
1: Wenn Sie jetzt von gesundheitserhaltenden Mechanismen sprechen, was muss man denn oder was sollte man denn da alles auch mitdenken? Ernährung, Schlaf, Bewegung, das sind jetzt mittlerweile sowas wie die Gassenhauer in der Präventionsmedizin. Darüber hinaus, was glauben Sie, sind gesundheitserhaltende Mechanismen breit groß gedacht?
2: Ich glaube, man muss einmal erstmal überlegen, was verstehen wir unter Gesundheit? Und die WHO definiert ja Gesundheit im Moment noch als einen sehr statischen Begriff. Wir glauben, dass es eher was ganz Dynamisches ist. Also Gesundheit ist etwas, was ununterbrochen bei uns im Körper passiert und wir uns ununterbrochen auf neue Situationen einstellen und unser Körper sich anpasst. Also Gesundheit vor einer Woche war anders in einem individuellen Körper, als er es heute ist. Und ich glaube, wir wissen viele Dinge, die heute schon dazu beitragen, dass man gesünder bleibt. Also indem man sich eher frischer ernährt, keine prozessierte Nahrung, indem man sich bewegt, nicht gut schläft und so weiter, weniger Alkohol. Aber das hat noch nichts mit der Präzision zu tun, auf die wir eigentlich auch hinaus wollen.
1: Sie beschäftigen sich schon seit Längerem mit dieser Frage, welche persönlichen Rückschlüsse haben Sie denn für sich und für Ihre Gesundheitsprävention aus der ganzen Forschung gezogen?
2: Ich glaube, wichtig ist, und das darf man nicht vergessen, ist ein großer Teil, dass wir gesund bleiben, ist auch, dass wir glücklich sind. Und das wird häufig vergessen. Darüber kann ja jeder so ein bisschen nachdenken. Was müssen wir machen, damit wir glücklich sind?
0: Was macht uns glücklich? Eine Frage, die wir uns laut Britta Siegmund viel öfter stellen sollten. Denn wer glücklich ist, tut auch seiner Gesundheit etwas Gutes. Was aber macht uns glücklich? Die Forschung liefert einige Antworten. Menschen, auf die wir uns verlassen können, Aufgaben, die unserem Leben Sinn geben, das Gefühl, gebraucht zu werden und selbst etwas bewirken zu können und eine zuversichtliche Lebensgrundhaltung.

0: When You Say Nothing At All vom irischen Sänger Ronan Keating, hier auf Radio Südtirol heute am 14. Oktober. Einmal voll danken. Das geht nun schon seit Monaten richtig ins Geld. Zwar sind die Preise in den vergangenen Tagen durch Preisdeckel einiger Mineralölkonzerne etwas gesunken, doch die vergangenen Wochen haben bei vielen Autofahrern tiefe Spuren im Geldbeutel hinterlassen. Warum tanken so teuer ist, hat mehrere Gründe. Der hohe Rohölpreis ist nur einer davon. Finanzwissenschaftler Alex Weißensteiner von der Freien Uni Bozen schlüsselt den Preis für uns genau auf.
1: Wenn wir von einem Preis von 2,20 Euro ausgehen bei Benzin, etwas mehr wie die Hälfte, leicht mehr, ist der Preis von Rohöl. Es ist der Preis für die Raffinerie und es sind dann die Vertriebskosten und die Margen der Erdölgesellschaften. Fast die Hälfte sind dann die Steuern auf den Treibstoff, die sogenannten Akzisen. Die machen derzeit 67 Cent aus. Und die Mehrwertsteuer auf den gesamten Betrag, das sind nochmals 40 Cent. Das heißt, von 2,20 Euro sind 1,07 Euro, also 1 Euro und 7 Cent, sind Steuern und Gebühren.
0: 49% dieses Beispielpreises gehen also über Akzise und Mehrwertsteuer an den Staat. Genau dort hat dieser zuletzt angesetzt und die Akzise teilweise gesenkt. Kurzfristig konnte das Autofahrer zwar entlasten, auf Dauer lässt sich das eigentliche Problem damit aber nicht lösen. Weil Europa langfristig weniger fossile Kraftstoff verbrauchen will, wurden Raffinerien geschlossen. Gleichzeitig fallen durch den Ukraine-Krieg russische Raffinerien aus und der Iran-Krieg belastet wichtige Lieferwege. So wird fertiger Treibstoff knapper und teurer bis hin zur Tankstelle. Eine schwierige Zeit auch für Tankstellenpächter Daniel Daber.
2: Das Problem ist, dass man gerade jetzt in diesem Moment eben selbst als freie Tankstelle ja schon zu einem sehr hohen Preis einkaufen muss und manchmal das Produkt ja gar nicht so leicht bekommt. Und deswegen nimmt man oft höhere Einkaufspreise in Kauf, um einfach das Produkt dem Kunden bieten zu können. Und manchmal ist da der Verdienst dann eben gleich null oder sogar weniger als der Einkaufspreis. Aber dies muss man dann natürlich im Laufe des Jahres wieder irgendwann aufholen. Ne?
0: Beim Tankstellenbetreiber bleiben am Ende nur wenige Cent brutto pro Liter übrig. Das heißt, er verdient derzeit wenig, trotz der hohen Spritpreise. Wo Herr und Frau Autofahrer derzeit einsparen können, sind Preisvergleiche und ein verbrauchsam armer Fahrstil und wenn möglich einfach die öffentlichen Verkehrsmittel nutzen. Mehr zu diesem Thema erfahren Sie heute Abend im TV-Magazin Pluspunkt gleich nach der Tagesschau um 20.20 Uhr. Und da gibt es auch Tipps für Rentner und Rentnerinnen, die noch weiterarbeiten möchten.

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1: Südtirols Jugendwort des Jahres kommt aus dem Englischen. EU überweist Ukraine Milliardensumme für Drohnen und Raketen. Das Wetter, viel Sonnenschein bei 17 bis 23 Grad. Low-key ist Südtirols Jugendwort des Jahres. Bei der Abstimmung erhielt der englische Begriff unter den 14- bis 20-Jährigen jede vierte Stimme. Low-key bedeutet so viel wie unauffällig oder ein bisschen. Low-key setzte sich bei der Endabstimmung unter 5 englischsprachigen Begriffen durch. Die anderen Kandidaten zum Jugendwort des Jahres lauteten Ragebait, Crazy, Peak und 6-7. Die Sprachwissenschaftlerin Andrea Abel von Eurac Research führt das unter anderem auf soziale Netzwerke zurück. Jugendliche in Südtirol sollen in Diskotheken und Bars besser vor der manipulativen Beimischung von Drogen oder Medikamenten in Getränken geschützt werden. Der Landtag nahm einen Beschlussantrag des PD-Abgeordneten Sandro Repetto zur Aufklärung und für Schutzmaßnahmen gegen das sogenannte Drinkspiking an. Das heimliche Beimischen von K.O.-Tropfen oder Beruhigungsmitteln in Getränke geschieht meist mit der Absicht, das Opfer wehrlos zu machen, es auszurauben oder sexuell zu missbrauchen. Die EU überweist der Ukraine 2,86 Milliarden Euro für den Kauf von Drohnen, Luftverteidigungssystemen und Raketen. Diese Mittel würden der Ukraine helfen, ihren dringenden Bedarf auf dem Schlachtfeld zu decken und ihre Verteidigungsfähigkeit gegen den russischen Angriffskrieg zu stärken, sagte ein Sprecher der EU-Kommission in Brüssel. Nach Angaben der EU-Kommission haben die EU und ihre Mitgliedstaaten der Ukraine seit Kriegsbeginn Unterstützung im Umfang von rund 230 Milliarden Euro bereitgestellt. Der Gipfel des Mont Blanc ist 2 Meter höher als vor 3 Jahren. Der höchste Gipfel der Alpen misst etwas mehr als 4807 Meter. Der Gipfel sei ständig in Bewegung, sagte der Chefvermesser. Der Mont Blanc wird seit 2001 alle 2 bis 3 Jahre vermessen. Die Fachleute versprechen sich davon Erkenntnisse über die Auswirkung des globalen Klimawandels auf die Alpen. Mitarbeiter der Röchling Automotive in Leifers müssen Ende Oktober für eine ganze Woche in den Lohnausgleich. Die Maßnahme sei wegen des Auftragrückgangs infolge der Schwierigkeiten in der europäischen Automobilbranche notwendig, teilte das Unternehmen den Gewerkschaften mit. Die Lohnausgleichskasse wird für 620 Mitarbeiter aktiviert. Der Hoteliers- und Gastwirteverband HGV fordert wirksame Kontrollen von Kurzzeitvermietungen. Die Kurzzeitvermietung in Südtirol wachse fast 3-mal so schnell wie auf gesamtstaatlicher Ebene. Der HGV beruft sich dabei auf Daten des italienischen Hoteliersverbandes Federalberghi. Demnach sind im August in Südtirol über 9000 Unterkünfte auf der Plattform Airbnb angeboten worden. Das entspreche einem Plus von rund 20% im Vergleich zum Jahr davor. Laut HGV stammen die meisten Angebote von Anbietern, die mehrere Unterkünfte verwalten. Urlaub auf dem Bauernhofbetriebe bleiben weiterhin von der Bettenbremse ausgenommen. Nach einer heftigen Diskussion über die negativen Auswirkungen des Tourismus lehnte der Landtag den entsprechenden Beschlussantrag des Team K ab. Tourismuslandesrat Luis Walcher von der SVP verteidigte die Ausnahme als notwendige Unterstützung der Landwirtschaft. Paul Kölnsberger vom Team K bedauerte die Ablehnung seines Antrags. So wie die SVP damals die pauschale Ausnahme für Urlaub auf dem Bauernhofbetriebe gewollt habe, wolle sie jetzt auch keinen Deckel für große Betriebe drauftun. Das Wetter. Es ist sonnig bei Höchstwerten von 17 bis 23 Grad. Morgen Donnerstag verläuft der Tag zwar freundlich, hohe ausgedehnte Schleierwolken können den Sonnenschein aber zeitweise dämpfen bzw. abschatten. Die 0-Grad-Grenze steigt auf 3800 Meter. In der Höhe weht kräftiger Wind aus Nordwest. 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
2: Aktuelle Meldungen aus der Landesverkehrsmeldezentrale. Auf der Schnellstraße Mebo in beiden Richtungen zwischen Sinich und Burgstall Sperre nach einem Unfall. Fahren Sie vorsichtig.
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3: Und mit Daniele Mistura an der Technik. Schön, dass wir Sie durch diesen Mittwoch begleiten dürfen. Ja, und das mit viel Musik und spannenden Themen. Wir schauen auf einen bestimmten Geburtstag, blicken aber auch auf heute Abend. Was ist da los? Ja, und jetzt legen wir los mit Musik. Wir haben Bananarama, Ray Charles und Eros Ramazzotti im Programm.

0: Viertel nach vier. Sie hören Reis-Südtirol heute am 14. Oktober. Auf den Namen Hannah Arendt kann man in Südtirol gleich mehrfach stoßen. Seit 2003 trägt die Fachschule für Sozialberufe in Bozen den Namen der Philosophin. Und der Ausspruch »Kein Mensch hat das Recht zu gehorchen«, der heute in Leuchtschrift über dem Mussolini-Relief am Gerichtsplatz prangt, auch dieser Ausspruch ist ein verkürztes Zitat von Hannah Arendt. Wer aber war die Philosophin, die heute vor 120 Jahren zur Welt gekommen ist? Und was hat ihr Denken gekennzeichnet? Margot Schwindbacher weiß Bescheid.
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2: Hannah Arendt wurde am 14. Oktober 1906 in eine säkulare, das heißt nicht religiöse, jüdische Familie geboren. Ihre Kindheit und Jugend verbrachte sie in Königsberg, jener Stadt in Ostpreußen, aus der auch der berühmte Philosoph Immanuel Kant stammte. Hannah Arendt fühlte sich ebenfalls früh zur Philosophie hingezogen. 1924 ging sie nach Marburg und später nach Freiburg zum Studium. Zu ihren wichtigsten Professoren gehörten die Philosophen Edmund Husserl und Karl Jaspers. Mit Martin Heidegger, der später zu den umstrittensten Denkern seiner Zeit zählen sollte, hatte sie eine geheime Liebesbeziehung. Ihre ersten eigenen philosophischen Essays fanden durchaus Zuspruch im akademischen Umfeld. Einer Laufbahn an der Universität stand nichts im Wege. Doch mit der Machtergreifung der Nationalsozialisten änderte sich alles. Hannah Arendt erkannte die Zeichen der Zeit klar und deutlich. Zusammen mit ihrem jüdischen Ehemann verließ sie 1933 ihre Heimat. Sie emigrierten nach Frankreich, später in die USA. Dort blieb sie mit Unterbrechungen bis zu ihrem Tod 1975. Hannah Arendt zählt zu den wichtigsten politischen Denkerinnen des 20. Jahrhunderts. Einem breiten internationalen Publikum bekannt wurde sie Anfang der 1960er Jahre, als sie für die Zeitschrift Der New Yorker über die Prozesse gegen den Nazi-Verbrecher Adolf Eichmann berichtete. Aus ihrem Buch Eichmann in Jerusalem von 1963 stammt der Begriff von der Banalität des Bösen. Gemeint ist damit nicht, dass böse Handlungen banal sind. Gemeint ist vielmehr, dass böse Taten nicht unbedingt von dämonischen Charakteren begangen werden. Adolf Eichmann, der in seiner Dienststelle die Verfolgung, Deportation und Ermordung von 6 Millionen Juden geplant und organisiert hatte, wirkte im Gerichtssaal nicht wie ein sadistischer Schlechter, im Gegenteil. Er trat vielmehr wie ein bürokratischer, angepasster und völlig unauffälliger Verwaltungsangestellter auf, der sich immer wieder auf seine Pflicht zum Gehorsam berief. Einfühlungsvermögen in andere, Mitgefühl mit den Opfern oder gar Reue für seine Taten zeigte er keine.
3: Das war die Dummheit, die so empörend war. Und das habe ich eigentlich gemeint mit der Banalität. Da ist keine Tiefe, das ist nicht dämonisch. Das ist einfach der Unwille, sich je vorzustellen, was eigentlich mit dem anderen ist. Das Zweite, was mir spezifisch deutsch scheint, ist diese geradezu verrückte Idealisierung des Gehorsams.
2: Doch Hannah Arendt war nicht nur eine politische Denkerin. Der Grund, warum die Fachschule für soziale Berufe in Bozen nach ihr benannt wurde, hat mit ihrem Nachdenken über die menschliche Natur und über soziale Gerechtigkeit zu tun. Sorge tragen für andere und Verantwortung übernehmen spielen in ihrem Denken eine wichtige Rolle. Ihr berühmtestes Werk, Vita Activa oder Vom tätigen Leben, erschien 1958. Die Auseinandersetzung mit der Vergangenheit, die Bemühung um Verständigung und Versöhnung waren ihr zentrale Anliegen und immer wieder auch der Dialog mit anderen. Sie schrieb, Gewalt beginnt, wo das Reden aufhört.
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0: Gewalt beginnt, wo das Reden aufhört. Dieses Zitat stammt von Hannah Arendt, einer der wichtigsten politischen Denkerinnen des 20. Jahrhunderts. Sie hat sich intensiv mit den Ursprüngen von totalitären Systemen wie Faschismus und Kommunismus beschäftigt. Vor allem versuchte Arendt zu verstehen, warum manche Menschen lieber blind einem schrecklichen Befehl gehorchen, als dem Guten zu folgen. Heute, vor 120 Jahren, wurde Hannah Arendt geboren. Gestorben ist sie 1975.

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1: Die inklusive Schule kommt an ihre Grenzen. Gibt es Alternativen? Gäste bei Wortwechsel sind Heidrun Demo von der Bildungswissenschaftlichen Fakultät in Brixen.
2: Inklusive Schule ist eine Schule, die Vielfalt wertschätzt.
1: Susanne Wiesinger, Lehrerin in Wien, Favoriten.
3: Da ist keinerlei Durchmischung mehr. Da sind Klassen, die eigentlich völlig homogen sind, überwiegend mit arabischstämmigen Schülern. Ja.
1: Klaus Niederstädter von der Landesevaluationsstelle.
4: Wenn wir jetzt bis auf die Erhebung von 2015 zurückblicken, haben wir eigentlich einen Rückgang der Punktezahl von ungefähr 25 Punkten, entsprechend ungefähr ein Bildungsjahr.
1: Und Grundschullehrerin Margit Demetz von der Arbeitsgruppe Bildungsdialog Südtirol.
5: Dass man unterstützt wird vor Ort von Logopädinnen oder Ergotherapeutinnen oder eben ganz neue Berufsbilder und dann Ressourcen.
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0: Aktuelle Meldungen aus der Landesverkehrsmeldezentrale. Auf der Schnellstraße Mebo in beiden Richtungen zwischen Sinnig und Burgstall Sperre nach einem Unfall. Fahren Sie vorsichtig.
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2: Sonnenschein und blauer Himmel, perfektes Wetter also, um rauszugehen. Dabei begleiten uns angenehm milde Temperaturen. In Adlons werden derzeit 20 Grad gemessen, Kaltern 20, in Bruneck 21 und in Auer 22 Grad. Morgen verläuft der Tag zwar freundlich, aber ein paar hohe, ausgedehnte Schleierwolken können den Sonnenschein zeitweise dämpfen bzw. auch richtig abschatten. Die Temperaturen steigen dann auf Höchstwerte von 17 bis 22 Grad.

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1: Wie sicher fühlen wir uns eigentlich im Alltag, wenn wir abends allein unterwegs sind, auf Reisen oder daheim in den eigenen vier Wänden?
2: Ich fühle mich eigentlich relativ sicher, aber was ich als Herne habe, weiß ich oft nicht, ob ich mich nicht zu sicher fühle.
3: Die Kinder, wo ich nicht auf der Umbasis allein in der Stadt lassen, aber ich selber habe jetzt kein Problem.
4: Man hat ein bisschen mehr Angst, hat man schon, weil man fühlt sich nicht mehr ganz so sicher.
1: Was jeder von uns tun kann, um sich selbst und Familienangehörige besser zu schützen, darum geht es in der Bibliothek in Kaltern. Der Südtiroler Sicherheitsexperte und Gründer von STS Security, Marco Buraschi, stellt seinen Ratgeber »Keine leichte Beute« vor. Darin gibt er praktische Tipps, wie man gefährliche Situationen frühzeitig erkennt, sich im Ernstfall richtig verhält und Kinder und Jugendliche besser schützt. Auch um den sinnvollen Einsatz von Pfefferspray und den Schutz vor Einbrechern geht es. Die Buchvorstellung findet im Rahmen der Veranstaltungen zum Tag der Bibliotheken statt, heute 19.30 Uhr in Kaltern. Theater wird heute auch wieder gespielt, zum Beispiel in Wolkenstein. Dort steht Dinner für Spinner auf dem Programm. Eine Komödie rund um einen reichen Verleger, der regelmäßig besonders schräge Zeitgenossen zum Abendessen einlädt, um sich über sie lustig zu machen. Doch dann macht ihm ein Hexenschuss einen Strich durch die Rechnung. Und ausgerechnet sein vermeintlich einfältiger Gast stürzt ihn mit seiner gut gemeinten Hilfsbereitschaft von einer Katastrophe in die nächste. Die Heimatbühne Wolkenstein spielt die Komödie heute um 20.30 Uhr im Kulturhaus. Am Freitag und Sonntag gibt es weitere Aufführungen. Und in der Bozener Karambolage heißt es, na, wenigstens betrachten wir denselben Mond. In dem Stück erklärt eine junge Frau ihren Eltern, dass sie in den Krieg ziehen will, um an der Seite der Ukraine zu kämpfen. Ein Familienstreit entbrennt, bei dem Generationen und Weltanschauungen aufeinanderprallen, erklärt Regisseur Thorsten Schilling.
5: Es geht um die unterschiedliche Sichtweise oder Sozialisierung von Osten und Westen in Deutschland, was ja jetzt wieder ein großes Thema ist, gerade auch politisch natürlich. Es geht um den Generationskonflikt, also die Vorwürfe, die auch gegenseitig sind. Und dann geht es natürlich um ein Problem, was uns ja alle beschäftigt. Also wie geht man damit um, wenn man eigentlich damit aufgewachsen ist, Friedensgedanken zu haben, also einen Krieg verabscheut? Also wo ist sozusagen eine militärische Auseinandersetzung gerechtfertigt, um den Demokratie und Frieden zu verteidigen.
1: Na, wenigstens betrachten wir denselben Mond. Von heute an bis Samstag täglich um 20 Uhr, Karambolage Bozen.

0: 7 Minuten vor 5, das ist Reis Südtirol jetzt am Fastabend, würde ich schon sagen. Ja, was nehmen wir eigentlich mit, wenn wir von daheim weggehen? Ein paar Koffer sind schnell gepackt, aber die Erinnerungen, die Sprache und die Geschichten unserer Familie reisen meistens auch mit. Und manchmal merken wir erst weit weg, wie sehr uns das alles geprägt hat. Für Eva-Maria Resch führte der Weg von Südtirol unter anderem nach Florenz, Istanbul, Palästina und London. Sie arbeitete in der internationalen Zusammenarbeit auch im Irak und lebt heute in Berlin. Am vergangenen Samstag war sie zu Gast bei Thomas von Metz in Doms Radioshow. Ihr erster Roman heißt Währenddessen. Gewinner der 6. Ausgabe des Literaturwettbewerbs Zoomt. Darin geht es um Familie, Erinnerungen und die Suche nach einem eigenen Platz im Leben. Wie sie zum Schreiben gekommen ist, erzählt Eva-Maria Resch selbst.
1: Ich habe schon allem Sachen auch geschrieben, während vor allem eben bei der Sache Reisen und miteinander hupfen angefangen hat. Und es war allem so ein bisschen ein Weg, um Sachen irgendwie festzuhalten und vielleicht auch aussetzen lassen, dass sie nicht mehr allein in meinem Kopf sein.
2: Ich habe schon einiges erlebt, ne? Damit muss man erstmal umgehen lernen, oder?
1: Ja, ich glaube, um Seil ist es ein bisschen gegangen. Und ich glaube vor allem auch, was wichtig ist, dadurch, dass ich in so vielen verschiedenen Orten gelebt habe und ganz viele wichtige Beziehungen in mein Leben haben, aber niemand hat alle Stationen mit mir mitgemacht. Und Zell hat sich, glaube ich, schon oft ein bisschen, also wie den Song einsam gefühlt, aber natürlich schwierig, weil man oft, bestimmte gewisse Erfahrungen kann ich ja ganz schlecht leihen. Also ich kann es irgendwie erzählen, aber so richtig spüren kann man es vielleicht halt nicht. Und Zell, ich glaube, Zell war auch ein Grund, warum das mit dem Schreiben so angefangen hat. Und ich habe allem ganz lange und fest und gut irgendwie studiert und Internships gemacht und so, weil ich, mir war es schon allem wichtig, dass ich einen tollen Job mache. So. Und ich habe nachher mein erster richtiger großer Job, war noch auch schon ein richtig großer, toller Job. Und ich habe
2: nachher
1: in der Entwicklungszusammenarbeit gearbeitet für die deutsche Bundesregierung. Und es war schon so ein richtiger, unter Anführungszeichen, Traumjob und war es dann aber eigentlich für mich noch ein paar Jahre nicht. Und dann war es auch so eine Frage, also bei denen wir mich entschieden haben, vielleicht gehen wir uns zusammen noch, bei denen wir dafür entschieden haben, dass ich das eigentlich nicht machen will, also nicht mein ganzes Leben lang oder dass ich mindestens noch was anderes probieren will. Eine Motivation war für mich und gewählt ein bisschen Wurzel schlagen, weil ich so viel miteinander war und ich gemerkt habe, dass es halt braucht, dass ich mich ein bisschen mehr geografisch irgendwo festsetze. Mhm. Und es war noch Berlin und in einem Moment, weil es war total viel in dem Job davor, ich bin voll viel gereist, ich habe voll viel gelernt und ich habe auch einen Moment gebraucht und haben gewählt, ein bisschen Zeit gegeben, um zu verstehen, okay, was ist jetzt der nächste Schritt? Und habe nachher umgekehrt zu schreiben und schon auch mit dem Ziel irgendwie für mich, das richtig zu strukturieren und da in einer Form von einem Buch zu bringen.
2: Was waren denn zuerst? Die Figuren, war zuerst die Geschichte, der Titel, was kam als erstes?
1: Die Figuren absolut nicht, auch nicht die Geschichte, es waren ganz viele kleine Geschichten. Mhm. Und ich habe noch lange gebraucht, glaube ich, bis die Idee in eine Form gebracht haben, die was allem noch sehr abstrakt ist, sagen wir heute auch die Leser, dass es oft nicht so einfach ist. Aber es geht weniger um ganz konkrete Figurenbildung. Für mich geht es mehr, versteht man immer, wenn man einen Roman liest, es geht mehr um Begegnungen und Umstände, glaube ich, als jetzt um die Figuren so ganz konkret.
0: Eva-Maria Resch über ihren Debütroman Währenddessen. 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
1: Wegen der Krise in der Automobilbranche müssen in Südtirol 620 Beschäftigte in die Lohnausgleichskasse. SVP-Senatorin Unterberger kritisiert Ministerpräsidentin Meloni wegen Italiens Europapolitik. Das Wetter: Morgensonne und Schleierwolken bei 17 bis 22 Grad. Mitarbeiter der Röchling Automotive in Leifers müssen Ende Oktober für eine ganze Woche in den Lohnausgleich. Die Maßnahme sei wegen des Auftragrückgangs infolge der Schwierigkeiten in der europäischen Automobilbranche notwendig, teilte das Unternehmen den Gewerkschaften mit. Die Lohnausgleichskasse wird für 620 Mitarbeiter aktiviert. Der Landtag hat eine Neuerrichtung des Justizgebäudes mit deutlicher Mehrheit abgelehnt. Einbringer des Antrags war die Südtiroler Freiheit. Damit beweise die Landesregierung unter der Führung der Südtiroler Volkspartei einmal mehr, dass sie an der faschistischen Architektur selbst dann festhalten wolle, wenn diese bereits in Trümmern liege, bemerkt Sven Knoll. Das Gerichtsgebäude ist Mitte Juni teilweise eingestürzt. Seit Oktober hat das Gericht in der Südtiroler Straße in Bozen einen vorübergehenden Sitz. Die SVP-Senatorin Julia Unterberger kritisiert Ministerpräsidentin Giorgia Meloni. Im Vorfeld des Europäischen Rates fordert Unterberger mehr europäische Zusammenarbeit. Meloni könne nicht gleichzeitig Solidarität verlangen und Nationalismus verteidigen. Vor allem mit Blick auf eine mögliche Erweiterung der Europäischen Union sei das Vetorecht einzelner Mitgliedstaaten nicht mehr tragbar. Unterberger kritisiert Meloni auch wegen Italiens Umweltpolitik. In den vergangenen 6 Jahren sei der Anteil erneuerbarer Energiequellen in Spanien dreimal so stark gestiegen wie in Italien. Der Gipfel des Mont Blanc ist 2 Meter höher als vor 3 Jahren. Der höchste Gipfel der Alpen misst etwas mehr als 4807 Meter. Der Gipfel sei ständig in Bewegung, sagte der Chefvermesser. Der Mont Blanc wird seit 2001 alle 2 bis 3 Jahre vermessen. Die Fachleute versprechen sich davon Erkenntnisse über die Auswirkung des globalen Klimawandels auf die Alpen. Die Südtiroler Hochschülerinnenschaft bedauert die Ablehnung des Antrags zum Mehrgenerationenwohnen im Landtag. Angesichts der angespannten Wohnsituation in Südtirol wäre das Projekt eine innovative Lösung gewesen, um leistbaren Wohnraum zu schaffen und gleichzeitig den Austausch zwischen Jung und Alt zu fördern. Den Antrag zum Mehrgenerationenwohnen hatte das Team K eingereicht. Low-key ist Südtirols Jugendwort des Jahres. Bei der Abstimmung erhielt der englische Begriff unter den 14- bis 20-Jährigen jede 4. Stimme. Low-key bedeutet so viel wie unauffällig oder ein bisschen. Low-key setzte sich bei der Endabstimmung unter 5 englischsprachigen Begriffen durch. Die anderen Kandidaten zum Jugendwort des Jahres lauteten Ragebait, Crazy, Beak und 6-7. Die Sprachwissenschaftlerin Andrea Abel von Eurac Research führt das unter anderem auf soziale Netzwerke zurück. Auf der Südspur der Mebo sind kurz vor der Ausfahrt Lana 2 Pkw aufeinander aufgefahren. Dabei wurden 2 Personen eingeklemmt. Die Freiwillige Feuerwehr musste sie aus dem Fahrzeug befreien. Nach der Erstversorgung wurden sie vom Weißen Kreuz ins Krankenhaus gebracht. Im Einsatz standen die Feuerwehren von Lana, Marling, Gargazon und Meran. Das Wetter? Morgen Donnerstag sind Sonne und Schleierwolken zu erwarten. Der Tag verläuft zwar freundlich, aber die hohen, ausgedehnten Schleierwolken können den Sonnenschein zeitweise dämpfen bzw. abschatten. Die Höchsttemperaturen reichen von 17 Grad im oberen Finchgau bis 22 Grad im Großraum Bozen. Am Freitag geht es mit Sonnenschein und ein paar hohen Wolkenfeldern weiter. 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
2: Daniel Hofer begrüßt Sie aus der Landesverkehrsmeldezentrale. Die Schnellstraße Meran-Bozen ist in Fahrtrichtung Bozen zwischen Meran-Süd-Sienich und Lana-Burgstall nach einem Unfall weiterhin für den Verkehr gesperrt. Es gibt ausgedehnte Staus in Fahrtrichtung Süden, bereits im Abschnitt Meran-Untermeist-Lana-Burgstall. Auch auf der Landesstraße Meran-Bozen gibt es in Richtung Bozen zwischen Sienich und Burgstall Staus. Ebenso auf der Landesstraße von der Industriezone Lana nach Lana und von der Staatsstraße ab Tscherms und durch Lana hindurch kommt es zu Staus und Kolonnenverkehr nach diesem Unfall. Auf der Pustertaler Stahlstraße bei Schaps wurde die Unfallstelle geräumt. Es gibt noch Wartezeiten in beiden Fahrtrichtungen. Auf der Brennerautobahn in Richtung Norden zwischen Neumarkt und dem Brenner und in Richtung Süden zwischen dem Brenner und Brixen gibt es noch Lkw-Stau wegen Überlastung und wegen Arbeiten. Auch für den Leichtverkehr kommt es immer wieder zu Wartezeiten und Staubbildungen. Kommen Sie gut voran!

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1: Und mit Daniele Mistura an der Technik. Schön, dass Sie eingeschaltet haben. Hier mit dem Handy ist schnell ein Foto gemacht. Oft drücken wir auf den Auslöser, ohne lang darüber nachzudenken. Beim Naturfotografen Philipp Ecker ist das anders. Für das perfekte Bild braucht es manchmal Tage, manchmal sogar Wochen und vor allem Geduld und einen besonderen Blick für die Natur. Dass Philipp Ecker diesen Blick hat, zeigen seine zahlreichen internationalen Auszeichnungen. Auch heuer sorgt er mit seinen Bildern wieder für Aufmerksamkeit, zuletzt bei einem renommierten Naturfotowettbewerb in Spanien. Und wie viel Arbeit hinter solchen Aufnahmen steckt und was ihn als Naturfotograf antreibt, darüber sprechen wir um kurz nach 5:30. Da ist dann Philipp Ecker bei mir im Studio.

0: Viertel nach fünf. 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Oktober. Schule ist ein Dauerbrenner. Nicht nur wegen der strittigen Verhandlungen zwischen Gewerkschaften und Land, die derzeit laufen, sondern weil sich im Klassenzimmer die Probleme unserer Gesellschaft bündeln. Wie sehr das Lehrpersonal belastet, das zeigt eine aktuelle Befragung aus der Schweiz. Über 10.000 Lehr- und Fachpersonen sind zur inklusiven Schule befragt worden. Die Meinungen sind nahezu gespalten. Die eine Hälfte steht dem Modell positiv gegenüber, die andere sehr kritisch. Mehr als 80% sagen, die Arbeitsbelastung ist gestiegen. Wie groß die Herausforderungen sind, zeigt eine weitere Zahl. In einer Klasse mit durchschnittlich 18 Kindern haben laut den befragten Lehrpersonen im Median 5 eine formelle Diagnose, 2 weitere benötigen zusätzliche Unterstützung. Rechnerisch sind das fast 40%. Ist die Situation in Südtirol ähnlich? Dazu Margit Demetz, Grundschullehrerin und Mitglied der Arbeitsgruppe Bildungsdialog Südtirol.
1: Ich schätze die Situation ähnlich ein. Also in den Klassen, in denen ich gearbeitet habe, aber auch in Klassen, also mit anderen Lehrern, wenn man die Diagnosen, die Auffälligkeiten steigen spürbar an in den letzten 10 Jahren. Und dann haben wir auf der einen Seite Lernschwächen, mit denen können wir alle noch ganz gut umgehen. Problematisch wird es bei Verhaltensauffälligkeiten und auch die steigen immer mehr an. Also wenn man mit Verhaltensauffälligkeiten, da spreche ich jetzt davon, dass wenn ein oder zwei Kinder in der Klasse sind, die andauernd sprechen, andauernd laut sind, also den Unterricht eigentlich verhindern, dann wird es schwierig.
0: Unterrichten allein reicht längst nicht mehr. Schulen müssen auch Sprachförderung, soziale Betreuung und den Umgang mit psychischen Belastungen bewältigen. Dafür braucht es Fachleute aus unterschiedlichen Bereichen, sagt Heidrun Demo, Professorin für inklusive Pädagogik und Didaktik an der Universität Bozen.
2: Wir brauchen einfach Rahmenbedingungen, die Inklusion möglich machen. Und ich denke, das sind für mich zwei Stichpunkte. Punkte einfach sehr zentral. Multiprofessionalität, das heißt Kindergärtnerinnen und Lehrpersonen nicht alleine lassen, wirklich die Idee entwickeln, dass die Schule und die Kindergärtner schon der zentrale Punkt eines Netzwerkes sein können, aber es braucht neue Rollen, neue Berufsbilder, die dazu beitragen, auch dieses Netzwerk aufzubauen. Es kann nicht alles bei den Kindergärtnerinnen und Lehrpersonen liegen.
0: Und während die Anforderungen wachsen, geraten auch die schulischen Leistungen unter Druck. Seit 2018 haben die deutschsprachigen Schulen Südtirols bei PISA im Lesen 24 Punkte und in Mathematik 43 Punkte verloren. Besonders alarmierend, 20 Punkte entsprechen in etwa einem ganzen Schuljahr. Das Leistungsniveau sinkt also, gute Noten werden schnell und leicht vergeben, oft auch auf Druck der Eltern und der Schulführungskräfte. Und besonders begabte Kinder bleiben auf der Strecke, weil Lehrpersonen ihre Aufmerksamkeit zunehmend jenen widmen müssen, die Schwierigkeiten haben.
1: Ja. Einen Punkt, an dem Bildungsdialog gerade in den Bezirksrunden ganz stark herausgekommen ist, die gefühlte Überforderung der Lehrpersonen, die dann sagen, hey, und ich habe jetzt nicht mehr Zeit, auf ein besonders begabtes Kind zu schauen. Oder mir fehlt die Zeit, die Energie und vielleicht dann auch auf die Kraft, jetzt noch dahin zu schauen. Und da ist schon sehr stark der Ruf nach Unterstützung, ganz einfach.
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0: Daniel Hofer aus der Landesverkehrsmeldezentrale mit einer aktuellen Meldung. Auf der Schnellstraße Meran-Bozen in Fahrtrichtung Bozen zwischen Meran-Süd-Sienich und Lana-Burgstall wurde die Unfallstelle geräumt. Die Staus lösen sich allerdings nur langsam auf. Auch auf den Ausweichrouten kommt es zu Staus und langen Wartezeiten. Gute Fahrt!
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2: Blauer Himmel und das fast im ganzen Land. Dazu misst die Wetterstation in Sarntein 14 Grad, in Schlanders 20, Oberfintel 15 und in Deutschnofen 17 Grad. Morgen verläuft der Tag zwar freundlich, aber ein paar hohe, ausgedehnte Schleierwolken können den Sonnenschein zeitweise dämpfen bzw. auch sogar abschatten. Die Temperaturen steigen auf Höchstwerte von 17 bis 22 Grad. Und am Freitag geht es dann mit Sonnenschein und ein paar hohen Wolkenfeldern weiter.

0: Das ist Reise Südtirol jetzt um 20 Minuten vor 6. Schön, dass Sie mit dabei sind. Ja, manchmal entstehen Bilder, die einen gleich in ihren Bann ziehen. Bilder, die faszinieren, aber gleichzeitig auch nachdenklich machen. Und der Südtiroler Naturfotograf Philipp Ecker schafft es immer wieder, besondere Momente der Natur festzuhalten und damit auch international Aufmerksamkeit zu erregen. Und eines seiner Bilder wurde nun erneut ausgezeichnet. Und was hinter diesem Bild steckt, wie er die Natur erlebt und was ihn antreibt, darüber sprechen wir jetzt. Philipp Ecker, schön, dass Sie sich die Zeit nehmen.
1: Hallo, grüß dich. Danke.
0: Sie haben mit Ihrem Bild Fire Vortex den internationalen Naturfotowettbewerb Montfoto in Spanien in der Kategorie Changing Planet gewonnen. Herzlichen Glückwunsch einmal dazu. Und was ist Ihnen durch den Kopf gegangen, als Sie von diesem Sieg erfahren haben?
1: Also in erster Linie war natürlich Freude vorhanden, aber es waren gemischte Gefühle dabei. Ich war ziemlich zwiegespalten zwischen Freude und gleichzeitig auch gewisser Art Traurigkeit, weil das Bild behandelt eigentlich einen Lebensraum, in dem ich aufgewachsen bin, und der ist da innerhalb einiger Stunden leider zerstört worden bei diesem riesigen Waldbrand damals. Und deswegen ja, waren es recht gemischte Gefühle.
0: Dazu muss man jetzt erklären, also wenn man das Bild vor sich sieht, da sieht man ja gewaltige Rauchmassen, die fast wie ein Strudel eigentlich über der Berglandschaft hängen. Und man erkennt, würde ich auch vielleicht sagen, im ersten Moment auch nicht direkt, dass da ein Waldbrand gerade ist. Wie ist das Bild entstanden? Wie war damals die Situation?
1: Ja, es ist eigentlich sehr spontan entstanden. Ich war mit einem Kollegen in einer Bar. Und dann ist die Sirene losgegangen, dass ein Waldbrand ist. Und man muss jetzt verstehen, das ist bei uns keine Neuigkeit, weil in Prat am Stilfsjoch, da wütet seit einigen Jahren immer mal wieder Feuer. Ob es jetzt wildes Feuer ist, natürlich ein Feuer, das sei dahingestellt. Und, aber wenn da die Sirene läuft, dann ist ja ein paar Mal klar, okay, jetzt brennt es halt wieder, nicht, sagen wir so. Und dann habe ich mich umgedreht und habe auch direkt schon die Rauchfahnen gesehen aufsteigen am Montoni und bin dann direkt gestartet nach Hause, das Kamerazeug holen. Und wenn ich zu Hause angekommen bin, das war noch 2-3 Minuten nicht, dann ist schon fast der ganze Berg in Flammen gestanden. Und es war unglaublich, wie schnell sich das Feuer ausgeweitet hat. Also wirklich, da ist innerhalb, als ich so etwas noch nie gesehen. Ich war ein, zwei Monate vor dem Feuer, war ich auf Neidna und habe da einen gewaltigen Vulkanausbruch hautnah miterleben dürfen und da fotografisch festhalten. Und irgendwie bin ich noch in einem Zustand, den ich kenne, das gewaltige Feuer, das hat mich fast an einen Vulkanausbruch erinnert. So eine archaische Urkraft war das. Das war wirklich unglaublich, nicht? Also tragisch, sehr tragisch, nicht? Aber eben, es war, sagen wir so, beim Fotografieren selber noch waren sehr gemischte Gefühle dabei. Also nicht nur beim Erhalten des Preises, sondern auch beim Fotografieren. Es war Fassungslosigkeit, Traurigkeit, aber auch gleichzeitig Faszination, weil, wie du vorher schon richtig angesprochen hast, die abstrakten Rauchformationen, wenn ich die durch den Sucher gesehen habe, das war schon etwas Faszinierendes, wie sich das kann entwickeln und was für Formen und Details da entstanden sind. Aber eben immer verbunden auch mit dieser Traurigkeit. Deswegen ein Zustand, den ich glaube, noch nie gehabt habe beim Fotografieren, außer bei dem Waldbrand da.
0: Weiß man aber dann schon während dem Fotografieren, was dann auch mit dem Bild entsteht? Oder ist man da so gefesselt auch, sage ich mal, von diesem Feuer, dass man eigentlich nur mal fotografiert?
1: Also da ist man so gefesselt, also so in einem Flow drin, sagen wir so, in einem Zustand, wo man eigentlich von außen das Außen immer fast schon als abschirmt, also nicht mehr richtig wahrnimmt. Wenn ich da durch den Sucher geblickt habe, mir ist schon klar gewesen, dass gleichzeitig ein Lebensraum da zerstört wird, aber vielleicht nicht so klar wie nachher, wenn der Brand abgeflacht ist, wenn ich aufgehört habe zu fotografieren, weil während dem Fotografieren eben ist man da, habe ich mich mehr auf die abstrakten Formationen und so weiter konzentriert. Ne?
0: Wenn man Ihre Bilder betrachtet, dann fällt einem auf, dass die Natur oft aus einer ungewöhnlichen, Natur auf einer ungewöhnlichen Perspektive zeigen. Also manchmal faszinierend, manchmal aber eben auch schonungslos, wie zum Beispiel auch die Arbeit mit dem Steinbock-Kadaver oder eben auch der angesprochene Tanz der Elemente, also der Ausbruch vom Ätna. Was möchten Sie mit Ihrer Fotografie sichtbar machen, was wir sonst vielleicht total übersehen?
1: Ja, die Natur hat keine Stimme. Aber ich kann ran geben. Und genau das möchte ich mit meinen Bildern bewirken.
0: Und da haben Sie mir auch schon im Vorgespräch gesagt, eher das Magische, das Schöne der Natur und nicht unbedingt eben diese zerstörerische Wucht, wie jetzt beim...
1: Ja, genau. Es ist ja, wenn man jetzt ein bisschen weiter ausholt, ich will kurz halten. es geht darum, die Natur... eigentlich Fenster zur Seele der Natur zu öffnen, nicht? Weil wir werden in den Medien und sonst in der Welt überall mit immer negativ beeinflusst. Es wird immer aufgezeigt, wo es nicht funktioniert. Sämtliche Zustände werden angeprangert, verschiedenste Zustände werden angeprangert. Und mit meinen Bildern möchte ich eigentlich die Schönheit feiern, die Schönheit, wo es noch was es noch gibt und was es zu bewahren gilt. Nicht da, wo die Natur noch vollkommen ist und im Takt nicht. Und ja.
0: Mit dem Wettbewerb, den Sie leider gewonnen haben, der heißt Changing Planet, also ein Planet im Wandel. Und das ist ja grundsätzlich eigentlich ein Thema, das alle betrifft. Oft denken wir dabei aber vielleicht auch an Situationen, die jetzt weit weg sind, in anderen Ländern, auf anderen Kontinenten. Aber mit Ihrem Bild, das Sie da gemacht haben, das ist ja wirklich eben vor Ort, die eigene Heimat. Hat dieser Waldbrand auch Ihren persönlichen Blick auf die Natur und Ihre Heimat jetzt verändert?
1: Ja, absolut. Also man sieht eigentlich ihn, wie soll ich sagen, ihn lernen dürfen, dass die Schönheit in der Vergänglichkeit liegt. Weil im ersten Moment habe ich mir gedacht, der Waldbrand, der hat jetzt das komplette Ökosystem zerstört. Da ist alles da, da wächst jetzt lang nichts mehr. Aber die Natur hat mich da eines Besseren belehrt. Man hat da noch langsam gesehen, wie die ersten Pionierpflanzen wieder auftauchen, Sträucher, Busche und so weiter. Wie Tiere zurückkehren, wie zum Beispiel die ganzen abgestorbenen Bäume, die sind jetzt ein hervorragender Lebensraum für Spechte zum Beispiel. Und das hat mich auch wieder erfreut zu sehen, dass es nicht allein negativ ist, sondern auch wenn man tiefer schaut, dass es etwas Schönes hat, nicht fast schon. Aber jetzt nicht falsch verstehen, natürlich ist das verheerend gewesen und bis es wieder in den Zustand kommt, wie es einmal war, werden jetzt sicher ein paar Jahrzehnte vergehen, nicht? Aber auf den Moment hat es einfach für andere Tiere und andere Lebewesen ein neues Habitat gebildet, was mir erfreut in dem Moment. Das ist das einzigste Positive, was ich da halt rausziehe.
0: Und dass man dann auch in den Werken wieder sieht. Der Erfolg mit Fire Vortex reiht sich ja in einer großen Serie von internationalen Auszeichnungen. Also zum letzten Jahr war da zum Beispiel auch der Wildlife Photographer of the Year, also ein großer Award in der Naturfotografie. Auch vor kurzem, heuer wurden sie in San Francisco noch ausgezeichnet. Wenn man das alles erlebt, ist das inzwischen ja greifbar oder fühlt sich das alles noch sehr surreal an, diese Erfolge?
1: Ja, sie fühlen sich schon eher surreal an. Das Ding ist, es ist natürlich alles sehr plötzlich und schnell gegangen. So wie letztes Jahr durch die sehr vielen Auszeichnungen hat man oft nicht Zeit gehabt, die einmal richtig wirken zu lassen und aufzunehmen. Weil wenn du jetzt in London bist, dann ist und die Nächste kommen in San Francisco zum Beispiel. Und das ist noch fast schon eine Art, wie soll ich sagen, Dauerbeschallung geworden. Und mit dem Zustand habe ich schon irgendwie lernen, umzugehen. Nicht? Und heuer im Frühjahr ist mir eigentlich erst richtig bewusst geworden, was ich da letztes Jahr erreicht habe, was für eigentlich außergewöhnliche Serie. Nicht? Und haben wir auch denkt, das werde ich wahrscheinlich nicht mehr erreichen. Nicht? Und seit man ihn angefangen hat, erst richtig verstehen, was passiert ist, nicht im Moment, wo ich in London war und so weiter. Logisch ist es schön, aber so richtig begreifen tut man es erst ein bisschen später. Und aber derweil ist es halt schon wieder losgegangen. Und ja, ich bin da schon ein bisschen noch in so einer Phase, wo ich muss das halt so verarbeiten und auch mich selber ein bisschen finden, wie ich mit denen umgehe.
0: Und die Werke, die können alle betrachten auf ihrer Webseite. Wenn wir uns jetzt eben das Werk nochmal Fire Vortex anschauen, was wünschen Sie sich denn, dass die Menschen nach dem Betrachten von diesem Werk mitnehmen können? Grundsätzlich mit diesem Werk, aber auch mit all ihren anderen Werken.
1: Dass es noch wirklich faszinierende, unglaubliche Wunder gibt, die was uns direkt umgeben, auch vor ins ragenden Haustier, wenn wir es nicht ans Ende der Welt reisen, um eine intakte und wunderschöne Natur zu sehen, sondern die ist direkt vor unserem Haustier und es gilt, alles daran zu setzen, die noch zu bewahren, weil wir haben in den letzten 200 Jahren durch die Industrialisierung 2/3 der gesamten Wildnis weltweit, wie soll ich sagen, zunichte gemacht. Und so langsam ist es wieder Zeit, der Natur Raum zu geben.
0: Naturfotograf Philipp Egger, bei mir hier im Studio von Resto Tirol, vielen Dank, dass Sie hier waren. Vielen Dank für die Zeit und für den Einblick in Ihre Welt der Fotografie.
1: Danke für die Einladung und einen schönen Tag noch alle.
0: Ja, und wenn Sie jetzt neugierig geworden sind, schauen Sie doch gerne mal vorbei auf philipp-egger.com. Da findet man sehr, sehr beeindruckende Bilder, die für sich sprechen und einen bewegen.

0: Es ist Reis Südtirol jetzt um 6:05. Ja, das war dann Nachmittag hier jetzt von Reis Südtirol. Jetzt gleich nach den 18 Uhr Nachrichten geht es dann weiter mit der Sendung Adanzl a Weiß. Und da begleitet sie dann mein Kollege Xaver Hernandez. Und der sitzt auch schon hier bei mir jetzt im Studio. Hallo Xaver.
1: Hallo.
0: Hallo. Was steht an? Du hast schon kurz mir etwas verraten. Ich lasse dich erzählen.
1: Ja, also wir haben wunderbare, schwungvolle Stickeln von der Steiermark vorbereitet, also von der Geigenmusik, sie haben eine lange Geigenmusik-Tradition, bis zum Steirer Dreier. Das ist ein acht-, dreistimmiger Jodler von der Steiermark.
0: Und man kann dann auch anrufen und das ab?
1: Ab 19:30, also praktisch, es fängt das Hörertelefon an und wir freuen uns wie allem auf die Anrufe.
0: Also für jeden, der da einen Wunsch hat, dann ist Xaver hier und begleitet sie durch die Stunde von 18 Uhr bis 19 Uhr. Jetzt um 18 Uhr gibt es dann noch die Nachrichten. Ich bin Miriam Thomaser, ich bin hier am Mikrofon. Mein Kollege Daniele Mistura an der Technik. Wir haben sie begleitet jetzt bis 18 Uhr. Wir wünschen Ihnen noch einen schönen, angenehmen Abend mit 3 Südtirol.

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5: Wegen der Krise in der Automobilbranche müssen in Südtirol 620 Beschäftigte in die Lohnausgleichskasse. Anwalt Canestrini fordert Einstellung des Gerichtsverfahrens zum Anschlag auf die Gaspipeline Nord Stream. Das Wetter: morgen Sonne und Schleierwolken bei 17 bis 22 Grad. Mitarbeiter der Röchling Automotive in Leifers müssen Ende Oktober für eine ganze Woche in den Lohnausgleich. Die Maßnahme sei wegen des Auftragrückgangs infolge der Schwierigkeiten in der europäischen Automobilbranche notwendig, teilte das Unternehmen den Gewerkschaften mit. Die Lohnausgleichskasse wird für 620 Mitarbeiter aktiviert. Der Landtag hat eine Neuerrichtung des Justizgebäudes mit deutlicher Mehrheit abgelehnt. Einbringer des Antrags war die Südtiroler Freiheit. Damit beweise die Landesregierung unter Führung der Südtiroler Volkspartei einmal mehr, dass sie an der faschistischen Architektur selbst dann festhalten wolle, wenn diese bereits in Trümmern liege, bemerkte Sven Knoll. Das Gerichtsgebäude ist Mitte Juni teilweise eingestürzt. Am Oberlandesgericht Hamburg hat der Nord Stream-Prozess begonnen. Angeklagt ist ein 50-jähriger Ukrainer. Er soll die Explosionen an den Gasleitungen in der Ostsee als Drahtzieher koordiniert haben. Die Bundesanwaltschaft wirft ihm auch Kriegsverbrechen vor. Verteidiger Nicola Canestrini aus Neumarkt weist die Vorwürfe unter anderem wegen fehlender Beweise zurück. Canestrini fordert, das Verfahren einzustellen. Die Nord Stream-Sprengung gilt als größter Anschlag auf europäische Infrastruktur seit dem Zweiten Weltkrieg. Die SVP-Senatorin Julia Unterberger kritisiert Ministerpräsidentin Giorgia Meloni. Im Vorfeld des Europäischen Rates fordert Unterberger mehr europäische Zusammenarbeit. Meloni könne nicht gleichzeitig Solidarität verlangen und Nationalismus verteidigen. Vor allem mit Blick auf eine mögliche Erweiterung der Europäischen Union sei das Vetorecht einzelner Mitgliedstaaten nicht mehr tragbar. Unterberger kritisiert Meloni auch wegen Italiens Umweltpolitik. In den vergangenen 6 Jahren sei der Anteil erneuerbarer Energiequellen in Spanien 3-mal so stark gestiegen wie in Italien. Die Südtiroler Hochschülerinnenschaft bedauert die Ablehnung des Antrags zum Mehrgenerationenwohnen im Landtag. Angesichts der angespannten Wohnsituation in Südtirol wäre das Projekt eine innovative Lösung gewesen, um leistbaren Wohnraum zu schaffen und gleichzeitig den Austausch zwischen Jung und Alt zu fördern. Den Antrag zum Mehrgenerationenwohnen hatte das Team K eingereicht. Low-key ist Südtirols Jugendwort des Jahres. Bei der Abstimmung erhielt der englische Begriff unter den 14- bis 20-Jährigen die meisten Stimmen. Low-key bedeutet so viel wie unauffällig oder ein bisschen. Low-key setzte sich bei der Endabstimmung unter 5 englischsprachigen Begriffen durch. Die anderen Kandidaten zum Jugendwort des Jahres lauteten Ragebait, Crazy, Peak und 6-7. Die Sprachwissenschaftlerin Andrea Abel von Eurac Research führt das unter anderem auf soziale Netzwerke zurück. Auf der Südspur der Mebo sind kurz vor der Ausfahrt Lana 2 Pkw aufeinander aufgefahren. Dabei wurden 2 Personen eingeklemmt. Die Freiwillige Feuerwehr musste sie aus dem Fahrzeug befreien. Nach der Erstversorgung wurden sie vom Weißen Kreuz ins Krankenhaus gebracht. Der Unfall hatte ausgedehnte Staus zur Folge. Das Wetter? Morgen Donnerstag sind Sonne und Schleierwolken zu erwarten. Der Tag verläuft zwar freundlich, aber die hohen ausgedehnten Schleierwolken können den Sonnenschein zeitweise dämpfen bzw. abschatten. Die Höchsttemperaturen reichen von 17 Grad im oberen Finchgau bis 22 Grad im Großraum Bozen. Am Freitag geht es mit Sonnenschein und ein paar hohen Wolkenfeldern weiter. 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
6: Guten Nachmittag wünscht Barbara Widot aus der Landesverkehrsmeldezentrale. Auf der Brenner Autobahn Richtung Norden zwischen Neumar und dem Brenner LKW-Stau wegen Arbeiten. Und zwischen Sterzig und dem Brenner Kolonnenverkehr und Stau wegen starken Verkehrs. Auch in Richtung Süden zwischen dem Brenner und Brixen gibt es LKW-Stau wegen Arbeiten. Auf der Schnellstraße Mebu in Richtung Süden zwischen Marlingen und Burgstall Stau nach einem Unfall. Auf den anderen Hauptstraßen Südtirols herrscht wie immer um diese Zeit lebhafter Abendverkehr. Weiterhin eine gute Fahrt.
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8: Schönen guten Abend und herzlich willkommen bei A Tanzlerweis auf Rai Südtirol. In der heutigen Sendung fahren wir musikalisch aus in die Steiermark und genießen immer eine schwungvolle Musik sowie immer eine einzigartige Spielweise. Mit dem bayerischen Druckleit zu fängt unsere musikalische Reise. Spielen den ins die Grazer Jungsteirer mit einer interessanten Ausführung, wo sie durchs ganze Stickel allerweil ein bisschen unziehen und dann gleich bremsen.

Wir sind vom Gratnertal. Ein Stückchen von den Kernbuben, Zacke gespielt auch von der steirischen Blues. Also ich muss sagen, mittlerweile gibt es viele Versionen vom Titel, je nachdem, wo die Gruppen herkommen. Ich habe mehrere schon gehört über die Veranstaltungen. Wir sind von Südtirol, wir sind von Psyardol, Pustertol, Ultentol, also alles Mögliche, alles, was da gut reinpasst, einfach. Zeit jetzt für einen Gesang, und zwar singt die Familienmusik Huber aus Luchta, ein typischer Steirer Dreier Jodler.

der Gurktaler Walzer wurde es und gespielt hat durch der steirische Streich. Ein recht berühmtes Stickel in der Steiermark, obwohl sich das Gurktal eben in Kärnten befindet und nicht in der Steiermark. Musikalischer Austausch zwischen Kärnten und Steiermark hat es allem gegeben, sowie auch zwischen die zwei Bundesländer und Slowenien zum Beispiel. Lass mal jetzt die steirische Tanzelmusik spielen, nämlich eine steirische Volksweise, wo sicher mehrere von unseren Hörerinnen und Hörer kennen. Den Marsch der Steirer.

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1: Das war die Fuchsbartel Banda mit dem Kirchtagsländler. Sie hören die Sendung A Tanzler Weiß auf Reis Südtirol und Zeit ist es jetzt fürs Hörertelefon. Die gebührenfreie Nummer lautet 83x0 144 77 und am Telefondienst ist Heinti Heike Genet. Ich bin der Xaver Hernandez und freue mich auf Ihren Anruf. Der Köflacher Streich spielt insdereil an rassigen Bayerischen.

0: Und danke für die Sendung.
1: Ja, danke fürs
0: Immer
1: Umleiten.
0: schön. Ja, danke.
1: Sagen Sie's.
0: Und wenn ich ein paar Grüße schicken
1: Ja,
0: darf.
1: natürlich, bitteschön.
0: Danke. Also ganz herzliche Grüße an meine Schwester in Pfalzen. Und eine Maria Marie in Hofern, bei Dickenhoff. Und eine Inge in Bozen und eine Inge in Eppan und eine Petra in Prag.
1: Alles klar?
0: Herzlichen Dank für alles.
1: Ja, herzlichen Dank, sage ich, für Ihren Anruf. Und wir hatten ein Stückchen vorschlagen, weil Sie eben keinen Musikwunsch haben. Und zwar von der Dorftiroler Raffelmusik, ein schönen Marsch. Passt all gut.
0: Das ist alles schön, alles schön.
1: Ist alles schön.
0: Ihr seid klasse.
1: Vielen Dank, Wilfried. Und danke für Ihren Anruf.
0: Ja, danke
1: Schönen
0: Ihnen.
1: Abend, Wilfried.

0: Und der erste Zuhörer, der heute durchgekommen ist, ist unser Wilfried aus Mattarello. Guten Abend, Wilfried.
1: Danke, guten Abend.
0: Guten Abend, sagen Sie.

0: Applaus für die Dorftiroler Raffel Musi mit dem Schloss Tirol Marsch. Eine Gruppe, wo ich selber auch mitspiele, wo ich die Ehre habe, selber mitzuspielen. Und das war ein Stickel für den Wilfried aus Mattarello. Grüßen darf ich jetzt die Emerenzia aus Mölten. Guten Abend.
1: Ja, hallo.
0: Hallo. Sagen Sie es. Guten Abend.
1: Ja. Macht Sie sich ein Stickel für mich und für alle, die mich kennen?
0: Ja.
1: Schöne Grüße und gesund bleiben.
0: Mhm.
1: Und von Sepp Steindl, in einem schönen Walzer. Da gibt es ja nur als Stickel.
0: Ja, also von Steindl Sepp haben wir da einen Walzer, Walzer Nummer 1. Das sind die Namen, wo es damals in die Walzerlein, wo es keinen Titel haben, gegeben haben. Und von Referat Volksmusik haben wir da eine Aufnahme. Passt halt gut.
1: Ja, halt
0: einen schönen Walzer. Hell, ist schon wichtig, gell?
1: Jawohl.
0: Hell haben wir schon vorbereitet und wir wünschen viel Freude mit dem Stickel.
1: Dankeschön.
0: Danke für den Anruf.
1: Danke. Wiederhören.

0: Das war der Sepp Steindl mit einem schönen Walzer, eine Aufnahme aus dem Jahr 1991. Und in der Leitung wartet jetzt, glaube ich, jemand, wo Sie kennen, und zwar die Rosalia aus Arlingen. Guten Abend, Rosalia.
1: Ja, guten Abend. Grüß dich.
0: Ja, grüß dich, Rosalia. Freut mich, dass du durchgekommen bist.
1: Ja, ich wünsche mir auch gerne ein Stückchen vom Tauernquartett über das Tauern zu schauen. Und dann habe ich noch gewählt, fragen, ob ich alle grüßen kann, was mich kennen und besonders die, was gerne mit mir tanzen.
0: Mhm. Eben, du bist ja ganz eine fleißige Tänzerin, Volkstänzerin genauer gesagt, gell?
1: Ja, ja, tue ich gerne, ja.
0: Ja. Gibt es die nächste Zeit etwas Gelegenheit zum Tanzen?
1: Ja, ich komme auch wieder mal ins Pustertal zu tanzen.
0: Ah, perfekt.
1: Und ja, am Donnerstag war offenes Tanzen in Aufhofen.
0: Mhm.
1: Und was sehen wir am Samstag mir im Pustertal? Oben ist ganz ein tolles Treffen von Sängern und Musikanten in der alten Koste.
0: Mhm.
1: Ja, am Samstag.
0: Ja, wert. Wird eben von Rai Südtiroler aufgezeichnet, deswegen freut mich, dass du das sagst, dass du das ankündigst. Und du, vielleicht sieht man sich zusammen. Gell, Rosalia?
1: Ja, ich freue mich.
0: Noch schicken wir einen schönen Gruß nach. Danke für den Anruf. Wir schicken einen schönen Gruß nach Arling mit dem Lied über den Dauern dort schauen. Gesungen von Dauernquartett. Danke, Rosalia.
1: Danke.
0: Servus, schönen Abend.
1: Schönen Abend.

0: Eine ganz nette Ausführung vom Lied «Übern dauernd tut schauern» hat uns das Dauernquartett gesungen. Und ich grüße jetzt die Maria aus Bozen, eine andere Tänzerin. Grüß dich, Maria.
1: Hallo, grüß dich, Graf.
0: Hallo, Maria.
1: Ich freue mich, dass du durchgekommen bist. Ich bin gerade mit dem Alpenverein heimgekommen.
0: Siehst
1: du? Also, ja, ich möchte mal alle einladen, die Tänzer morgen in Kardaun sind offenen Tanzen.
0: Ja.
1: Das war um 8 Uhr Nacht im Kim.
0: Okay.
1: Sozialzentrum. Und ich darf alle Tänzer und Zuloser einladen, zu kommen zu offenen Tanzen in Kardaun um 8 Uhr Nacht.
0: Ah, perfekt. Herzliche und Einladung, ja.
1: Ja, und grüßen da die alle, was zulassen, besonders die Rita, die gerade vorhin mit mir heimgekommen ist.
0: Mhm.
1: Und alle Zuloser und Vollständer.
0: Natürlich.
1: Aha, ja.
0: Und warum mit einem Lied das letzte Blattl?
1: Und mit dem Lied, ja, heute ist das letzte Blattl, weil gerade beim Herfahren hat man gesehen, Blattl liegen am Boden und denkt, das geht gut, das hat man heute wünschen. Und somit danke, dass ich durchgekommen bin, der Heike und dir, Zapa, einen schönen Abend in alle und in alle Zuhörer. Einen schönen Abend.
0: Danke, Maria, und nachher viel Freude mit dem Lied. Das letzte Blattl, gesungen von Schramminger, Torgesang mit Zitter und Harfenbegleitung.
1: Die haben ja gesprochen jetzt in Schloss Karneit.
0: Perfekt, das freut uns, Maria. Ganz passend zu der heutigen Sendung.
1: Danke,
0: Maria.
1: Danke, Xapa und schönen Abend in alle.

0: In Schramminger, zwei Gesang mit Zither und Harfenbegleitung haben sie gehört bei A Tanzler Weiß auf Reis Südtirol. Und grüßen darf jetzt die Frieda aus Obertal oberhalb von Schöna. Guten Abend, Frieda.
1: Guten Abend, Schäfer.
0: Hallo.
1: Hallo.
0: So sind's.
1: Ja, ich möchte meinen alles Gute wünschen, viel Gesundheit. Und besonders den Albert, den Fidecke, der löst all meine Sendungen so gern. Und dann möchte ich das Stückchen wünschen. Ein Isingerlandler, weil der wohnt unter dem Isinger.
0: Ah, perfekt. Also ganz passend eben. Der Isingerlandler ist ja Psyra, kann man sagen, volksweise, also ziemlich ein traditionelles Stickel. Und da haben Sie eine Gruppe, eine besondere Gruppe, haben Sie sich etwas Besonderes gewünscht?
1: Ja, die Psyra-Sammlung.
0: Ah, perfekt. Also, alles bleibt im Psyra-Dol irgendwie, beziehungsweise bei Ihnen in Obertal schön Psyra-Dol, gell?
1: Ja, danke, Xaver.
0: Danke für den Anruf, Frieda.
1: Ja, bitte.
0: Und viel Freude mit dem Stickel.
1: Bitte.

0: Also original klingt die Psyro-Schrambel auf jeden Fall, würde ich sagen. Eine urige Aufnahme von dieselben haben wir jetzt gehört. Und zum Schluss noch andere durchgekommen, und zwar der Meinhard aus Vilnius. Guten Abend, Meinhard.
1: Ja, schönen guten Abend.
0: Schönen guten Abend. Bitteschön.
1: Ich wünsche mir für die Vilniuser Musikkapelle in Marsch Jubelklänge.
0: Jubelklänge, noch nie gehört. Also ganz interessant, bin ich gespannt. Meinhard, möchten Sie jemanden grüßen?
1: Ja, alle Musikkollegen und ich an dem Marsch gewählt, weil ich ja die Musikkapelle Vilniuser ja 225 Jahre gefeiert hat.
0: Mhm.
1: Oder feiert allem noch, Jubeljahr ist ja noch nicht ganz fertig.
0: Okay.
1: Und dann glaube ich, passt der Marsch ganz gut.
0: Mhm. Ist die Musikkapelle älter als wie die Deiser Musik oder ich weiß nicht ganz genau?
1: Ja, glaube ich schon.
0: Schon, gell? Ja. Der ist auch ganz ein alter, aber ich weiß es nicht mehr genau.
1: Brixen ist gleich alt und Auer.
0: Alles klar.
1: Aha, aha. Aber das kann ja schon immer ein paar sein, ich will da nicht mit.
0: Eben. Nein, ihr habt sie ganz genau verstanden. Jetzt wünschen wir nachher viel Freude mit den Stickeln, mit dem Marsch, Jubelklänge und schicken einen schönen Gruß, noch viel Nuss, Meinhard.
1: Ja, danke.
0: Danke für den Anruf.

0: Kanzel erweis. Wo tut sich was?
1: Wir werfen jetzt einen Blick auf die kommenden Veranstaltungen. Ein paar haben schon zum Teil unsere Zuhörerinnen und Hörer durchgesagt, aber wir machen schon ein bisschen weiter. Offenes Tanzen morgen im Vereinshaus von Aufhofen und da im Kulturhaus von Trenz, beide mit Beginn um 20 Uhr. Wieder offenes Tanzen am Montag, 19. Oktober im Vereinshaus von Dils bei Brixen, auch mit Beginn um 20 Uhr. Offenes Singen und Spielen am 16. Oktober im Gasthaus Zum Falke in Gerlan ab 17 Uhr. Die Veranstaltung organisiert der Südtiroler Volksmusikverein Bezirk Überetsch-Unterland. Und alle, die ein Instrument spielen, singen oder das Tanzbein gern schwingen, seien herzlich eingeladen mitzumachen. Und auch am Freitag, 16. Oktober, findet ein Musikantenhuangard im Ansitz Kemmerton in Klobensturm am Ritten statt. Los geht's um 20 Uhr und mitwirkende Gruppen seien die Klacks, das Fliegelhorn-Duo, das Fliegelhorn-Trio Dovi, die Panzerlemusi, Plan B und von der Musikschule Ritten-Sarndol seien auch der Florian Thaler mit seiner steirischen Harmonika und die Kerschbandeln in Gloden. Weitere Informationen sowie Tischreservierung finden Sie auf der Website von Südtiroler Volksmusikverein, die lautet volksmusikverein.org.

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0: Es ist 19.30 Uhr. 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
1: Wegen der Krise in der Automobilbranche müssen in Südtirol 620 Beschäftigte in die Lohnausgleichskasse. Papst Leo XIV. Bleibt nach einer Lungen-OP eine Woche im Krankenhaus. Das Wetter: morgen Sonne und Schleierwolken bei 17 bis 22 Grad. Mitarbeiter der Röchling Automotive in Leifers müssen Ende Oktober für eine ganze Woche in den Lohnausgleich. Die Maßnahme sei wegen des Auftragrückgangs infolge der Schwierigkeiten in der europäischen Automobilbranche notwendig, teilte das Unternehmen den Gewerkschaften mit. Die Lohnausgleichskasse wird für 620 Mitarbeiter aktiviert. Die SVP-Senatorin Julia Unterberger kritisiert Ministerpräsidentin Giorgia Meloni. Im Vorfeld des Europäischen Rates fordert Unterberger mehr europäische Zusammenarbeit. Meloni könne nicht gleichzeitig Solidarität verlangen und Nationalismus verteidigen. Vor allem mit Blick auf eine mögliche Erweiterung der Europäischen Union sei das Vetorecht einzelner Mitgliedstaaten nicht mehr tragbar. Unterberger kritisiert Meloni auch wegen Italiens Umweltpolitik. In den vergangenen 6 Jahren sei der Anteil erneuerbarer Energiequellen in Spanien dreimal so stark gestiegen wie in Italien. Die EU überweist der Ukraine 2,86 Milliarden Euro für den Kauf von Drohnen, Luftverteidigungssystemen und Raketen. Diese Mittel würden der Ukraine helfen, ihren dringenden Bedarf auf dem Schlachtfeld zu decken und ihre Verteidigungsfähigkeit gegen den russischen Angriffskrieg zu stärken, sagte ein Sprecher der EU-Kommission in Brüssel. Seit Kriegsbeginn hat die EU und ihre Mitgliedstaaten der Ukraine Unterstützung im Umfang von rund 230 Milliarden Euro bereitgestellt. Bei russischen Raketen- und Drohnenangriffen auf die Ukraine sind laut Behörden in Kiew 5 Menschen getötet worden. Zudem fiel für mindestens 600.000 Menschen der Strom aus. Der ukrainische Präsident Volodymyr Selenskyj warf Russland vor, mit den gezielten Attacken auf die Energieinfrastruktur eine von US-Präsident Donald Trump angekündigte Energiewaffenruhe demonstrativ zu missachten. Nach einem 90-minütigen Eingriff an der Lunge hat für Papst Leo XIV. Der Genesungsprozess begonnen. Jener Tumor, der beim Papst entdeckt wurde, ist die häufigste Form bösartiger Lungentumoren. Wird dieser Tumor in einem frühen Stadium entdeckt, kann die Erkrankung allein durch eine Operation geheilt werden. Ob es eine weitere Behandlung braucht, hängt vom endgültigen Ergebnis der Gewebeproben ab. Nach Angaben des Vatikans wird Leo XIV. Rund eine Woche in der Gemelli-Klinik bleiben. Am Oberlandesgericht Hamburg hat der Nord Stream-Prozess begonnen. Angeklagt ist ein 50-jähriger Ukrainer. Er soll die Explosionen an den Gasleitungen in der Ostsee als Drahtzieher koordiniert haben. Die Bundesanwaltschaft wirft ihm auch Kriegsverbrechen vor. Verteidiger Nicola Canestrini aus Neumarkt weist die Vorwürfe unter anderem wegen fehlender Beweise zurück. Canestrini fordert, das Verfahren einzustellen. Die Nord Stream-Sprengung gilt als größter Anschlag auf europäische Infrastruktur seit dem Zweiten Weltkrieg. Der Gipfel des Mont Blanc ist 2 Meter höher als vor 3 Jahren. Der höchste Gipfel der Alpen misst etwas mehr als 4.807 Meter. Der Gipfel sei ständig in Bewegung, sagte der Chefvermesser. Der Mont Blanc wird seit 2001 alle 2 bis 3 Jahre vermessen. Die Fachleute versprechen sich davon Erkenntnisse über die Auswirkung des globalen Klimawandels auf die Alpen. Urlaub auf dem Bauernhofbetriebe bleiben weiterhin von der Bettenbremse ausgenommen. Nach einer heftigen Diskussion über die negativen Auswirkungen des Tourismus lehnte der Südtiroler Landtag den entsprechenden Beschlussantrag des DIMK ab. Tourismuslandesrat Luis Walcher von der SVP verteidigte die Ausnahme als notwendige Unterstützung der Landwirtschaft. Paul Köllensberger vom Team K bedauerte die Ablehnung seines Antrags. So wie die SVP damals die pauschale Ausnahme für Urlaub auf dem Bauernhofbetriebe gewollt habe, wolle sie jetzt auch keinen Deckel für große Betriebe drauf tun. Der Hoteliers- und Gastwirteverband HGV fordert wirksame Kontrollen von Kurzzeitvermietungen. Die Kurzzeitvermietung in Südtirol wachse fast dreimal so schnell wie auf gesamtstaatlicher Ebene. Der HGV beruft sich dabei auf Daten des italienischen Hoteliersverbandes Federalberghi. Demnach sind im August in Südtirol über 9000 Unterkünfte auf der Plattform Airbnb angeboten worden. Das entspreche einem Plus von rund 20% im Vergleich zum Jahr davor. Laut HGV stammen die meisten Angebote von Anbietern, die mehrere Unterkünfte verwalten. Die Südtiroler Hochschülerinnenschaft bedauert die Ablehnung des Antrags zum Mehrgenerationenwohnen im Landtag. Angesichts der angespannten Wohnsituation in Südtirol wäre das Projekt eine innovative Lösung gewesen, um leistbaren Wohnraum zu schaffen und gleichzeitig den Austausch zwischen Jung und Alt zu fördern. Den Antrag zum Mehrgenerationenwohnen hatte das Team K eingereicht. Der Landtag hat eine Neuerrichtung des Justizgebäudes mit deutlicher Mehrheit abgelehnt. Einbringer des Antrags war die Südtiroler Freiheit. Damit beweise die Landesregierung unter Führung der Südtiroler Volkspartei einmal mehr, dass sie an der faschistischen Architektur selbst dann festhalten wolle, wenn diese bereits in Trümmern liege, bemerkte Sven Knoll. Das Gerichtsgebäude ist Mitte Juli teilweise eingestürzt. Ein Beschlussantrag der Liste JWA ist hingegen angenommen worden. Der Vorschlag, ein Tierheim im Westen des Landes zu verwirklichen, wurde mit 15 Ja-Stimmen bei 14 Nein und einer Enthaltung angenommen. Jürgen Wirth Anderlan argumentierte damit, dass das bestehende Tierheim in der Sil bei Bozen überlastet sei. Das neue Tierheim soll in den Tiesner Auen bei Lana gebaut werden. Low-key ist Südtirols Jugendwort des Jahres. Bei der Abstimmung erhielt der englische Begriff unter den 14- bis 20-Jährigen die meisten Stimmen. Low-key bedeutet so viel wie unauffällig oder ein bisschen. Low-key setzte sich bei der Endabstimmung unter 5 englischsprachigen Begriffen durch. Die anderen Kandidaten zum Jugendwort des Jahres lauteten Ragebait, Crazy, Peak und 6-7. Die Sprachwissenschaftlerin Andrea Abel von Eurac Research führt das unter anderem auf soziale Netzwerke zurück. Auf der Südspur der Mebo sind am Nachmittag kurz vor der Ausfahrt Lana 2 Pkw aufeinander aufgefahren. Dabei wurden 2 Personen eingeklemmt. Die Freiwillige Feuerwehr musste sie aus dem Fahrzeug befreien. Nach der Erstversorgung wurde eine Frau mit mittelschweren Verletzungen vom Weißen Kreuz ins Krankenhaus nach Meran gebracht. Der italienische Wintersportverband FISI hat sein Aufgebot für den Auftakt des Skiweltcups bekannt gegeben. Bei den beiden Riesentorläufen in 10 Tagen in Sölden werden auch die Südtiroler Alex Finazzer und Tobias Kastlunger sowie Juniorenweltmeisterin Anna Trocker am Start sein. Das Wetter? Morgen Donnerstag sind Sonne und Schleierwolken zu erwarten. Hochdruckeinfluss und eine schwache Warmfront bestimmen die Lage im Alpenraum. Der Tag verläuft zwar freundlich, aber die hohen ausgedehnten Schleierwolken können den Sonnenschein zeitweise dämpfen. Die Höchsttemperaturen reichen von 17 Grad im oberen Finchgau bis 22 Grad im Großraum Bozen. Am Freitag geht es mit Sonnenschein und ein paar hohen Wolkenfeldern weiter. Der Samstag bringt eine Mischung aus Hochnebel, Sonne und Wolken. Heute wurden gemessen Bozen 22 Grad, Meran 23, Brixen 22, Bruneck 21, Sterzing und Schlanders ebenfalls 21 Grad, Reschen 17, Toblach 19 und auf der Blose auf 2500 Meter Meereshöhe 8 Grad. 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

0: Schön, dass Sie wieder zuhören in der Classic Lounge auf RAI Südtirol. Gemeinsam mit Daniel Oberegger gehen wir heute einer ganz besonderen Spezies auf den Grund, den wahren Erfindern in der klassischen Musik. Ich glaube, da bin ich mit dir ganz gut bedient, Daniel Oberegger.
1: Ja, hallo, ich begrüße alle recht herzlich und erfinden ist wichtig.
0: Erfinden ist wichtig, du bist ja selbst einer.
1: Ja, es ist irgendwann in einer vorigen Sendung haben wir ja mal gesagt, die Komponisten, die was erfinden, sind die wahren. Also die wahren Komponisten sind die, die irgendetwas beitragen zur neuen Musiksprache. Und die anderen sind halt, die braucht es auch, aber die sind nicht wirkliche Komponisten.
0: Die sind irgendwie die Füllprogramm.
1: Die sind die Füllprogramm-Menschen, genau.
0: Ein Erfinder in der Musik, wann ist einer wirklich ein Erfinder? Wann ist einer wirklich einer, wo man sagt, ja, das war vorher noch nie da? Das ist eben auch unter anderem ein Ansatz, wie wir wahren Erfindern in der klassischen Musik auf den Grund gehen können. Ich hätte mir mal vorgestellt, wir beginnen mit Mannheimer Schule. Das ist ja auch theoretisch gesagt so ein bisschen auch ein ganz wichtiger Zeitpunkt, wo etwas sich bewegt hat. Hören wir mal hinein und dann sinnieren wir darüber.

0: Bei derartiger Musik überlegt man natürlich immer, wo ist jetzt die eigentliche Erfindung? Diesen Erfindern wollen wir ja auf den Grund gehen heute, gemeinsam mit Daniel Oberecker in der Klassik-Lounge auf Rai Südtirol. Wir hatten Musik gehört von Johann Stamitz. Es geht mir in diesem Fall vielmehr darum, erstmal hat es einfach gut gepasst als Beginn in der Klassik-Lounge. Aber es ist schon so, dass die Mannheimer Schule, Johann Stamitz war der künstlerische Leiter, nennen wir es so, von der Mannheimer Schule, dass es hier einen unglaublichen Schmelztiegel gab aus Musikern, die gleichzeitig in Personalunion auch Komponisten waren. Die haben alle eine Festanstellung am Mannheimer Hof gehabt. Das vergleiche ich fast so mit einer unglaublichen Mannschaft, die man betreut. Der Herzog, der Kaiser, der König, er hat sich eben mit dieser unglaublichen Orchestermannschaft gepriesen und geschmückt. Damals war das Orchester wichtiger als heutzutage vielleicht eine Fußballmannschaft, die man von außen einkauft. Das ist fast so zu vergleichen. Ich habe es im Zuhören dir erzählt, die großen Fußballmannschaften, das sind ja eigentlich nicht mehr rein italienische Fußballmannschaft, wenn wir von der italienischen Liga sprechen, sondern das sind ja lauter eingekaufte Stars, die da für viel Geld spielen. So ähnlich muss man sich das auch in Mannheim vorstellen. Damals war das so, dass einfach die besten Musiker eingekauft wurden. Die Erfindung entstand dann, nicht? Man entwickelte sich und es war die Mannheimer Schule, die der Klassik, der Erfindung der Klassik vorgelagert war. Sie hat den Weg geebnet hin zur Klassik. Du bezeichnest die Klassik ja immer als eine schlechte Erfindung.
1: Eine schlechte Idee war die Klassik,
0: eine schlechte Idee, genau.
1: Aber hier in dem Beispiel jetzt mit Cembalo und Geige, denke ich mir, vielleicht hat der Komponist Geige gespielt und
0: war Geiger.
1: Und die Erfindung ist einfach was Virtuosität. Also was kann ich, was andere nicht können und wie kann ich das leichter, schneller oder beeindruckender machen als die anderen? Und die Frage, die mir jetzt aber kommt, ist natürlich, ist diese Rechnung dem Kaiser aufgegangen? Das heißt, haben in der Zeit in seinem Umfeld genügend andere Kaiserkönige, andere Orchester gehabt, die ihn dann um dieses Orchester beneidet haben?
0: War genau so. Also der Neid, den bekam er. Also er war eigentlich der, der sich rühmen konnte, das beste Orchester zu Hause zu haben. Ist so. Aber es gibt auch, wenn wir in Büchern nachblättern oder auch im Netz beginnen zu blättern, dann finden wir hier mehrere Orte oder Höfe, die sehr wohl sehr aktiv waren und die genauso wettgeeifert haben, wie zum Beispiel jetzt Wien oder auch sogar Innsbruck. Aber auch in Italien, wenn wir hier an die ganzen, zum Beispiel Mantua und dergleichen. Also in der Folge, wir werden Musik auch von Monteverdi hören, war ja das genauso. Also diese Königshöfe hatten ja auch ihre Kapelle, wie eben auch in Mannheim. Nur Mannheim war das erste Mal wirklich ein ganz, ganz großer Apparat. Also es waren nicht nur 10 Musiker oder 11 oder 12, sondern es waren über 30. Und der Wechsel bei der Mannheimer Schule war eigentlich der, dass die Bläser eine ganz besondere Rolle bekommen haben. Das in der Folge hat sich diese Entwicklung ein bisschen aufgetan und das hat sich dann ausgelebt in der Klassik.
1: Ja, du hast vorher diesen Vergleich mit dem Sport gemacht und da ist natürlich lustig, bei der Musik als Sport ist dann immer so, wenn einer, beim Sport ist der 100-Meter-Lauf ist immer 100 Meter und die Bedingungen sind mehr oder weniger die gleichen, die Läufer oder die Physiognomie der Läufer ist auch mehr oder weniger menschlich und da ändert sich nicht viel und deswegen kann man vom Weltrekord im 100-Meter-Lauf reden. Aber in der Musik ist ja so, wenn dann Bach endlich die perfekte Fuge schreibt, ist Fugeschreiben nicht mehr die Hauptdisziplin.
0: Dann ist es erledigt, abgehakt.
1: Und dann werden die Regeln geändert dauernd. Durch die Erfindungen in der Musik werden die Regeln geändert, nach denen die Bewertung eben vorgenommen wird. Und das ist ganz klar, da, wenn in diesem Mannheimer Orchester die besten Spieler honoriert werden, dann natürlich für ihr Virtuosentum.
0: Ich glaube, das ist der einzige Maßstab. Wie beeindruckt man? Wenn die Virtuosität das erste Mal stattfindet, dann beeindruckt man. Das zweite Mal, ja, das dritte Mal, aber dann glaube ich, so behaupten zu können, bereits weniger.
1: Ja, das wieder noch ein anderes. Aber eigentlich wollte ich, weil wir dann als nächstes Beispiel ein Renaissance-Stück haben.
0: Weil wir einen Schritt zurück machen, ja.
1: Den Schritt zurück und nach vorne machen, dass in der heutigen Zeit die Bewertung der Musik ja oft, wie viele Leute haben drauf geklickt. Ist dann praktisch. Also wie eingängig ist sie? Und virtuosistische Musik ist nicht sehr eingängig, weil sie nicht sehr charakteristisch ist. Also die Melodie singt jetzt nicht jeder auf der Straße mit oder so.
0: Nein.
1: Das war ja dann eigentlich von der Klassik die schlechte Idee, dass die Musik so eingängig sein muss, dass auch der Dümmste noch da mitsingen kann. Aber
0: das passt irgendwie zu der heutigen Zeit. Manche Musikgenres sind ja ganz ähnlich aufgebaut.
1: Aber jetzt in der Renaissance, aus der Renaissance haben wir viele Stücke, die sind durchaus vergleichbar mit der Popmusik von heute, nur dass sie viel schöner sind. Und sie sind sehr eingängig. Und dann kann man natürlich fragen, wer hat jetzt diese Melodie erfunden? Und dann schaut man nach im Internet oder so und sieht Pierre Attagnan. Und dann schaut man genauer nach und sieht, ja, der hat es nicht erfunden, der hat es aufgeschrieben, weil er einfach Musikverleger war. Und er hat auch nie beansprucht, dass er das geschrieben hätte. Er hat es aufgeschrieben, weil es eine gute Musik ist, sozusagen.
0: Und jetzt hat er den Salat. Er ist jetzt auf einmal der Komponist.
1: Jetzt ist er plötzlich der Komponist von diesem Schnaderhüpfel aus der Renaissance. Richtig bekannt, richtig schön.
0: Das zeigt, richtig bekannt?
1: Richtig bekannt in dem Sinn, ich kenne es.
0: Und wir auch alle gleich, weil wir hören es ja jetzt.
1: Ja,

0: Du meinst, insofern ist er Erfinder, als dass er diesen, nennen wir es auch Song, gerettet hat für unsere Zeit.
1: Ja, oder die Erfindung. Die Erfindung ist ja zweifellos da. Es ist vielleicht nicht von Pierre Attagnan, aber das ist ja egal, angesichts von so einer coolen Musik. Vier Stimmen, wo jede Stimme für sich ein Gassenhauer ist. Und das Harmonische stimmt alles, sozusagen. Das hat mit Mittelalter nichts mehr zu tun. Und das hat auch nichts zu tun mit der Renaissance, die, könnte man sagen, beschnitten oder verfeinert ist durch irgendwelche Trientner Konzile oder
0: aber, solche. Aber kannst du uns sagen, wann das, in welcher Zeit sind wir hier jetzt mit diesem Stück?
1: Eben, keine Ahnung. Weil,
0: aber es ist vor Monteverdi wahrscheinlich.
1: Ja, wenn man es jetzt analysiert, hätte man sagen, na, eigentlich nicht, weil der Monteverdi hat nicht so einen Vorteil in die Harmonien und so. Bei Monteverdi merkt man, der erfindet es ja erst. Und da wird es ja schon angewandt im Sinne von die ewigen vier Akkorde wie in der Rockmusik.
0: Ja, aber das wäre jetzt spannend zu eruieren, was jetzt wirklich vorher war. Ob jetzt der Monteverdi wirklich der Erfinder des oder den Versuchens präsentiert in seiner Musik, wenn wir jetzt bei Monteverdi wissen wir oder wird es auch festgeschrieben, der Erfinder der Oper oder die erste Oper, L'Orfeo zum Beispiel, ist ja in der Musikgeschichte und wer studiert, wird das erwähnt als die erste Oper.
1: Genau.
0: Aber nur, wo ist wann, welches Singspiel dann wirklich der Beginn dieser Erfindung? Das ist auch nicht ganz einfach bei der Musik, glaube ich, zu erklären. Es ist einfach nur so, wer war zu welchem Zeitpunkt einfach ein bisschen mutiger und hat gesagt, ich mache das jetzt einfach. Diese Polyphonie oder diese Gesangsbegleitung, das war ja bei dann Monteverdi ja das Ausschlaggebende.
1: Ich denke, der Denkfehler in der ganzen Fragestellung ist das mit aufgeschrieben und dann so studiert und so, und dann weiß man, die gregorianischen Choräle, die waren einstimmig, die waren zu einer gewissen Zeit, aber zu dieser Zeit hat es natürlich auch Saiteninstrumente gegeben, die man auf Abbildungen sieht, und es ist einfach nicht wahrscheinlich, dass jemand, der sowas baut und so, nicht auch mal einen Akkord drauf macht.
0: Aber es entwickelt sich ja alles andere auch weiter, und unabhängig von dieser Schiene der Entwicklung.
1: Die Leute, die Steinzeitleute, wo man dann so viele Funde macht, die Instrumente sind und anderweitig nicht fürs direkte Überleben notwendige Gegenstände, die haben das ja verwendet, sonst wäre sie nicht da. Und die haben sich nicht gekümmert, ob das jetzt schon erfunden ist oder nicht. Und ich denke also,
0: ich glaube, wir machen das erst. Auch der Monteverdi hat jetzt nicht unbedingt jetzt gedacht, jetzt muss ich was erfinden, sondern er hatte einfach nur das, bei ihm also ging es gleich schon ums Gefühl. Also er wollte das einfach zu Gehör bringen. Ich finde, dass er da schon aus einem gewissen Inneren heraus, also nicht das theoretische Komponieren oder das Zerlegen, vierstimmig werden, welche Gewichtung gibt man den jeweiligen Stimmen und, sondern es ging wirklich auch um die Darstellung einer wirklich schönen Melodie.
1: Ja, aber der Monteverdi will ja Stupor und Meraviglia erzeugen im
0: was
1: Zuhörer.
0: Was ihm gelungen ist, ja.
1: Und das gelingt ihm, indem er etwas macht, was man auf den Straßen normalerweise nicht hört. Und wir wissen aber nicht, was normalerweise auf den Straßen zu hören war, wo hingegen der Monteverdi dann die Ausnahme ist.
0: Ja, aber er hat ja mit seinen Opern und mit gewissen Arien und gewissen, nennen wir es auch Titeln, ja diese Gassenhauer, die man auf der Straße durchaus mitsummen kann, schon erfunden. Das erstmal auch dieses Stück, das du gebracht hast, das Mitsingen, naja, ist nicht ganz so einfach. Aber das, was wir jetzt hören, glaube ich schon.

0: Monteverdi mit einem wirklichen Gassenhauer. Ein bisschen sind wir auch entzückt von diesen Klängen. Ist sicher etwas, was die Gesellschaft damals ein bisschen mitgeprägt hat. Also diese Erfindung dieser wunderschönen Melodie. Das ist schon jetzt Straßenmusik. Sind wir eigentlich einer Meinung?
1: Ja, wenn wir es vergleichen mit dem anderen Beispiel, mit diesem Virtuosen, dann sieht man gleich, dass es wahr ist, dass hier der Sänger der Star war. Also wir wissen aus der Überlieferung und aus den Dokumenten, dass die Sänger zur Zeit von Monteverdi ein Vielfaches bezahlt und geehrt wurden als der Komponist oder der Begleiter. Das war so Dienstpersonal, während der Sänger war der absolute Star. Und höchstwahrscheinlich nicht wegen gesanglicher Virtuosität, also höher, lauter und länger den Ton aushalten, sondern mehr wegen Ausdruck, wegen...
0: Ja, aber schon die Eigenart. Ich meine, es war ja auch die Zeit der Kastraten. Da waren ja richtige Superstars. Also vor allem die Kastraten waren ja die großen Stars der damaligen Zeit. Wir haben hier einen gehört, Filip Jaruzelski war... jeweils die zweite Stimme.
1: Wie Frauen, ja, aber wenn man es sieht, also jetzt zur Zeit von Monteverdi, ich denke, das mit den Kastraten, die, so häufig werden sie nicht gewesen sein und deswegen haben die einfach Seltenheitswert.
0: Ja, naja, da waren mehr unterwegs, als man geglaubt hat, glaube ich, als man meinte.
1: Ja, da es war ja auch, abgesehen vom humanistischen, zweifelhaften, wenn man so einen Sohn kastriert hat, dann hat man ja noch nicht wissen können, ob der dann überhaupt musikalisch ist. Es war also sozusagen ein doppeltes Risiko. Einmal kann er gleich draufgehen an der Operation und dann ist immer noch nicht gesagt, ob das überhaupt nicht alles umsonst ist.
0: Die Armen.
1: Und es gibt durchaus Beispiele, wo eben der arme Sohn ganz umsonst kastriert wurde, weil er eben auf dieser Gesangsschule nichts taugte.
0: Aber Monteverdi war ja eigentlich der erste wirkliche große Star, der ja auch große Erfolge, also oder Bombenerfolge mit seinen Opern dann auch...
1: Ja, die Sänger erzielten dann mit seinen Opern die größeren Erfolge als mit anderen und dann deswegen wurden diese Opern...
0: Wurden seine Opern auch so berühmt.
1: So berühmt.
0: Wir überspringen nochmal diese Mannheimer Schule, also das war ja vor Bach-Zeit, dann kommt die ganze Barockzeit um Händel, Bach etc., die Mannheimer Schule, die wir bereits gehört haben und dann kommen wir in diese wunderbare Klassik, die ja relativ kurze Zeit ist und da haben wir ja auch jetzt zum Beispiel den Wolfgang Amadeus Mozart, das war ja auch ein Komponist und Interpret in Personalunion, vor allem auch seine Klavierkonzerte und vieles mehr, hat er ja selbst auch zur Aufführung gebracht. Eine wirkliche Erfindung, wie du es auch sagst, beziehungsweise diese wirkliche Neuerung in der Form gab es ja nur in der Sonate. Also die Sonatenform, wurde vollendet in der Klassik. Ist aber auch so, dass die Klassik, habe ich was Falsches gesagt?
1: Nein, die Form, die gab es natürlich vorher auch schon. Und der Mozart ist nicht der Erfinder, sondern eben der Vollender.
0: Der Vollender. So wie die ganze Periode ist eigentlich diese vollendende Periode. Also richtig neu.
1: Auf die Frage, was hat der Mozart wirklich erfunden, denke ich, er hat etwas erfunden, was schwer zu fassen ist.
0: Also und zwar weil es um das Künstlerische
1: geht. In den Opern ist ihm auf die Nerven gegangen, vor allem in den Singspielen, also Zauberflöte, dass nach der Nummer, das fertig ist, dann kommt die nächste Nummer, dann kommt die nächste Nummer. Und seine Erfindung war, dass er, auch wenn die Allegro, Andante, Adagio oder wie auch immer sind, dass die immer das gleiche Tempo haben. Für einen ganzen Satz, für einen ganzen Akt. Zum Beispiel bei der Zauberflöte, das dann zu Hilfe, sonst bin ich verloren. Ja. Und ach, ich fühle, na, das nicht. Aber praktisch die...
0: Wir können den ganzen Akt mal durchsingen.
1: Ja, genau. Jedenfalls, er hat drauf geachtet. Und eine andere Erfindung von Mozart ist die, dass man eben gleichzeitig ich heiße es immer Gefühlpolyphonie. Also,
0: das ist eine Verfeinerung, eine Erweiterung von dem Gewesenen bereits. Das ist also eine ganz klare Erfindung.
1: Na gut, aber jedenfalls, die Polyphonie wurde ja irgendwie in Barock voll ausgelebt und dann wurde sie wieder reduziert. Dann war sie immer nur so harmonisches Beiwerk. Und auch schon im Barock, ist ganz klar, wenn also eine polyphonische Motette, denn die Auferstehung Jesus verlockt, dann verlocken die alte Soprane, Basse, Tenöre und Bässe gleichermaßen.
0: Klar.
1: Mozart denkt ganz anders Und der hat dann eben zum Beispiel beim Don Giovanni, wo der Leporello zittert und ist eigentlich lustig, weil er sagt, La Terzana, der wäre mi sembra membra firma più non so und so und hat Angst und zittert unterm Tisch. Und dann ist der Don Giovanni ist eigentlich ein Held, weil er fürchtet sich überhaupt nicht.
0: Nein, das ist ein Draufgänger.
1: O fermo il cuore in petto, non ottimor, verrò. Und dann kommt dieser Kommentatore, der ist fast schon religiös und so transzendent mächtig und alles gleichzeitig. Aber es gibt viele Szenen bei Mozart.
0: Es gibt eine mehr Facetten.
1: Wo gleichzeitig, also polyphon ist nicht einfach nur die Musik, sondern polyphon ist das Gefühl, was man bringt.
0: Natürlich ist er in der wirklich Weiterentwicklung der musikalischen Erfindung. Hier hat er wahrscheinlich auch das Gefühl so weit gebracht, dass er sagt, ja, ich will hier einfach nach etwas Neues nach außen kehren, ohne es wirklich zu wollen. Das hat er sich wirklich nur aus seinem Wesen heraus gewünscht, aber er hat das nicht geplant. Ich glaube, da sind wir jetzt schon so weit, wo man eine Kunst eben nicht mehr vergleichen kann mit Sport oder mit Virtuosentum und so weiter, sondern er hat einfach mehr Raffinesse an den Tag gebracht. Das, glaube ich, kann er gar nicht selbst begründen.
1: Ja, aber mit so einem Diskurs, er wollte sozusagen nichts erfinden. Das ist ja auch das Erfinden-Wollen, das kommt natürlich mit der technischen Moderne. Dass man, in der Romantik wurde dann die Dampflokomotive erfunden und dann haben alle gesehen, ja, das war jetzt wirklich eine Erfindung, die das unser Leben verändert. Also so.
0: Ja, aber in der Musik gibt es das insofern ja nicht. Es gibt natürlich die Weiterentwicklung, welche Rolle hat welches Instrument oder wo ist der zum Beispiel auch gerade in der Zeit die Entwicklung des Basses oder des Bassinstrumentes hin zu von einem Begleitinstrument hin zu einem auch Soloinstrument etc. Das geschieht natürlich.
1: Ja, aber in der gleichen Romantik wurde dann die Musikgeschichte erfunden. Wenn der Mendelssohn zum Beispiel die Matthäus-Passion von Bach aufführt, mit großem Erfolg auch noch.
0: Oder den Bach überhaupt ausgräbt.
1: Genau, und der Schumann den Schubert ausgräbt. Das ist zwar enger, aber irgendwie. Und dann sieht man ja, die haben ja früher ganz anders gedacht und anders gedickt. Das ist interessant, was könnte man jetzt... Also durch die Musikgeschichte, wenn die Musikgeschichte Gegenwart wird sozusagen, dann wird natürlich ganz eine andere Anforderung an den Komponisten, weil dann stellt er sich dagegen und sagt, ja, früher haben die alles das gemacht, aber jetzt komme ich und schaut, was ich mache.
0: So. Ich zweifle, dass der Mozart daran gedacht hat, jetzt muss ich was erfinden, weil sonst schreiben sie mich nicht auf.
1: Okay.
0: Oder?
1: Na, Mozart eben, war nicht in dieser Zeit, war ja kein Romantiker. Also,
0: nein, ich spreche jetzt schon noch von der Klassik. Also du bist bereits beim Schubert und folgende.
1: Genau.
0: Ich bin noch beim Mozart.
1: Aber um zu sagen, dass das Wort Erfindung mit der Bedeutung, die wir ihr heute geben, das war zur Zeit von Mozart noch gar nicht erfunden.

0: Ein ganz großer Alter war hier am Werk, Geza Anda, Solist und Dirigent im Klavierkonzert Nummer 21 in C-Dur, Köchelverzeichnis 467. Wir hörten den dritten Satz, ein ganz typisches, klassisches Mozart-Beispiel. Klammer auf, ich glaube, ich habe da vorhin auch die Sopranistin bei Monteverdi noch nicht erwähnt. Philipp Jaruski war der Alt und die Nuria Rial war die Sopranistin. Das für die Leute, die vielleicht auch das wissen wollten, wer da wirklich auch der Gegenpart in diesem Stück von L'Incoronazione di Pompeia in der Oper des Claudio Monteverdi war. Klammer zu, Verzeihung. Jetzt aber wieder zurück zu Mozart. Du sagtest ja, hat doch einiges erfunden.
1: Ja, wir haben dann über die Romantiker gesprochen, während der Mozart lief und eben gesagt...
0: Du tendierst einfach, du überspringst die Klassik gerne, das ist einfach so.
1: Ja, mei, es ist halt fad.
0: Und es ist eine kurze Zeit.
1: Ja, dass praktisch gewisse Sachen, die Form, die wird ja nicht weiter erfunden, aber auch die Erfindung der Sonata Bitematica Tripartita, ich weiß nicht einmal, wie es jetzt auf Deutsch heißt, ist eigentlich, das ist nichts dahinter als Erfindung.
0: Die war ja schon erfunden. Hat man nur angewandt jetzt.
1: Dann wendet man das immer an, aber das macht ja nicht die Musik aus. Die Musik macht aus, was man dann innerhalb von der Form macht. Und da gibt es dann die ganze Bandbreite von allem, was man halt so kennen und auch, was man nicht kennen.
0: Also es ist ja das... Was in diesem Thema heute in der Klassik Lounge auf Radio Südtirol mit dir, lieber Daniel, über wahre Erfinder zu sprechen. Es geht ja darum, wo ist denn in der Musik eine Erfindung dann wirklich notwendig und wo geht es einfach nur um die Entwicklung und die Suche eines eigenen musikalischen Ausdrucks, einer eigenen Musiksprache, so wie wir zum Beispiel beim Mozart auch darüber gesprochen haben, will er entsprechen oder ist er auf der Suche für jemanden oder es ist einfach nur sein persönlicher Ausdruck, sein erfrischender Reichtum, der einfach das Alte vergessen ließ, so wie wir zum Beispiel, wenn wir über Schubert sprechen und seine ganz krassen Tonartwechsel, das ist sicher nicht eine theoretische Ansage, so ich erfinde das jetzt, wie man Stimmung ganz brutal wechselt, sondern das ist einfach nur seine Lust, sein Bedürfnis, Stimmungswechsel ganz rasch zu erzeugen.
1: Ja, in der Moderne ist das ganz anders, weil da war dann der Weltkrieg, der Erste und der Zweite und dann waren diese Komponisten, die Darmstädter Komponisten, sagen wir mal so, also die sich in Darmstadt getroffen haben, nicht aus Darmstadt seiend. Ja, ja. Wir wollen einfach diese Musik, die dann letztendlich in Europa zu den Weltkriegen geführt hat und die den Nazis so gefallen hat, also die ganze tonale Musik. Die wollen wir nicht mehr und wir wollen jetzt ganz neu und ganz anders, um ja nicht so zu sein wie diese bösen Nazis zum Beispiel. Das wäre ein Ansatz.
0: Aber er ist ja eigentlich nicht mal der Erfinder. Haben wir schon mehrmals in Sendungen
1: gesagt. Das ist dann auch so. Er ist nicht mal der Erfinder, weil wenn man also in der Wikipedia schaut, wer hat die 12-Ton-Musik erfunden? Matthias Hauer. 1910.
0: Aber das ist eine wahre Erfindung. Das war einfach die Lust nach einem Bruch mit allem Herkömmlichen.
1: Das Bedürfnis, sagen wir das theoretische Bedürfnis, ist so, dass man mit Reger und Wagner, da gibt es dann zum Beispiel den Tristan-Akkord und dieses Zeug, wo also die Septim nach oben geht, statt nach unten auflöst und wo Durchgangstöne zu Akkordtönen einfach werden, ohne dass sie irgendwo hingehen und andere gehen dann einfach chromatisch, werden sie verschoben und alles, also alle Tonarten gleichzeitig, das wollte eigentlich Schönberg. Also nicht mehr sich nicht festlegen auf nicht einmal das er hat es geheißen, tonales Feld, dass wir jetzt in D sind oder so, sondern wir sind überall, die pantonale Musik. Und wenn jeder Ton von jedem Akkord in jeden zu jedem anderen Ton der 12 Töne gehen kann, dann ist es eigentlich, so Schönberg, schon 12-Ton technisch.
0: Das ist eine wirklich, wirkliche Erfindung. Das ist ja nicht ein Gefühl, ein Bedürfnis. Hier beginnt ja die Diskussion, was ist jetzt wirklich gefühlt dann auch schön? Beginnt ja genau in der Zeit.
1: Ja, er hat ja dann diese sechs Klavierstücke, Opus 19 meine ich, geschrieben. Die sind atonal, aber die sind nicht 12-tönig. Und die sind halt sehr kurz. Und sein Wille war, da etwas zu machen, das eben nicht sich festlegt in der Tonalität. Und formal ist es...
0: War dann irrelevant, das war dann nichts. Also es ging um diese Offenheit, wirklich dieses Sein in allen Tonarten oder im Überall.
1: Ja, aber er wollte dann er hat gesehen, dass als Kind des 19. Jahrhunderts mit diesem ganzen und verklärte Nacht selber schon komponiert habend, gehabt habend sozusagen, kann er sich nicht einfach so ohne weiteres für längere Stücke von der Tonalität lösen. Da weiß er nicht, wie tun. Und dann erfindet er die Zwölftontechnik, um sich systematisch davon zu lösen. Weil wenn man die Zwölftontechnik verwendet, dann ist man sicher nicht.
0: Also es ist eine Erfindung.
1: Das ist also eine Erfindung. Und gleichzeitig theoretisiert er die er hat ja das Niatonal geheißen, sondern Pantonal, und schimpft dann seinen Schüler Cage als, du bist kein Komponist, du bist ein Erfinder. Also,
0: da haben wir das. Und der Valdambrini, der mit seiner trikordalen Musik, der war ja, sah er sich auch als Erfinder.
1: Ja, aber er reagiert genau auf die Darmstädter Situation, die sich dann ergeben hat. Das heißt, tonal dürfen wir nicht mehr und zwölftönig
0: kommt nicht an.
1: Kommt nicht an oder machen wir halt. Und das Problem, das zwölftönige Problem in Darmstadt war, dass solange es für Orchester ist, okay, dann hat einer mehr Tuben und der andere mehr Harfen und Xylophon und da kann man sich schon noch unterscheiden. Aber ein Klavierstück von Stockhausen und ein Klavierstück von Boulez, die auseinander zu kennen, ist dann fast unmöglich schwierig.
0: Aber das ist es ja. Die Erfindung in der Musik, das ist genau dieser Ansatz der Suche, die wir in der Classic Lounge heute betreiben wollen. Wo ist hier die Grenze, dass es einfach dann nur mehr theoretisch zusammengespickt ist? Oder wo ist die Melodie, wo ist die besondere tonale Erfindung? Darum,
1: da
0: suche ich auch.
1: Da hätten wir dann mit dem Francesco genau das richtige Beispiel, weil eines der Probleme von Maderna und Francesco war in Darmstadt, dass alle machen Kling-Klong mit Xylophonen, Tam-Tams und Glockenspielen und so, und man hört nie eine Melodie. Man hört ein Cluster, man hört Klangflächen, man hört
0: irgendwelche Fetzen.
1: Fetzen, man hört dann irgendwelche lauten Explosionen und dazwischen lange Stillen und Klangbänder, aber keine Melodie mehr. Und die Italiener sind ja bekannt für ihre Melodie und wir müssen singen, wir müssen wieder eine Melodie machen. Und das trikordale System hat Francesco eigentlich deswegen erfunden, um wieder Melodien zu schreiben.

Wir haben doch das Ganze gehört, wie, ich muss nochmal nachlesen, Ralfs Gesang von Valdambrini, ehemaliger Kompositionslehrer am Konservatorium in

0: Bozen. Wir haben im Zuhören auch darüber gesprochen, was ist das jetzt? Also da gab es ganz viele Erfindungen in diesem Musikstück, die du auch jetzt angesprochen hast. Warum muss man immer x Dinge suchen und finden, die halt besonders sind, die man aber gar nicht mal so hört? Ich im Gesamtzuhören muss sagen, dieses Stück hatte doch etwas sehr Impressionistisches, etwas sehr Breites, Großes, auch nicht enden wollendes.
1: Ja, es ist auch nicht ein fertiges Stück, das ist ein Ausschnitt aus der Trikophonie, die wurde in Luzern aufgeführt, und dieser Ausschnitt heißt Ralfsgesang, weil es dem Ralf Weikert, der das dirigiert, gewidmet ist.
0: Ja. Welche Ziele, was wollte er erfinden? Darum geht es ja heute in der Klassik Lounge auf Radio Südtirol. Wir suchen Beispiele, wo wir auch darüber leicht diskutieren können, über die wahren Erfinder. Er hatte irgendwie einen gewissen Groll gegen die Zwölftonmusik.
1: Nein, nicht gegen die Zwölftonmusik. Er hat in den 90er Jahren hat er immer gesagt, hier im Trentino und Südtirol wird völlig verschlafen, dass die Musik von Schönberg, Berg und Webern in wenigen Jahren Musik des vorigen Jahrhunderts sein werden. Und dann wird es ein riesiges Business geben. Das war überhaupt nicht der Fall, dass man dann diese Renaissance im Jahr 2000 von der zweiten Wiener Klassik, sagen wir so, von der zweiten Wiener Schule. So.
0: Wahnsinn, es war gleich oft oder wenig im Programm zu finden.
1: Genau. Und der Schönberg selbst hat ja gesagt, meine Musik wird man in 50 Jahren auf der Straße pfeifen. Jeder wird es auf der Straße pfeifen und singen. Und es ist dann nicht so, dass es insofern nicht eingetreten ist, als dann 50 Jahre später auf der Straße niemand den Schönberg gesungen hat, sondern überhaupt auf der Straße hat man nicht mehr gesungen nach 50 Jahren.
0: Weil ich eben der Meinung bin, die Erfindung in der Musik gehört Hand in Hand mit der Melodie und mit dem Innenleben eines Komponisten.
1: Genau.
0: Das kann nicht theoretisch am Reißbrett eben organisiert werden. Ich empfinde die Zwölftonmusik doch als etwas, was man organisieren muss. Ich muss mich daran halten. Ich darf nicht in die Tonalität rutschen, wie du auch vorhin gesagt hast.
1: Ja, und jetzt das ist jetzt auch nicht tonal, dieses Trikordale, also es hat keine...
0: Ich glaube, das Empfinden kann...
1: Aber jeder kann finden, wie er will, natürlich, aber natürlich, das ist genau gedacht. Dann hat sich Francesco gedacht, siehst du, dem Schönberg ist das nicht aufgegangen, weil die Zwölftonmusik so grau ist. Durch die Gleichberechtigung aller zwölf Töne kriegt sie so etwas kommunistisch Graues, Trauriges, und ich muss dagegen reagieren, und du wirst sehen, hat er immer gesagt, die trikordale Musik, wenn die einmal aufgeführt wird, nur einmal schön aufgeführt.
0: Dann ist es der Durchbruch.
1: Dann, und das hört jemand, dann werden alle Leute diese grässliche, leichte Musik alle in den Müll werfen und nur mehr trikordale Musik, weil endlich kann man moderne Musik machen und man kann mitsingen. Das war, und diese Weltrevolution hat nicht stattgefunden. Es hat da allerdings auch fast nie eine halbwegs gute Aufführung gegeben, auch hier.
0: Geben wir dem die Schuld?
1: Ich denke nicht, dass es so damit zusammenhängt. Also ich stehe ganz anders zu der Erfindung der trikordalen Musik, trotzdem ich auch zu den trikordalen Komponisten gehören, die Francesco dachte, wenn das einmal endlich geboren ist, sozusagen, und in der Welt, dann wird jeder trikordaler Komponist werden. Und in Wirklichkeit jetzt sind die trikordalen Komponisten auf der Welt, wie es richtig ist, genau drei.
0: Also auf der ganzen Welt.
1: Auf der ganzen Welt,
0: aber,
1: genau.
0: Aber wenn wir jetzt dieses drüber nachdenken, dieses Sinnieren über die Vergangenheit und über das, was war, was auch einen Valdambrini dazu bewogen hatte, auch diese trikordale Musik zu erfinden und auch überzeugt zu sein, das ist die Erfindung, das ist die Erlösung, so quasi, wie du es erzählst. Wenn wir diesen kurzen Zeitraum hernehmen von der Klassik, die gedauert hat von 1780 bis plus minus 1820 oder so, also 40 Jahre, was da alles passiert ist und was Beethoven zum Beispiel in seiner Formvollendung, aber das geht aus einer Empfindung heraus, aus einer persönlichen Zerrissenheit heraus, aus einem unglaublichen Wissen heraus, was der nur mit der seiner Sprache, Musiksprache auch an Modernität hineingebracht hat. Das ist doch das, was man letztendlich sucht, oder bist du nicht der Meinung?
1: Ja, mir gefällt Beethoven nicht. Mir kommt vor, er komponiert die meiste Zeit wie ein Bürokrat, dass es aus den Ohren staubt. aber natürlich ist daran gar nicht der Beethoven schuld, sondern Beethoven und Mozart sind einfach zu oft gespielt.
0: Okay, nehmen wir das als Tatsache, dass es einfach sehr oft im Programm gespielt wird. Also, aber Beethoven, wenn wir jetzt diese Zeit auch betrachten, und er kommt ja aus der Französischen Revolution, er war ein sehr politischer Mensch, all das hört man in seiner Entwicklung. Sein Leben war ja wahrlich wirklich nicht lange. Und was der als wirklich tauber Mensch so alles zu Papier gebracht hat und was hier an Modernität und Entwicklung insofern auch drinnen ist, das meine ich, ist schon gut und schön und einfach nur begeisterungswürdig.
1: Die Ideen, ich verstehe ja schon, die Ideen, die er hat, das so ein winziges Motiv zum Thema zu machen und das so das Putzle, dieses Lego.
0: Das Konstrukt, ja.
1: Lego bauen sozusagen. Und das macht er ja auch ganz gut. So unselig ist nur, dass dann alle hinterher ein ganzes Jahrhundert lang immer das versuchen nachzumachen, und das ist absolut eine schlechte Idee. Das ist einfach die...
0: Das geht dann nicht. Man muss eben das eigene
1: genau
0: erfinden oder empfinden. Hören wir mal Beethoven.

0: Auch mit diesem Opus 135, mit diesem letzten Satz dieses Streichquartetts, habe ich dich nicht zum Beethoven-Fan werden lassen.
1: Na, wirklich nicht. Aber es ist ja natürlich auch so, ich habe ihn gekannt. Also das ist nicht so eine unerhörte Musik, dass man die noch nie gehört hat.
0: Aber ich wollte dich nicht überraschen damit. Das ist bei Beethoven ja nicht unbedingt leicht.
1: Ja, aber eben... Natürlich, wie wir im Gespräch während das Stück gelaufen ist, gesagt haben, das sind alles Erfindungen, aber es sind schlechte Erfindungen, kommt mir vor. Also eine schlechte Idee nach der anderen.
0: Sie zu Hause können natürlich auch reagieren, auch schriftlich reagieren. Ich finde das immer wieder sehr erfrischend und belebend, mit Daniel Oberegger über auch brutale Aussagen zu diskutieren. Schlechte Erfindung bei Beethoven, dann möchte ich gerne die Frage auch an Sie zu Hause ein bisschen weitergeben. Das wäre ja mal wirklich so spannend zu wissen, was Sie denn zu Hause auch denken. Ich bin der Meinung, dass in dieser Zeitspanne der Klassik der Beethoven diese Entwicklung von Haydn über Mozart und dann zu ihm hin wirklich zu einem unglaublichen Volumen gebracht hat, zu einer Erneuerung, zu einer gewissen Besonderheit in der Musiksprache. Er hat versucht, obwohl er irgendwie noch gefangen war in irgendwelchen Rastern und Mustern, auch einer Form zu entsprechen. Er hat begonnen, die wirklich ein bisschen aufzubrechen. Wir haben während des Zuhörens ein bisschen darüber diskutiert, ja, wo bricht er sie denn jetzt wirklich auf? Zu einem wirklichen Schluss kommen wir da ja nicht. Aber es hat schon was Zerfurchtes, etwas...
1: Kurzatmig, habe ich gesagt.
0: Ja, genau, ein bisschen Brett vor dem Gesicht.
1: Also Brett vor dem Kopf.
0: Der Weitblick fehlt, meintest du auch.
1: Und ja. durch die Kurzatmigkeit kommt halt keine längere Phrasierung zustande und deswegen auch kein längerer Horizont, kein Überblick, keine Weite. Und fliegen tut das Zeug schon gar nicht.
0: Also, ja, deshalb passt ja auch der Titel, den er dem Ganzen gegeben hat, der schwer gefasste Entschluss. Also passt das ja irgendwie
1: ja,
0: zu diesem...
1: Ja, aber natürlich, wenn ein Komponist sein Werk die misslungene Komposition heißt und das Stück entspricht dem Titel, dann ist das auch nicht das Beste.
0: Das sind starke Worte. Also das steht ja nicht, also die misslungene Komposition.
1: Na, klar, aber...
0: Das darf man bei Opus 135 einfach schwer sagen, dass es eine misslungene Komposition ist. Aber du bist mal nicht ein Fan. Ja? Wir versuchen weiter, dieses Thema zu diskutieren. Vor allem bei den wahren Erfindern gehört er also für dich nicht in diese Schublade.
1: Doch, durchaus, weil die Erfindung ist wirklich da. Es ist nur eben, wie ich schon oft gesagt habe, eine schlechte Idee statt eine gute. Und die Auswirkung der schlechten Idee auf das nächste Jahrhundert ist so bedauerlich. Also nicht einmal so sehr auf ihn selber, weil er selber hat...
0: Nein, ihm würde die Rolle schon gefallen. Also ja, wenn ein ganzes Jahrhundert von ihm so geprägt wird, oder beziehungsweise ein ganzes Jahrhundert leidet.
1: So viele Leute sind verhindert worden durch so einen Blödsinn sozusagen.
0: Also, ja, aber wir blättern mal weiter, weil wenn wir Cage sagen, Schönberg sagte,
1: Cage sei kein Komponist, sondern
0: ein Erfinder. Schauen, wer der bessere Erfinder ist als Beethoven.
1: Also der Cage hat ganz andere Maßstäbe für was ist zum Beispiel für Cage schön. Und das muss man das verstehen. Für Cage ist nicht Beethoven hässlich, so wie für mich, weil er sagt, das ist eine schlechte Idee, sondern er sagt, Beethoven habe ich so oft gehört, freiwillig und unfreiwillig, genauso wie Mozart und Bach und alle halt, dass für mich keine Überraschung mehr drinnen ist. Und Ästhetik ist für Cage eindeutig, es muss überraschend sein. Ich habe mitgebracht ein Lied für Gesang und Klavier, das heißt The Wonderful Widow of 18 Spring, also die wunderbare Witwe. Und was ich weiß, der Cage hat da einfach die Münze geworfen. Soll der Klavierspieler das Klavier aufmachen oder soll er es zulassen? Und die Münze ist auf zulassen. Das Klavier ist also geschlossen und der Klavierspieler klopft auf verschiedenen Teilen des Deckels herum. Und deswegen kann die Sopranistin auch in jeder Tonart singen, wie sie will, weil die Begleitung völlig keine Intonation hat. Nein.

0: Ja, also eines kann man dem nicht absprechen, dem John Cage, dass es eine Erfindung ist. Also er lässt die Münze entscheiden, wie das Klavier bedient wird.
1: Ja, beziehungsweise eigentlich entscheidet die Münze nur, dass das Klavier zu bleiben muss. Und ich
0: Also
1: denke,
0: auch die Tastatur, also auch der.
1: ja, da
0: Also
1: gibt es
0: das
1: ja
0: habe
1: so
0: ich
1: einen
0: gesehen.
1: Deckel über den Tasten.
0: Genau, wenn das zu bleibt,
1: Und
0: dann
1: wenn
0: gibt es
1: das zu
0: natürlich.
1: bleibt, dann macht er dann da. Ich denke, wenn die Münze gesagt hätte, macht das Klavier auf, dann hätte er halt als nächstes gefragt, die Münze, soll ich auf den Tasten spielen oder soll ich auf den Saiten spielen? Und dann, wenn dann Tasten kommt,
0: Aber
1: also
0: ja.
1: die Fragestellung an den Zufall, die macht's aus.
0: Aber
1: Das meine ich.
0: ist Teil des Stückes, dass man die Münze wirft? Wenn man das
1: Nein,
0: jetzt zum
1: nein,
0: Beispiel,
1: nein, nein, das ist.
0: nehmen wir mal an, wir besuchen gemeinsam einen Liederabend und wir hören hier einen Teil, ein klassisches Repertoire, was man halt so hört, ein bisschen vor der Pause vielleicht ein bisschen Schubert und dann Pause und dann beginnt der zweite Teil mit diesem Stück. Wirft dann der Künstler die Münze und
1: Nein,
0: entscheidet
1: nein,
0: dann vom.
1: es gibt viele Stücke von Cage, wo der Künstler während oder der Interpret während der, oder vor der Aufführung eben sie hinlegen muss. Oder, also Münze oder Würfel hat er nicht gewollt, das war ihm zu wenig exotisch. Aber dieses Stück, das ist so. Das heißt, das hat er so komponiert, aber durch die Idee, die Münze entscheiden zu lassen, ob das Klavier den Deckel zulassen soll.
0: Also bei diesen Dingen strahlen irgendwie deine Augen, verehrte. Sie müssen das auch sehen. Der Daniel Oberegger, der beginnt hier besonders zu grinsen bei dieser Musik. Er grinst aber genauso, wenn er den Beethoven unter Anführungszeichen schlecht macht, wie vorhin. Wir können die beiden gar nicht vergleichen. Wir können sie in ihrer Rebellion aber sehr wohl, finde ich, vergleichen. Das, was Beethoven an Ausbruch gesucht hat, ist natürlich viel kleiner und er war noch verfangen. Aber er hat sich nicht quergestellt, aber auch nicht so quergestellt wie zum Beispiel ein Schönberg, der dann nach der verklärten Nacht einfach sagt: So, jetzt ist mal genug tonal.
1: Ja, wobei eben, wenn man jetzt den Schönberg hernehme und sein Opus 31, Variationen für Orchester, nimmt und da die Einleitung hört, die klingt, da würde man, also wenn man es nicht kennt und weiß, aha, das ist jetzt Schönberg, das ist jetzt also zwölftönig, dann sagt man, ist das schön und das ist
0: Das
1: spätromantisch, sicher
0: hat was Impressionistisches
1: ja,
0: oder
1: sowas,
0: sowas.
1: aber so schön, also
0: Ja.
1: irgendwie im Vergleich.
0: Wir haben es leider nicht mit, lieber Daniel. Wir haben aber deine Musik mit. Wie klingt denn jetzt deine Erfindung, wenn du sagst, wir sprechen heute über die wahren Erfinder in der klassischen Musik? Wie klingt denn Daniel Oberegger?
1: Ja, bei meiner Erfindung ist ja so, dass ich habe ja das mitbekommen mit dem Francesco, mit seiner Trichordalmusik und der Weltrevolution, die dann ausgeblieben ist. Und sehr viel pragmatischer in dieser Situation will ich etwas komponieren, wo vor allem das Komponieren selbst der Spaß ist. Und das sind jetzt die Euleretüden zum Beispiel, wo ich die Nummer 7 von Enrico Pompili gespielt.
0: Das ist dein Pianist.
1: Das, ja, gut, aber diese Euler-Etüden, weil Leonhard Euler, dieser Mathematiker, dem sind sie also inspiriert an dessen Werk. Und deswegen dauert zum Beispiel jedes Stück genau E Minuten, weil E ist die Eulersche Zahl. Und es ist so irrsinnig viel konstruiert da drinnen. Es gibt einen Drei-Punkte-Satz vom Euler, dass diese drei Hauptpunkte im Dreieck, die Griechen schon kannten, der Schnittpunkt der Höhen und der Schnittpunkt der Winkelhalbierenden und der Schnittpunkt der Seitenhalbierenden, dass diese drei auf einer Linie liegen, hat Euler herausbekommen, und dass die sich immer im Verhältnis, auf dieser Linie, auf der sie liegen, im Verhältnis 2:1, diese Linie unterteilen. Und dieses Theorem ist kompositorisch verarbeitet. Und
0: Ich schaue mal auf die Zeit. In 2 Minuten 40 hast du das alles gepackt.
1: na klar, weil es muss E Minuten dauern. Das dauert genau E Minuten.

0: Ich frage mich dann halt immer, was hört man dann wirklich aus der Erklärung, die du vor dem Musikstück auch gegeben hast? Daniel Oberegger, wir sprechen heute über die wahren Erfinder in der Klassik Lounge auf Reis Südtirol und wir haben ein Stück von dir gehört
1: Ja,
0: zum Abschluss in dieser Klassik
1: das
0: Lounge.
1: soll man eigentlich von der Erklärung eben gar nichts hören, weil die Euler-Etüden sind wie die, sind genau 27, weil ja 2,7 die Eulersche Zahl ist und so, aber 27 Etüden hat ja auch der Chopin geschrieben. Und deswegen sind sie unsinnig schwierig, aber klingen dann ganz harmlos. Also sie sind viel schwieriger, als sie klingen und auch kompositorisch ist es viel schwieriger, aber klingen muss es harmlos. Das ist aber, damit ich in diesem Fall genau diesen Spaß habe beim Komponieren.
0: Du wolltest einfach deinen Spaßfaktor haben beim Komponieren, beim Erfinden dieses Stückes,
1: Genau.
0: dass das dann technische Schwierigkeiten hat. Und das machst du dann schon mit deinem Pianisten, mit dem
1: Nein,
0: Enrico
1: nein,
0: Pompili.
1: das muss. Also praktisch, ich habe gesehen, diese Klavierspieler, und der Enrico ist da keine Ausnahme. Während wenn ich so einen Stapel Noten durchblätter und dann irgendwo steht Etüde drauf, dann mache ich schnell weiter.
0: Ja, aber
1: Und
0: er schnappt sich dann genau die.
1: die Klavierspieler, wenn Etüde steht, dann schauen sie hinein und wenn es dann leicht ist, dann legen sie sie weg. Aha, das ist dann Fairfield Piccole Mani oder so. Also irgendwas.
0: Also, wenn es knifflig wird,
1: Aber wenn es
0: dann.
1: knifflig wird, dann fangen sie dann an, sich zu überlegen, welchen Fingersatz und wie mache ich das und so. Und das ist jetzt von den 27 Euler-Etüden jetzt wieder eine der einfachen. Aber er hat halt die gespielt statt die anderen
0: Du hast sie genommen.
1: und sowieso.
0: Lieber Daniel Oberegger, unsere Zeit ist vorüber. Das war die Klassik Lounge auf Reis Südtirol. Schön, dass du mit mir über das Thema die wahren Erfinder in der klassischen Musik diskutiert hast.
1: Ja, danke fürs Zuhören.
0: Und hoffentlich sind Sie auch nächste Woche wieder dabei, wenn es heißt Klassik Lounge auf Reis Südtirol.

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